0: Den Kranich, die Mehlschwalbe, den Trauerschnepper und die Wasseramsel. Und die haben alle ihr eigenes Thema. Beim Kolkraben geht es zum Beispiel um seinen schlechten Ruf. Kennen wir ja alle beim Raben. Die galten früher als Unglücksbote und wurden deshalb auch verfolgt. Der Kranich steht für den Schutz von Mooren und Feuchtgebieten. Die Mehlschwalbe hat Probleme, weil Nistplätze weg sind und es weniger Insekten gibt. Also eigentlich hat jeder Vogel irgendwie auch seinen kleinen Wahlkampf.
1: Ja, und welcher Vogel hat aus deiner Perspektive wohl die besten Chancen?
0: Boah, das ist schwer zu sagen. Mein Favorit auf jeden Fall die Wasseramsel höchstens noch. Sie ist nämlich komplett anders unterwegs. Sie kann tauchen, schwimmen und sogar unter Wasser laufen. Und das ist ja mal wirklich, also die ist ja fast wie Jesus. Und das auch noch als Singvogel. Stell dir mal vor, du bist Vogel und dein Talent ist, andere Vögel können fliegen und du gehst einfach mal unter Wasser schwimmen.
1: Ja, schon krass. Ich bin auch für die Amsel, glaube ich. Wie läuft denn die Wahl jetzt ab? Können alle mitmachen?
0: Jo, wir können alle ab heute abstimmen bis zum 15. Oktober. Dann steht fest, wer 2027 Vogel des Jahres wird. Das Ganze ist aber nicht nur ein Beliebtheitswettbewerb. Mit jedem Kandidaten steckt auch ein Naturschutzthema dahinter und trotzdem, am Ende gewinnt der Vogel mit den meisten Stimmen.
1: Also, heißt es jetzt hier bei uns in Deutschland, wer wird Germany's Next Topvogel?
2: Tut mir leid, ich habe heute leider kein Foto für dich.

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3: Mit Fabian Hoffmann. Die Ergebnisse der PISA-Studie sind dramatisch für Deutschland. Das hat Bundesbildungsministerin Prien gesagt. Das Thema Bildung müsse zu einer Top-Priorität in Politik und Gesellschaft werden. Die 15-jährigen Schülerinnen und Schüler haben im PISA-Vergleich so schlecht abgeschnitten wie nie zuvor. Burkhard Naumann von der Bildungsgewerkschaft GEW kritisiert:
4: Wir ziehen gerade Lehrkräfte von Schulen ab, damit sie woanders, wo natürlich der Bedarf größer ist, unterrichten. Aber sie unterrichten dort eben in Fächern, für die sie gar nicht ausgebildet sind, wo sie sich selbst erstmal das Wissen aneignen müssen, sich mit den Lehrplan auseinandersetzen müssen, statt eben auf Lehrkräfte zurückzugreifen, die da schon lange Erfahrung drin haben.
3: Die Polizei hat den Mann gefasst, der hinter Angriffen auf die Umspannwerke in Deutschland stecken soll. Er wurde bei einem Kraftwerk in der Nähe von Aachen festgenommen. Der 48-Jährige hatte Sprengstoff dabei. Die Ermittler hatten international nach ihm gefahndet. Unter dem Eindruck des AfD-Erfolgs in Sachsen-Anhalt debattiert der Bundestag diese Woche übers Geld. Finanzminister Klingbeil hat zum Start der Haushaltswoche einen Spagat versucht. Einerseits lobt er den Reformkurs der Bundesregierung, andererseits warnt er davor, zu weit zu gehen und den Sozialstaat abzubauen. In der Königsklasse rollt wieder der Ball. Borussia Dortmund hat zum Auftakt in der Fußball-Champions League einen knappen Heimsieg eingefahren. Endstand gegen den FC Villarreal aus Spanien 3:2. BVB-Coach Niko Kovac:
5: Unterm Strich sehr wichtig. Erstes Spiel zu Hause, Champions League. Wir haben gewonnen gegen einen wirklich sehr guten Gegner. Und weil wir haben jetzt die nächsten beiden Auswärtsspiele und das ist deswegen umso wichtiger.
3: Heute ist aus deutscher Sicht dann der VfB Stuttgart gegen Viking Stavanger aus Norwegen gefordert. RB Leipzig und der FC Bayern sind morgen im Einsatz. Die deutschen Basketballfrauen können einen riesigen Erfolg feiern. Sie haben es erstmals ins Viertelfinale bei einer WM geschafft. In der Quali-Runde setzte sich das DBB-Team souverän mit 94:56 gegen Südkorea durch. Im Viertelfinale bei diesem Heimturnier wartet in Berlin nun Europameister Belgien. Die nächsten Delta News gibt's in einer Stunde.
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6: In Hamburg ist die Bramsallee zwischen der Hallerstraße und der Werderstraße wegen eines Feuerwehreinsatzes gesperrt. 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

0: Schwenker und Feist für euch hier bei Delta und es gibt so viele Dinge, da kann man einfach nicht aufhören, wie beispielsweise die nächste Serie oder keine Ahnung, noch einen Kilometer laufen, soll es ja bei Leuten, die Sport mögen, auch geben. Ich gehöre jetzt nicht unbedingt dazu.
1: Ich habe mir vorgenommen, fürs jede geschossene Tor des HSV jetzt hier in der Saison einen Kilometer zu laufen auf dem Laufband.
0: Ja.
1: Liegt noch bei null.
0: Ja, es ist ja gut, das kommt aber noch, keine Sorge, fängt ja alles erst an. So, aber es gibt ja natürlich dann auch diese Geschichten, wo man nicht essen kann, beispielsweise Chips. Und da fühle ich mich dann auch schuldig, weil da, ich weiß auch nicht, woran das liegt, warum ich da nicht aufhören kann.
1: Warum können wir denn beim Chipsessen nicht die Finger aus der Tüte nehmen, die Tüte einfach weglegen, also die halb leere Tüte oder einfach nur so ein paar draus essen und dann sagen, nö, reicht jetzt. Warum geht das nicht?
0: Das wäre so schön.
1: Ja, funktioniert aber nicht.
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3: Zum einen sind Chips genau das, worauf unser Belohnungssystem anspringt. Salz, Fett und Kohlenhydrate.
4: Oh, lecker!
3: Solche besonders schmackhaften Lebensmittel können die Belohnungsbereiche in unserem Gehirn aktivieren und dadurch den Wunsch verstärken, weiter zu essen. Und dann kommt die Kombi aus Knuspern, Geschmack und Mundgefühl dazu. Unser Gehirn bekommt also nicht nur lecker, sondern gleich ein kleines Sinnesfeuerwerk. Das Gemeine, satt sein und Bock auf Chips haben, sind zwei verschiedene Dinge. Unser Körper kann längst genug Energie bekommen haben, während das Belohnungssystem sagt, komm, gib, gib, gib, gib, gib, einer geht noch. Und jetzt kommt der Endgegner, die Tüte. Denn wer direkt aus der Packung futtert, verliert ziemlich schnell den Überblick, wie viel eigentlich schon weg ist. Größere Packungen können deshalb dazu führen, dass wir auch mehr essen. Also, falls ihr heute Abend wieder mit der Hand in die Chipstüte greift und plötzlich nur noch einen kleinen Krümel findet, nicht ihr seid schwach, euer Gehirn hat einfach gerade Überstunden im Snackmanagement gemacht. Also, ich esse nur ein, ist bei Chips ungefähr so glaubwürdig wie, ich guck nur noch eine Folge.
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1: Stellt euch vor, ihr steht im Supermarkt, ihr habt Hunger und 10 Euro dabei. Vor euch liegen zwei Angebote. Die Pizza kostet 4,99 und daneben steht zweite Pizza 50% günstiger. Ist ja eigentlich kein Hexenwill. Kurz rechnen, zweite Pizza an Wagen und weiter. Aber genau bei solchen ganz normalen Sachen wird es für viele Jugendliche inzwischen schwierig. Denn die neuen PISA-Ergebnisse sind da und da sehen wir Deutschen tatsächlich gar nicht mal so gut aus. Beim Lesen und Rechnen schafft inzwischen ungefähr jeder dritte Jugendliche nicht mal die grundlegenden Anforderungen. Und das bedeutet nicht, jeder dritte Schüler oder Schülerin kann nicht rechnen oder hat noch nie einen Text gelesen, sondern es geht um ganz einfache Sachen, Infos aus einem Text verstehen, eine Rechnung im Alltag hinbekommen oder herausfinden, was eine Aufgabe jetzt eigentlich von einem will. Und jetzt kommt noch ein absurder Teil, denn ja, wir leben in einer Welt, in der wir irgendwie für fast alles einen Helfer haben. Wir fragen Google, wir lassen uns vom Handy den Weg zeigen, der Taschenrechner rechnet das alles auch oder man fragt halt KI. Aber sobald genau diese Helfer weg sind oder da nur ein Text auf Papier ist, ist es scheinbar für viele schwierig.
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3: Mit Fabian Hoffmann. Er soll hinter Angriffen auf Umspannwerke in Brandenburg, NRW und Sachsen stecken. Jetzt hat die Polizei den mutmaßlichen Stromsaboteur geschnappt. Der 48-Jährige ging den Beamten bei einem Kraftwerk in NRW ins Netz. Er hatte Sprengstoff dabei. Zu den Angriffen auf die kritische Infrastruktur sagt der Sicherheitsexperte Frank Umbach bei NTV.
4: Wir haben generell das Problem, dass die Anschlagsserie vor allem im Kontext russischer hybrider Kriegführung deutlich zugenommen hat. Und dann haben wir eben auch noch Anschläge eben von diesen linksterroristischen Gruppen. Auch da gilt es in den folgenden Monaten noch zu klären, ob es da vielleicht auch eben Verbindungen ins Ausland gibt.
3: Die GEW ist schockiert über die neuesten PISA-Ergebnisse. Die 15-jährigen Schülerinnen und Schüler in Deutschland haben in Naturwissenschaften, Mathe und Lesen so schlecht abgeschnitten wie nie zuvor. Es brauche jetzt einen Masterplan gegen Bildungsarmut und soziale Ungerechtigkeit, so die Bildungsgewerkschaft. Und Bildungsministerin Karin Prien sagt:
5: Für Deutschland ist beunruhigend, dass der Kompetenzrückgang im Trend nach unten geht. Und für Deutschland ist darüber hinaus außerordentlich beunruhigend, dass die soziale Schere weiter aufgeht und sich nicht schließt. Das, was wir hier sehen, entspricht dem, was wir auch im letzten und vorletzten Jahr gemessen haben. Insofern ist es nicht überraschend. Das macht es keinen Deut besser, aber es ist nicht überraschend.
3: Unter dem Eindruck des AfD-Wahlerfolgs in Sachsen-Anhalt geht es diese Woche im Bundestag ums Geld. Zum Auftakt der Haushaltswoche hat Finanzminister Klingbeil seinen Entwurf fürs nächste Jahr vorgestellt und dabei einen Spagat versucht, Anne Brauer.
6: Ja, da hört man schon, dass Klingbeil in der Zwickmühle steckt. Der Vizekanzler lobt den Reformkurs der Regierung und sagt, der wirkt auch schon. Und andererseits warnt der SPD-Chef, wir dürfen nicht zu weit gehen und müssen die Gerechtigkeit in den Mittelpunkt stellen, um Vertrauen zurückzugewinnen, was spätestens seit dem Wahlabend am Sonntag ja ganz oben auf der To-Do-Liste der Regierung steht. Die neuen Schulden rechtfertigt Klingbeil als Investition in die Zukunft. Die AfD meint, Merz Kanzlerschaft treibt uns in den Ruin. Und die Linke will Reiche viel mehr zur Kasse bitten.
3: Der BVB ist mit einem knappen Sieg in die neue Champions-League-Saison gestartet. Zu Hause gab es gegen die Spanier vom FC Villarreal einen 3:2-Erfolg. Heute ist aus deutscher Sicht dann Stuttgart gegen Viking Stavanger aus Norwegen gefordert. Morgen sind die Bayern und Leipzig dran. Die nächsten Delta News gibt's in einer Stunde.
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7: In Hamburg ist die Bramsallee zwischen der Hallerstraße und der Werderstraße wegen eines Feuerwehreinsatzes gesperrt. 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

war mal wieder der Elbtunnel dicht. Ich meine, wir kennen das hier in Hamburg und Schleswig-Holstein, dass die A7 mal öfter übers Wochenende gesperrt ist. Deswegen sagen wir ja auch, nach der Sperrung ist vor der Sperrung. Am nächsten Wochenende ist tatsächlich wieder vieles dicht. Der Tunnel Schnellsen und auch Stellingen werden gesperrt. Also auch an diesem Wochenende können wir wieder von Freitagabend bis Montag früh nicht über die A7 fahren. Oh.

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1: Bei PubQuiz 73 in der Drag Edition wird heute wieder ordentlich geraten, gelacht und vielleicht auch ein bisschen geglitzert. Hosted bei Bingos Bongos warten auf euch Fragen, eine Flasche Sekt fürs Gewinnerteam und ein ziemlich guter Deal. 4-3 bei Sekt auf Eis. Dabei sein könnt ihr im Haus 73 heute Abend in Hamburg ab 20 Euro. Für 3 Euro eine Abendkasse könnt ihr dann noch mit Rätseln mit dazu und einen tollen Abend haben. Also perfekt für euch, wenn ihr unnützes Wissen endlich mal sinnvoll einsetzen wollt. Was passiert, wenn Comedians ihre noch nicht so ganz fertigen Witze auf euch loslassen? Bei der Comedy Flash New Material Night wird getestet, was funktioniert und was vielleicht besser nie das Licht der Welt erblickt hätte. Profi-Comedians bringen brandneue Jokes, Stories und absurde Ideen mit auf die Bühne. Manche zünden direkt, andere werden spontan umgebaut oder einfach direkt aussortiert. Heute Abend könnt ihr mal mit dabei sein und testen. Im Comedy Flash Club Hamburg ab 20 Uhr geht's los und die Tickets bekommt ihr für unter 15 Euro.
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3: Mit Fabian Hoffmann. Die Ergebnisse der PISA-Studie sind dramatisch für Deutschland. Das hat Bundesbildungsministerin Prien gesagt. Das Thema Bildung müsse zu einer Top-Priorität in Politik und Gesellschaft werden. Die 15-jährigen Schülerinnen und Schüler haben im PISA-Vergleich so schlecht abgeschnitten wie nie zuvor. Burkhard Naumann von der Bildungsgewerkschaft GEW kritisiert:
4: Wir ziehen gerade Lehrkräfte von Schulen ab, damit sie woanders, wo natürlich der Bedarf größer ist, unterrichten. Aber sie unterrichten dort eben in Fächern, für die sie gar nicht ausgebildet sind, wo sie sich selbst erstmal das Wissen aneignen müssen, sich mit dem Lehrplan auseinandersetzen müssen, statt eben auf Lehrkräfte zurückzugreifen, die da schon lange Erfahrung drin haben.
3: Die Polizei hat den Mann gefasst, der hinter Angriffen auf die Umspannwerke in Deutschland stecken soll. Er wurde bei einem Kraftwerk in der Nähe von Aachen festgenommen. Der 48-Jährige hatte Sprengstoff dabei. Die Ermittler hatten international nach ihm gefahndet. Unter dem Eindruck des AfD-Erfolgs in Sachsen-Anhalt debattiert der Bundestag diese Woche übers Geld. Finanzminister Klingbeil hat zum Start der Haushaltswoche einen Spagat versucht. Einerseits lobt er den Reformkurs der Bundesregierung, andererseits warnt er davor, zu weit zu gehen und den Sozialstaat abzubauen. In der Königsklasse rollt wieder der Ball. Borussia Dortmund hat zum Auftakt in der Fußball-Champions League einen knappen Heimsieg eingefahren. Endstand gegen den FC Villarreal aus Spanien 3:2. BVB-Coach Niko Kovac:
5: Unterm Strich sehr wichtig. Erstes Spiel zu Hause, Champions League. Wir haben gewonnen gegen einen wirklich sehr guten Gegner. Und weil wir haben jetzt die nächsten beiden Auswärtsspiele und das ist deswegen umso wichtiger.
3: Heute ist aus deutscher Sicht dann der VfB Stuttgart gegen Viking Stavanger aus Norwegen gefordert. RB Leipzig und der FC Bayern sind morgen im Einsatz. Die deutschen Basketballfrauen können einen riesigen Erfolg feiern. Sie haben es erstmals ins Viertelfinale bei einer WM geschafft. In der Quali-Runde setzte sich das DBB-Team souverän mit 94:56 gegen Südkorea durch. Im Viertelfinale bei diesem Heimturnier wartet in Berlin nun Europameister Belgien. Die nächsten Delta News gibt's in einer halben Stunde.
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6: Auf der A1 Hamburg Richtung Lübeck. Achtung, zwischen Bad Oldesloe und Rheinfeld hat es einen Unfall auf der rechten Spur gegeben. 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
1: Mit Sönke Röhling. Angesichts der aktuellen Bedrohungslage sollen die Hafenanlagen und Energienetze in Schleswig-Holstein besser geschützt werden. Dafür wird eine neue Plattform geschaffen, die ein bislang einmaliges Lagebild abgeben kann. Im Mittelpunkt der Beratung stand außerdem die Selbstverteidigung bei Drohnenangriffen. Ministerpräsident Günther hat Stefanie Wehrstedt und Jan-Michael Rutzig aus Mölln für ihren lebensrettenden Einsatz mit einer Anerkennungsurkunde des Landes ausgezeichnet. Sie hatten im Januar eine 12-Jährige aus dem eiskalten Schulsee vor dem Ertrinken bewahrt. Sie war ihrem Hund hinterhergelaufen und eingebrochen. Die GEW ist schockiert über die neuesten PISA-Ergebnisse. Die 15-Jährigen in Deutschland haben in Mathe und Lesen so schlecht abgeschnitten wie noch nie zuvor. Es braucht jetzt einen Masterplan gegen Bildungsarmut und soziale Ungerechtigkeit, so die Bildungsgewerkschaft. Regenfrei im Bundestag. Dort steigt heute die oft besonders hitzig geführte Generaldebatte. Kanzler Merz muss sich der Kritik der Opposition stellen. Er steht auch wegen der schlechten CDU-Wahlergebnisse in Sachsen-Anhalt besonders unter Druck. Borussia Dortmund hat zum Auftakt der Fußball-Champions League einen knappen Heimsieg eingefahren. Endstand gegen den FC Villarreal aus Spanien 3:2. Heute und morgen sind noch Stuttgart, Leipzig und die Bayern im Einsatz. Die nächsten Delta-News gibt's in einer halben Stunde.
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2: Auf der A1 Hamburg Richtung Lübeck, Achtung, zwischen Bad Oldesloe und Rheinfeld hat es einen Unfall auf der rechten Spur gegeben. 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
3: Apropos hart, ich glaube, diese Meldung wird für dich vielleicht auch hart. Du bist ja auch...
4: Ist noch sehr früh, du willst über harte Dinge reden?
3: Okay. Ich glaube, du bist ja auch großer Schokoladenfan.
4: Ach, ja, und, wie kommst du drauf?
3: Und es geht jetzt hier gleich um Schokoladenpudding. Wobei, Moment mal, ich glaube, das ist gar kein Schokoladenpudding.
4: Hä?
3: Es gibt einen Skandal, muss man fast
4: sagen. Wirklich?
3: Ja, einen waschechten Schokoladenskandal.
4: Das klingt komisch, ist aber so.
3: Das will ich wissen. Mehr dazu gleich.
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0: Das Dumme ist, ich weiß ja schon, worum es geht.
1: Ja, das sind Sachen, die schon Push-Mitteilungen
0: ankommen. Richtig. Das sind die einzigen Push-Mitteilungen, die ich durchlasse, weißt du? Ansonsten, wenn irgendein Newsportal irgendwas schickt, keine Ahnung, die Karten da jetzt getrennt oder das ist mir egal.
1: Das erfährst du 3 Tage
0: aber
1: später.
0: Aber da, weißt du, da bin ich auf jeden Fall ganz weit vorne. Ja. Da haben sogar eine WhatsApp-Gruppe für.
1: Wir müssen mal die Marke nennen jetzt hier. Es tut mir auch leid. Ja. Schwenker und Feist bei Delta. Es gibt viele andere Marken, die auch sehr gut sind, natürlich.
0: Aber sie lieben das Land.
1: Monte und so weiter, Zott etc. pp. Aber es gibt halt auch die Marke Landliebe. Ich weiß nicht genau, was hinter Landliebe steckt. Steckt da auch irgendwie ein Konzern, der irgendwas mit irgendeiner Partei zu tun hat? Ich hoffe einfach mal nicht.
0: Ich hoffe nicht, nee.
1: Ob das so ist? Ach, guck mal, doch, gehört zur Unternehmensgruppe. Na dann, dann ist es zu Recht. Aber gut, das ist eine andere Geschichte. Es geht auf jeden Fall darum, dass diese Marke, diese Pudding-Marke, einen Schokoladenpudding anbietet. Mhm. Und jetzt wurde gerade auf einem Portal, das nennt sich Lebensmittelklarheit, ich sag mal so, klarer hätte man dieses Portal nicht benennen können.
0: Das stimmt.
1: Da steht dieses Produkt, dieser Sahnepudding-Schokolade, jetzt sehr stark in der Kritik, denn anscheinend enthält er gar keine Schokolade.
0: Das ist halt das Doofe bei Schokopudding, wenn man es einfach nur alles über Geschmack, also Geschmacksverstärker macht.
1: Es gibt tatsächlich in Deutschland eine Verordnung, die Kakaoverordnung, und die regelt halt genau, wann die Bezeichnung Schokolade für Produkte verwendet werden darf. Und als Schokolade darf ein Produkt nur dann bezeichnet werden, wenn es zumindest 35% aus Kakaobestandteilen besteht. So, das ist aber bei diesem Pudding nicht der Fall. Deswegen darf dieser Schokoladenpudding, dieser vermeintliche Schokoladenpudding eigentlich gar nicht so heißen. Tja.
0: Tja, wirklich Skandal.
1: Mhm, wirklich. Es wäre so, als würde man irgendwie, keine Ahnung, sagen, der HSV sei ein Fußballverein, das ist er aber gar nicht. Wobei, wir das letzte Spiel so angucke, darf man es auch nicht so heißen.
0: Ach, ich finde das, mit diesem Landliebe-Ding geil, ehrlich gesagt, kann nicht so stimmen. Ne? Ich finde das ganz gut, weil jetzt ist es wieder ein bisschen günstiger. Ich habe mir gestern einen LKW bestellt.

0: Ich bin immer noch so ein bisschen traurig, dass wir nicht drauf sind. Weißt du, das wäre so schön auf den 9-Euro-Schein, wenn da einfach Schwenker und Feist drauf wären von Delta. Müsste auch drunter stehen. Schwenker und Feist von Delta. Die können uns ja auch bunt machen, weißt du, ist mir auch egal. Einfach mehrfarbig, so Harlequin-mäßig. Ja. Gab es ja auch mal irgendwie von VW so ein Polo, den die irgendwie total bunt gemacht haben. Hätten die mit uns auch machen können. Aber trotzdem bin ich noch ein bisschen traurig.
1: Hast du?
0: Naturvögel und so weiter ist drauf.
1: Hast du mal die neuen Sachen gesehen, neuen Farbkombis für neuen Geldscheine?
0: Habe ich, ja.
1: Dieses, ich sag mal, es sah ja relativ trist aus, unsere Scheine, so ein bisschen blass und
0: das
1: so.
0: Das stimmt,
1: Das soll jetzt richtig bunt werden.
0: Ich weiß, jetzt sieht aus wie eine Drogenparty.
1: Ja, wirklich so ein bisschen, ne? Das Besondere ja ist an dieser Geschichte, dass die Bevölkerung jetzt mitentscheiden darf. Bis zum 21. September kann man online über 10 Designentwürfe abstimmen und ich sag mal so, es wird bunt im Portemonnaie, wenn es so weitergeht.
0: Aber mach das bitte. Stimmt da mal mit ab. Einfach mal im Google neue Geldscheine, Voting und so weiter. Nachher heißt es wieder okay, keiner hat irgendwas gesagt.
1: Ich bin für den Eisvogel, den finde ich schön.
0: Der ist auch schön.

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8: Es ist 17:45.
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9: Mit Sönke Röhling. Angesichts der aktuellen Bedrohungslage sollen die Hafenanlagen und Energienetze in Schleswig-Holstein besser geschützt werden. Dafür wird eine neue Plattform geschaffen, die ein in Deutschland bislang einmaliges Lagebild zeigen kann. Im Mittelpunkt der Beratungen mit Hafen- und Netzbetreibern stand die Drohnenabwehr. Innenministerin Finke sagte dazu:
10: Bei der Drohnenabwehr zählt jede Sekunde und deswegen müssen wir mit unserer kritischen Infrastruktur in den Austausch gehen und ehrlich besprechen, welche Befugnisse die kritische Infrastruktur bekommen muss, damit sie auch selbst detektieren kann, damit sie selbst verifizieren kann. Und in diesen Austausch werden wir in den nächsten Tagen, in den nächsten Wochen gehen und einen Vorschlag für eine Gesetzesänderung unterbreiten.
9: Mitten auf der A7 zwischen Großenaspe und Neumünster hat sich eine Frau am Nachmittag aus ihrem brennenden Auto befreit. Sie war zuvor mit ihrem Golf unter einen Sattelzug geraten und dann in die Leitplanke gekracht. Der Wagen brannte aus. Die Fahrerin kam leicht verletzt davon. Die A7 war zeitweise in Richtung Norden gesperrt. Die GEW ist schockiert über die neuesten PISA-Ergebnisse. Die 15-jährigen Schülerinnen und Schüler haben in Naturwissenschaften, Mathe und Lesen so schlecht abgeschnitten wie noch nie zuvor. Es brauche jetzt einen Masterplan gegen Bildungsarmut und gegen soziale Ungerechtigkeit, so die Bildungsgewerkschaft. Bildungsministerin Prien sagte:
11: Für Deutschland ist beunruhigend, dass der Kompetenzrückgang im Trend nach unten geht. Und für Deutschland ist darüber hinaus außerordentlich beunruhigend, dass die soziale Schere weiter aufgeht und sich nicht schließt. Das, was wir hier sehen, entspricht dem, was wir auch im letzten und vorletzten Jahr gemessen haben. Insofern ist es nicht überraschend. Das macht es keinen Deut besser, aber es ist nicht überraschend.
9: Experten und Kinderrechtsorganisationen sprechen sich gegen ein pauschales Social-Media-Verbot für Minderjährige in Europa aus. Stattdessen empfehlen sie der EU, klare Jugendschutzstandards für Online-Dienste festzulegen. Die EU-Kommission will nächste Woche ihre Pläne für Altersbeschränkungen vorstellen. Der Tabakschwarzmarkt in der EU ist ein größeres Problem. Fast jede 10. Zigarette wird geschmuggelt oder illegal hergestellt, warnt der Europäische Rechnungshof. Immer häufiger produzieren Banden direkt in der EU, um Lieferketten zu verkürzen. Der BVB ist mit einem knappen Sieg in die neue Champions-League-Saison gestartet. Zu Hause gab es gegen die Spanier vom FC Villarreal einen 3:2-Erfolg. Heute ist Stuttgart gegen Viking Stavanger aus Norwegen gefordert. Morgen sind dann die Bayern und Leipzig dran. Die nächsten Delta-News gibt's in einer halben Stunde.
12: Verkehr. Achtung bitte auf der A1 Hamburg Richtung Lübeck zwischen Stillhorn und dem Dreieck Norderelbe. Da liegen Sachen auf der Straße. Dann haben wir noch die A1 Lübeck in Richtung Hamburg in der Auffahrt Basbüttel. Auch da liegen Sachen auf der Straße. Außerdem Hamburg-Poppenbütteler Weg, Höhe Saseler Damm, da ist die Ampel aus. Und Blitzer gibt's auch schon.
13: In der Tat. B5 Heide Richtung Schön. Husum zwischen Hemme und Lunden ist eine 100er Zone. Schleswig auch noch mit dabei. Lollfuß in Richtung Schleihöhe Altersheim in der 30er Zone.
12: Lollfuß klingt super.
13: Lollfuß, ne?
12: Lieblingsort.
13: Ja, finde ich auch. Gibt viele hier in Schleswig-Holstein, die wirklich fantastisch klingen. Ansonsten gibt es nochmal alles zum Thema Staus und Blitzer jederzeit zu finden bei uns auf deltaradio.de oder auch in der Delta Plus App.
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12: So, und heute brauchen wir auch eigentlich mal euch als richtig, richtig ehrliche Haut. Denn wir wissen, es gibt diese Menschen, aber ich bezweifle, dass wir überhaupt 10 finden. Heute ist ein ganz bestimmter Tag, Leute.
13: Ja. Ich habe da auch ehrlich gesagt so ein bisschen meine Zweifel. Heute geht es um alle diejenigen, die ganz gerne mal sagen,
2: ich bin gerade so kuschelig.
12: Genau,
2: so.
12: Richtig. Heute ist nämlich der sogenannte Teddybär-Tag.
13: Genau.
12: Und es ist neulich eine neue Statistik rausgekommen, dass immer mehr junge Menschen ihre Kuscheltiere von zu Hause irgendwie auch wieder weiter mitnehmen. In die erste Bude, in die zweite Bude und auch teilweise im Erwachsenenalter einfach nochmal mit Kuschelbär oder keine Ahnung, irgendeinem Stofftier im Bett einfach auch ganz normal pennen.
13: Ja, warum denn auch nicht? Also, ich sag mal so, ich kenne auch tatsächlich einige.
12: Ich verurteile das auch nicht.
13: Ich kenne auch einige, die das machen und die tatsächlich zu Hause noch aus der Kindheit das Kuscheltier mit im Bett liegen haben.
12: Ja, ich vermisse meinen alten Alf auch immer noch.
13: Ich habe meinen Schleifteddy tatsächlich auch nicht mehr. Der hat mich echt lange begleitet, aber irgendwann mal war er dann nicht mehr da. Ich weiß gar nicht, ob meine Eltern ihn noch haben. Liebe Grüße an dieser Stelle.
12: Der alte Teddy von meiner Frau, der ist auch mit in unser Schlafzimmer gezogen. Der ist nicht im Bett, aber der steht im Schlafzimmer. Der wird regelmäßig entstaubt.
13: Wieso liegst du denn nicht?
12: Bitte?
13: Wieso liegst du denn nicht?
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13: Frauen mögen Bären.
12: Ja, aber ich bin älter als er.
13: Mehr dazu gleich.

0: Es ist Teddybär-Tag heute, 5.56 Uhr am 9.9. Schwenker und Feist hier für euch bei Delta. Und wir haben gedacht, wir werden uns mal einer kleinen Challenge stellen.
1: Ja, denn wir wollen ganz gerne mal wissen, wer denn eigentlich noch ein Teddybär zu Hause hat oder mit seinem Kuscheltier im Bett schläft. Wir sagen, wir finden keine 10 Leute, die erwachsen sind und mit Kuscheltier im Bett pennen. Keine 10 Leute. Ich glaube, es werden sich nicht mal 2 Leute melden, die sagen, ey, ich bin über 18 und habe noch ein Kuscheltier im Bett.
0: Ich glaube, auch viele trauen sich nicht, obwohl es vielleicht der Fall ist. Weißt du, deswegen
1: brauchen wir jetzt Mutige.
0: Nee, ist ja auch überhaupt nicht schlimm. Ich gar nicht. Also ich würde es auch überhaupt nicht schlimm finden, wenn beispielsweise, keine Ahnung, du triffst jemanden oder hast irgendwie ein Date und dann sagt er oder sie, ich habe übrigens hier, mach mal ganz kurz Platz, ich muss den Teddy mal eben zur Seite, mit dem penne ich jeden Abend. Das wäre für mich gar kein Problem.
1: Guck mal, und genau darum geht's jetzt auch in der Umfrage, die unsere liebe Praktikantin geholt hat.
0: Wirklich?
1: Denn ja, die hat den Leuten das Mikrofon mal unter die Nase gehalten und hat mal gefragt, ob es denn ein Red Flag oder gar kein Problem ist, wenn euer Date ein Kuscheltier im Bett hat. Wir hören mal rein.
2: Nee, ist keine Red Flag. Kommt, glaube ich, drauf an, wie viele das sind und was für Kuscheltiere. Aber finde ich eigentlich ganz süß. So ein paar, so Kindheitskuscheltiere, finde ich wichtig.
3: Es kommt natürlich auf die Menge, aber wenn es komplett voll ist, wäre schon komisch, würde ich sagen.
2: Wenn es zu viele sind, bin ich auch so, ja, warum hast du jetzt noch so viele Kuscheltiere, aber irgendwie sagt es auch aus, das ist mir jetzt nicht so peinlich, ich stehe zu meinen Kuscheltieren, dann bin ich auch so, kann man auch drüber hinwegsehen.
4: Wenn die auch so personifiziert oder denen so Persönlichkeiten gibt, ich glaube, da wäre dann so, wo die Red Flag anfangen würde.
3: Grundlegende Green Flag, gibt aber einen Punkt, wo es zu absurd wird. Wenn sie das ganze Bett einnehmen, dann plötzlich nicht mehr. Also solange ich da dann nicht mehr sitzen oder liegen kann, das wäre dann die Red Flag.
1: Also personifiziert heißt wahrscheinlich, wenn man dann dem Date das Kuscheltier vorstellt.
0: Genau, richtig.
1: Hier, das ist übrigens Klaus.
0: Klaus
1: ist mein Teddybär.
0: Klaus ist Klempner, der muss aber um 6 Uhr raus. Also das ist, dann ziehe ich ihn an und dann muss er zur Arbeit. Ja, das wäre ein bisschen komisch.
1: Wirklich. Ich glaube auch. Also, wir suchen heute wirklich 10 erwachsene Leute, die noch mit Kuscheltier im Bett schlafen. Wir glauben, wir finden nicht mal 5. Die Challenge sind jetzt aber 10. Beweist uns bitte mal das Gegenteil.
0: Ja, wir wissen ja, dass es sie gibt, weil statistisch gesehen ist es immer mehr und ist ja auch gar nichts dabei.
1: Nein,
0: aber wir wissen
1: nicht
0: auch, dass man da wahrscheinlich Schwierigkeiten hätte, das zuzugeben.
1: Ja.
0: Also, ist bei euch noch ein Kuscheltier mit im Bett? Erzähl's mal. 0431 986 98611. Traut euch, seid ehrlich und dann schickt uns eine WhatsApp-Sprachnachricht oder ruft an. 0431 986 98611.

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1: Bevor ihr ihn hört, Tyler und Sarah Larsen sind nicht nur Kolleginnen. Tyler sagt, die beiden telefonieren regelmäßig spät abends, quatschen und lästern über alles Mögliche. Genau deshalb wollte sie Sarah auch unbedingt auf ihrem Album haben. Hier sind Tyler featuring Sarah Larsen mit She Did It Again bei Delta.

0: 13 nach 6, hier ist der Delta-Verkehr. Seid vorsichtig gerade auf der A1. Bremen Richtung Hamburg, zwischen Harburg und Stillhorn. Da liegen Sachen auf der Straße, passt da bitte auf. Für euch gleich Animal von Cat's Eye.
1: Außerdem Dracula. Bis gleich.
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0: Viertel nach sechs ist es.
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2: Mit Sönke Röhling. Die kritische Infrastruktur in Schleswig-Holstein soll besser geschützt werden. Dafür wird eine neue, bislang einzigartige Plattform entwickelt, die ein flächendeckendes Lagebild der Anlagen bieten soll. Schleswig-Holstein stehe besonders im Fokus, sagte Ministerpräsident Günther nach einer Kabinettssitzung, an der auch Betreiber der Energieversorgung und der Häfen teilnahmen. Die B201 ist am Abend zwischen Schleswig und Kappeln über 4 Stunden lang gesperrt gewesen. Dort waren 2 Autos zusammengestoßen. Beide Fahrer wurden verletzt. Außerdem sind Betriebsstoffe ausgelaufen. Die Straße musste daher aufwendig gereinigt werden. Auf der A1 zwischen Hamburg und Lübeck ist am frühen Morgen ein LKW von der Fahrbahn abgekommen. Zwischen Bad Oldesloe und Rheinfeld ist deshalb eine Spur gesperrt worden. Der LKW wird nun abgeschleppt. Laut Polizei muss auch die Fahrbahn gereinigt werden. Der Fahrer blieb unverletzt. Die Gewerkschaft Erziehung und Wissenschaft ist schockiert über die neuesten PISA-Ergebnisse. Die 15-Jährigen haben in Mathe und Lesen so schlecht abgeschnitten wie noch nie zuvor. Es brauche daher jetzt einen Masterplan gegen Bildungsarmut und soziale Ungerechtigkeit, so die GEW. Die deutschen Basketballfrauen haben es erstmals ins Viertelfinale bei einer WM geschafft. Gegen Südkorea gewannen sie klar mit 94-56. Als nächstes wartet Europameister Belgien. Die nächsten Delta-News gibt's in einer halben Stunde.
3: Verkehr. Achtung auf der A1 Bremen Richtung Hamburg zwischen Harburg und Stillhorn. Da liegen Sachen auf der Straße. Dann A1 Lübeck Richtung Hamburg in der Auffahrt Basbüttel. Auch da liegen Sachen rum. In Hamburg Poppenbütteler Weg, Höhe Saseler Damm. Da ist die Ampel aus. Seid vorsichtig an der Kreuzung. Und ein paar Blitzer gibt's von Feist.
0: Das ist so. Wir haben einmal die B5 Heide Richtung Husum zwischen Hemme und Lunden. Da sind 100 erlaubt. Außerdem Schleswig mit deiner Lieblingsstraße, kann man sagen. Lollfuß
3: Richtung, ist witzig.
0: Wirklich. Richtung Schlei in Höhe Altersheim. Da haben wir 30 maximal. Und René, der Bäckereifahrer,
4: stabil,
0: hat sich gemeldet. Auch heute Morgen wieder über die 0431 986 986 11 und sagt, der Blitzer in Norderstedt steht immer noch.
3: Gute Käse.
0: Wie in Wixenstraße. In Höhe der Tennisplätze, da nach wie vor beidseitig. Er hofft, dass er morgen weg ist. Mal schauen.
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3: So, 1-0 für mich. Aber das war noch nicht der Tagessieg, oder?
0: Ich mach gleich wieder Stein übrigens, falls du nochmal
3: spielst. Okay, alles klar.
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1: Oder war das doch Meister Yoda? 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
3: Ach, ich weiß das nicht so ganz genau, aber mir fällt gerade ein.
0: Was ist das denn hier?
3: Was ist denn jetzt los?
0: Ist so ein riesiger Brummer gerade ins Studio geflogen.
3: Brummer?
0: Da hier so eine Fliege.
3: Du hast ja nette Spitznamen für mich.
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0: bin gerade so kuschelig.
1: Ja, das ist wahrscheinlich der Teddybär bei euch im Bett. Heute ist der Teddybär-Tag, Leute. Der 9.9. Schwenker und Feist hier für euch eure kleinen Radio-Teddybären. Aber wir sind nicht bei euch im Bett, wir sind höchstens bei euch im Ohr. Das ist irgendwie alles. Wir sind hier bei Delta und möchten ganz gerne mal wissen, ob wir 10 Leute finden, das glauben wir nämlich nicht, die zugeben, dass sie immer noch ein Teddybär oder beziehungsweise ein Kuscheltier mit im Bett haben.
2: Ich weiß, es gibt Leute, erwachsene Menschen, die das machen, die ihr Kuscheltier seit ihrer Kindheit mit im Bett haben und damit auch einfach besser schlafen, weil es beruhigender wirkt. Gibt da Statistiken, die beweisen das auch. Dazu werden wir nachher auf jeden Fall noch ein bisschen was hören. Auf jeden Fall möchten wir gerne 10 Leute finden. Wir möchten, dass ihr uns davon überzeugt, dass es cool ist, mit dem Kuscheltier zu schlafen. 0431 986 98611. Wir glauben, wir finden nicht mal 5.
1: Ja.
2: Aber mal gucken, was uns Nadel geschickt hat. Per WhatsApp-Sprachnachricht.
3: Morgen, liebes Delta-Team. Ich hoffe, euch geht's gut. Ich bin dann auf dem Weg zur Arbeit. Und tatsächlich habe ich noch ein richtig altes Kuschelkissen. Zwar kein Kuscheltier, aber ein Kuschelkissen. Und alle Freunde schmunzeln schon immer, wenn wir in Urlaub fliegen oder wenn wir irgendwo unterwegs sind. Es muss einfach immer, immer mit. Es hat gefühlt keinen Inhalt mehr, weil schon alles rausgekuschelt ist. Aber ohne diesen Kissen, ich kann nicht einschlafen.
2: Ja, Kuschelkissen ist natürlich kein Kuscheltier.
1: Ja, aber wir lassen es mal gelten.
2: Also, machen wir einen halben Strich oder einen ganzen?
1: Ja, wir machen einen ganzen Strich.
2: Wir machen einen ganzen Strich,
1: ja,
2: okay.
1: Und wir verurteilen das. Bitte nicht falsch verstehen. Wir verurteilen das nicht. Wir sagen nicht, ihr seid kindisch oder albern, nur weil ihr noch ein Kuscheltier habt. Nein, ganz im Ernst. Wir glauben einfach nur, dass diese Hürde, das zu sagen, so, ja, stimmt, ich habe auch noch, ehrlich gesagt, mein altes Kuscheltier aus der 3. Klasse irgendwie, schleppe ich immer noch mit rum und will ich auch irgendwie haben und es beruhigt mich. Wir glauben einfach, dass das vielleicht nicht immer von jedem gerne zugegeben werden mag.
2: Richtig, aber ihr dürft es gerne zugeben. Wir sind ja unter uns und ich finde, ihr könnt auch stolz drauf sein, wenn ihr euer altes Kuscheltier noch habt. Ich hätte mein Kuschel-Teddy tatsächlich auch gerne noch.
1: Ich hatte so einen alten Alf noch, den hätte ich

0: Ich hatte eigentlich auch vor, wieder ein bisschen mehr Geld in die Urlaubskasse zu ballern, ja, um vielleicht nochmal so zwischendurch, vielleicht nochmal irgendwo ein Wochenende zu machen.
1: Ja.
0: Und dann kommen diese alltäglichen Geschichten, die ihr auch kennt. Ihr plant irgendwas, ihr habt so ein kleines Konto oder keine Ahnung, irgendwie so ein Geldglas bei euch zu Hause im Schrank versteckt, und auf einmal kommt eine unerwartete Ausgabe, wie Auto ist kaputt, Waschmaschine leckt oder keine Ahnung was, Geschirrspüler will nicht so richtig oder irgendwas geht kaputt, was neu gekauft werden muss, und zack ist die Kohle für den geilen Scheiß weg und für den Urlaub auch weg. Aber da gibt's ja uns.
1: Ja, denn wir haben das hier.
2: Delta, fliegen oder fliegen? 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
1: Und wir haben schon ganz schön viel rausgehauen. Also unsere Chefin ist wirklich gut drauf und hat wirklich gerade, es sitzt gerade sehr locker bei ihr, muss man sagen.
0: Muss ich auch sagen.
1: Denn, aber gut, ihr macht auch sehr gut mit. Auch das muss man sagen. Ihr seid doch schon relativ risikobereit in dieser Runde Fliegen oder Fliegen. Wir können ja mal reinhören, was so in den letzten Tagen alles runtergegangen ist von unserem Konto auf euer Konto.
2: 688 Euro.
3: Okay, fliegen.
1: Fliegen!
3: Herzlichen Glückwunsch!
0: Geil, danke schön! 688 Euro gehören dir!
3: Geil, danke schön!
2: 880 Euro.
3: Ja, fliegen, komm, fliegen.
4: Fliegen?
3: Fliegen.
4: Da gratuliere ich ganz herzlich zu 880 Euro! Glückwunsch!
3: Oh mein Gott, danke schön!
2: 1053 Euro.
5: Okay, okay, okay. Ich mach Fliegen.
0: Fliegen, alles klar, dann sagen wir Fliegen.
6: Oh, herzlichen Glückwunsch zu 1053 Euro.
5: Ja, geil.
1: Hast du mal mitgerechnet, das waren jetzt in 2 Tagen über 2.500 Euro und das waren noch nicht mal alle Gewinnerinnen und Gewinner.
0: Nee, ich weiß.
1: Da fehlte noch der ein oder andere von gestern mit drin.
0: Und wir fangen gerade erst an. Heute ist erst Tag 3 von unserer aktuellen Staffel, kann man sagen. Fliegen oder fliegen. Ihr meldet euch genau für dieses Spiel an bei uns in der Delta Plus App oder auf deltaradio.de. 2 Wege stellen wir euch da bereit. Wir rufen euch an, übrigens mit unterdrückter Nummer, das ist ganz, ganz wichtig. Und dann geht's für euch auf die Risikoleiter.
1: Richtig. Wir räumen sie gleich wieder rein in Studio, denn die nächste Runde steht bevor. Und ich glaube, es gab noch niemanden, der abgestürzt ist.
0: Nee.
1: Also anscheinend habt ihr gerade ein sehr gutes Gespür. Mal gucken, wie es heute läuft. Wir haben gar keine Ahnung, wie weit es gehen kann. Das habt ihr alles komplett selbst in der Hand. Anmelden, Delta Plus App, deltaradio.de für Fliegen oder Fliegen und eure Urlaubskasse.

0: Wir sind's, Leute. Schwenker und Feist für euch hier am Mittwochmorgen. Es ist 6.44 Uhr. Wir haben aber, obwohl wir sind nicht mehr alleine, wir haben mittlerweile eine sehr dicke Fliege hier im Studio, die Feist so ein bisschen nervt, ja, muss man auch sagen.
1: Ich weiß auch nicht, wo sie ist, wenn ich ehrlich bin.
0: Aber sie kommt gleich und überrascht dich wieder.
1: Freue mich sehr drauf.
0: Why don't you stay?
1: Ja.
2: Why don't you stay?
1: Ich hoffe, das hört sie nicht. Außerdem, sorry Papi, da
0: ich hätte mir Angst, dass wir sie aus Versehen verschlucken.
1: Summ, summ, summ. Mehr zur Fliege und zur aktuellen Weltlage gleich hier in den Delta News.
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4: Es ist 7:15.
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6: Mit Sönke Röhling. Die kritische Infrastruktur in Schleswig-Holstein soll besser geschützt werden. Nach einem Treffen mit Hafen- und Netzbetreibern kündigte Innenministerin Finke einen Gesetzesvorstoß an, um zum Beispiel Selbstverteidigungsmaßnahmen bei Drohnenangriffen ergreifen zu können. Weiter sagte sie:
7: Wir werden als Land eine Plattform zur Verfügung stellen, auf der die kritische Infrastruktur erfasst wird, bewertet wird, priorisiert wird. Auf Grundlage dieser Erkenntnisse werden wir ein Lagebild erstellen, auf das die kritische Infrastruktur auch Zugriff hat. Da werden Vorfälle gemeldet, auch unterhalb der polizeilichen Schwelle, damit wir die kritische Infrastruktur bestmöglich schützen können.
6: Auf der A1 zwischen Hamburg und Lübeck kann es heute zwischen Bad Oldesloe und Rheinfeld länger dauern. Dort ist am Morgen ein LKW von der Fahrbahn abgekommen und im Graben gelandet. Für die Bergung muss die Autobahn vermutlich komplett gesperrt werden. Die Ergebnisse der PISA-Studie sind dramatisch für Deutschland, das hat Bundesbildungsministerin Prien gesagt. Das Thema Bildung müsse daher zu einer Top-Priorität in Politik und Gesellschaft werden. Die 15-Jährigen haben im PISA-Vergleich so schlecht abgeschnitten wie noch nie zuvor. Burkhard Naumann von der Bildungsgewerkschaft GEW kritisiert:
8: Wir ziehen gerade Lehrkräfte von Schulen ab, damit sie woanders, wo natürlich der Bedarf größer ist, unterrichten. Aber sie unterrichten dort eben in Fächern, für die sie gar nicht ausgebildet sind, wo sie sich selbst erstmal das Wissen aneignen müssen, sich mit dem Lehrplan auseinandersetzen müssen, statt eben auf Lehrkräfte zurückzugreifen, die da schon lange Erfahrung drin haben.
6: Nach der Anschlagsserie auf das deutsche Stromnetz gehen die Ermittler davon aus, dass der gefasste Tatverdächtige weitere Angriffe geplant hatte. Bei seiner Festnahme gestern hatte der 48-Jährige Sprengstoff bei sich. Sein Motiv offenbar der Kampf gegen klimaschädliche Energien wie Öl, Kohle und Gas. Borussia Dortmund hat zum Auftakt der Fußball-Champions League einen knappen Heimsieg eingefahren. Endstand gegen den FC Villarreal aus Spanien 3:2. Heute und morgen sind noch Stuttgart, Leipzig und die Bayern im Einsatz. Die deutschen Basketballfrauen haben es erstmals ins Viertelfinale bei einer WM geschafft. In der Quali-Runde setzte sich das DBB-Team souverän mit 94:56 gegen Südkorea durch. Im Viertelfinale bei diesem Heimturnier wartet nun Europameister Belgien. Die nächsten Delta-News gibt's in einer halben Stunde.
9: Verkehr. Ist nicht viel los auf den Straßen gerade. In Hamburg, Poppenbütteler Weg, Höhe Saseler Damm ist die Ampel aus. Das war's schon. Seid da vorsichtig an der Kreuzung. Umso mehr Blitzer gibt es aber.
10: Das ist so. Wir haben einmal einen auf der B5 Heilrichtung Husum zwischen Hemme und Lunden in der 100er-Zone. Außerdem Schleswig-Lollfuß Richtung Schlei in Höhe Altersheim, 30er-Zone. Und Norderstedt ist nach wie vor mit dabei. Sie haben ihn noch nicht weggekatert, den Blitzeranhänger. Auf der Oatby in Wixenstraße in Höhe Tennisplätze blitzt da gleich beidseitig. Danke nochmal an René fürs Bescheid. Ansonsten, wenn ihr noch Blitzer habt, 0431 986 986 11 und alles zum Thema Verkehr natürlich jederzeit immer aktuell für euch zu finden auf deltaradio.de oder auch mal reingucken in die Delta Plus App.
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10: Das ist richtig.
9: Das sind wir um 6.49 Uhr. Und ich weiß es nicht so ganz genau, ich habe einen Hisense-Fernseher. Von welcher Marke ist deiner?
10: LG.
9: Oh oh.
10: Was denn?
9: Okay, falls ihr auch einen Fernseher von LG haben solltet,
10: was ist denn?
9: Dann hört euch gleich mal bitte ganz aufmerksam die nächste Headline des Tages an.
10: Schlimm?
9: Denn tatsächlich, wahrscheinlich auch, ihr seid nicht allein im Wohnzimmer.
10: Hä?
9: Da sind noch andere. Mehr dazu gleich.
10: Setz deinen Aluhut ab, Alter.
9: Nein, nein.
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10: Da sind noch andere.
9: Gleich wird's klarer in der Headline des Tages.
10: Okay.

0: eigentlich ist es ja schon etwas naiv zu denken, dass wenn man sich Technik mit Mikrofonen oder Kameras kauft, dass die Hersteller das auch nur einschalten, wenn man das selber will. Mhm. Jeder kennt doch das Phänomen, dass man irgendwie das Handy neben sich liegen hat, schnackt irgendwie mit irgendwem über Winterreifen und auf einmal taucht sehr viel Werbung für Reifen bei Insta auf. So. Neulich kam ja noch raus, dass man sogar über die Software von Autos ausspioniert werden kann. Jetzt kommt der nächste Kracher und der trifft uns genau da, wo wir uns eigentlich wohl und sicher fühlen. Auf der Couch vor der Glotze.
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0: Schwerer Vorwurf gegen LG. TV-Mikrofon soll Kunden beim Fernsehen belauschen.
2: Da kann man nur hoffen, dass sie das Mikro an meinem Fernseher nicht eingeschaltet hatten, als ich mit meinem Nachbarn HSV geguckt habe.
0: Warum das denn?
2: Beim letzten Spiel gegen Mainz hätten die Koreaner bestimmt 200 neue Schimpfwörter von uns beiden gelernt.

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1: Bevor ihr ihn hört, Take My Mind entstand laut Wiz the MC direkt nach einer schwierigen Phase. 2024 war für ihn emotional besonders hart und genau daraus entwickelte sich später die Musik für seine EP. Hier sind Wiz the MC featuring Beast & Honey mit Take My Mind bei Delta. Take my mind.

0: bin gerade so kuschelig.
1: Das wäre einer der Gründe, würde ich persönlich sagen. Wenn man kuschelig ist, dann holt man sich einfach ein Kuscheltier ins Bett. Ist doch ganz logisch.
2: Ja, du, also ich meine, ich habe auch schon mal mit meiner Bettdecke mal gekuschelt, weil ich halt kein Kuscheltier zu Hause hatte. Aber wir haben ja gerade den Teddybär-Tag gehabt und wir wissen auch statistisch gesehen, gibt es immer mehr Leute, die noch irgendwie ein Teddy oder ein Kuscheltier im Bett haben, auch im hohen Alter.
1: So ist es, soll ja auch ganz gut sein tatsächlich. Hier sind Schwenker und Feist bei Delta. Ich sag mal so, wenn man dann zum Beispiel ein Date mit nach Hause bringt und da liegt so ein Arsenal an Kuscheltieren im Bett, kommt vielleicht nicht immer so gut an.
2: Nee.
1: Kollegin Pia, ich weiß nicht, ob sie es selber erlebt hat, aber die hat auf jeden Fall so ein paar Ausreden parat, warum man mit 30 noch ein Kuscheltier im Bett liegen hat.
3: Platz 5. Das ist gar kein Kuscheltier. Das ist emotionale Unterstützung. Und ganz ehrlich, Hasi urteilt wenigstens nicht.
4: Platz 4.
3: Das gehört dem Hund.
4: Platz 3.
3: Ich teste das gerade für einen Podcast. Sehr wichtig. Wissenschaftliche Forschung und so. Seit 14 Jahren schon.
4: Platz 2.
3: Das ist mein ergonomisches Seitenschläferkissen. Mit Augen. Und einem kleinen Pulli. Ergonomie ist heute einfach so weit entwickelt.
4: Platz 1.
3: Meine Mama hat gesagt, ich soll da gut drauf aufpassen. Seit meinem 5. Geburtstag schon. Versprochen ist versprochen.
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0: Stecker Klatschen auf Lehramt studiert.
1: Richtig. Und dummerweise ist die Fliege jetzt tot. Gleich Michiko für euch. Wir haben sie nicht mehr gesehen. Wir haben euch ja vor einer halben Stunde noch erzählt, dass wir hier eine Fliege bei uns im Studio haben. Wir haben auch schon extra die Tür aufgemacht, damit sie raus kann. Aber auf einmal hat Feist sie neben seinem Stuhl gesehen. Und dann hat sie sich ganz kurz ausgeruht.
0: Ich habe nichts gemacht.
1: Nein,
0: ich möchte nochmal dazu sagen, gemacht. Und ich weiß auch nicht, ob es wirklich dieselbe war oder ob es einfach ein naher Verwandter von ihr
1: Klon
0: war.
1: Klon wahrscheinlich.
0: Weiß man nicht so genau. Auf jeden
1: sie
0: Fall.
1: Sie hat sich geklont, wirklich. Und hat sich da hingelegt, damit wir uns in Sicherheit wiegen und denken, dass sie schon weg wäre jetzt.
0: Also Fliege, falls du noch da bist, wir können dir nur anbieten, du kannst gerne zurückkommen und uns noch ein bisschen unterhalten. Vielleicht mit ganz viel Glück bist du ein Podcast bei uns in der App.
2: Ja. 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
13: Es ist 7:15.
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14: Mit Sönke Röhling. Angesichts der aktuellen Bedrohungslage sollen die Hafenanlagen und Energienetze in Schleswig-Holstein besser geschützt werden. Dafür wird eine neue Plattform geschaffen, die ein bislang einmaliges Lagebild abgeben kann. Im Mittelpunkt der Beratung stand außerdem die Selbstverteidigung bei Drohnenangriffen. Mit dem Bus von A nach B kommen wird auch heute in Schleswig-Holstein zur Herausforderung. Die Beschäftigten der kommunalen Busunternehmen streiken weiter. Bei KVG, Aktivbus Flensburg, den Stadtwerken Lübeck und Neumünster sowie den Verkehrsbetrieben Kreis Plön dürfte auf vielen Linien weiterhin nicht viel rollen. Günstigeres Bauen und die Rolle von Holz in modernen Gebäuden. Das sind zwei der großen Themen, um die es ab heute in Neumünster geht. In den Holstenhallen startet die Nordbau. Fast 700 Aussteller aus 18 Ländern sind dabei. Zehntausende Besucher werden bis Ende der Woche erwartet. Der BVB ist mit einem knappen Sieg in die neue Champions-League-Saison gestartet. Zu Hause gab es gegen die Spanier vom FC Villarreal einen 3:2-Erfolg. Heute ist Stuttgart gegen Viking Stavanger aus Norwegen gefordert. Morgen sind dann die Bayern und Leipzig dran. Die deutschen Basketballfrauen haben es erstmals ins Viertelfinale bei einer WM geschafft. Gegen Südkorea gewannen sie klar mit 94:56. Als nächstes wartet Europameister Belgien. Die nächsten Delta-News gibt's in einer halben Stunde.
15: Verkehr. Seid gerade vorsichtig bitte auf der A7 Hamburg in Richtung Flensburg. Zwischen Kaltenkirchen und Bad Bramstedt ist eine ungesicherte Unfallstelle. 5 Kilometer Stop-and-Go aktuell auf der A7 Hannover Richtung Flensburg ab Heimfeld bis zum Elbtunnel. Und wir haben nochmal die B5, die Bergedorfer Straße in Hamburg. Ab Lohbrüger Landstraße gibt es Stop-and-Go. Außerdem ist in Hamburg auf dem Poppenbüttler Weg Höhe Saseler Damm die Ampel aus. Seid vorsichtig an der Kreuzung.
16: Wir kommen zum Thema Blitzer. Da haben wir die B5 mit dabei. Heide Richtung Husum zwischen Hemme und Lunden sind 100 für euch erlaubt. In Schleswig, Lollfuß Richtung Schlei, stehen sie in Höhe Altersheim, ist eine 30er-Zone. Und St. Michaelisdonn ebenfalls noch mit dabei, mit der Johannsenstraße Richtung Edelack ebenfalls 30 erlaubt. Ansonsten guckt gerne mal rein, Delta Plus App, deltaradio.de. Da checkt ihr nochmal alles zum Thema Staus und Blitzern.
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15: Ja, und vielleicht seid ihr jetzt gerade um 16 Minuten nach 7 bei eurer Morgenroutine. So, und jetzt ist ja natürlich dann auch mal im Bad, geht man dann vielleicht nochmal auf Klo, dann muss man noch Zähne putzen und so weiter. Und da gibt's aber eine riesengroße Falle, in die man nicht tappen sollte. Welche das genau ist?
16: Heute echt mysteriöse Themen bei
15: welche
16: dir.
15: Das genau ist, diese Falle, in die man nicht tappen sollte, ja? Ja, die verrate ich euch gleich in Was zum Schwenker, nur damit du Bescheid feist.
16: Ich bin gespannt.
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19 Minuten nach 7, hier ist euch einmal schnell der Delta-Verkehr. Seid bitte vorsichtig. In Hamburg, B5, Bergedorfer Straße, da bitte vorsichtig sein in beiden Richtungen. In Höhe Billstedt-Mitte, da läuft jemand auf der Straße.

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1: Es gibt Dinge, Leute, da würde man sich eigentlich freuen, wenn man sie nicht weiter erforscht. Na? Dazu gehören aktuell Benzinpreise, Wahlergebnisse oder auch, wie weit unser Klo spritzt. Leider kann ich euch da mal die letzten Messungen geben. Eure Toilette schafft eine Höhe von 1,63 Meter und einen Radius von bis zu 1,5 Metern. Oh, so hoch und weit spritzen also die Wassertropfen und Aerosole, wenn ihr die Spülung drückt. Ja. Außerdem schweben sie dann so ca. 20 Sekunden noch in der Luft. Heißt also, alles, was ihr in die Schüssel ballert, fliegt euch im wahrsten Sinne des Wortes um die Ohren.
2: Danke.
1: Eklig, ja. Mhm. Aber jetzt denkt mal bitte noch mal ein bisschen weiter, und zwar an eure Zahnbürste.
3: Bürsten!
1: Hilfe, noch ekliger. Also, was raten die Forschenden? Ganz einfach beim Spülen Deckel zu und Zahnbürste nicht in der Nähe vom Klo lagern. Ach ja, und das Bad regelmäßig putzen. So, jetzt habt ihr noch ein Argument für den Menschen in der WG, der den Putzplan immer mehr so als Küchendeko sieht.
4: Sag mir einfach Danke und geh.
2: So, liebe Aluhutträger, es könnte sein, dass es bald ein Aufregerthema weniger für euch gibt. Oh. Es geht um Chemtrails.
5: Das kann doch nicht wahr sein.
2: Oder wie man normalerweise sagt, Kondensstreifen. Ganz so cool sind die tatsächlich leider nicht, weil sie nun mal klimaschädlich sind. Kondensstreifen entstehen nämlich, wenn Flugzeuge in kalter und feuchter Luft unterwegs sind. Und einige bleiben so lange am Himmel, also diese Streifen, dass sie sich zu dünnen Wolkenschleiern entwickeln, die Wärme in der Atmosphäre speichern können. Und das ist eben nicht so schön. Mhm. Aber Google will Kondensstreifen jetzt tatsächlich per KI reduzieren. Dafür testet man auch schon zusammen mit einer Airline aus Asien eine neue Technik im regulären Flugbetrieb. Und zwar lotst ein KI-System Flugzeuge ganz gezielt an solchen Luftschichten vorbei. Google kombiniert dafür KI, Wetterdaten und Satellitenaufnahmen. Und das System berechnet schon vor dem Start, wo die Bereiche liegen, in denen sich besonders viele Kondensstreifen bilden könnten. Für das Flugzeug bedeutet das, dass es einfach nur hin und wieder mal ein paar tausend Fuß steigen und wieder sinken muss. Bei Testflügen konnten die Kondensstreifen dadurch schon um rund 40% reduziert werden.
1: Cool.
2: Ob es weltweit Standard wird, steht noch nicht fest. Erstmal soll das Ganze noch auf weiteren Strecken zum Einsatz kommen und getestet werden.
5: Bleibt am Ball, ich melde mich.
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1: So, heute nochmal extra drücken und das Köpfchen streicheln. Heute ist nämlich der Teddybär-Tag, der 9.9. Schwenker und Feist hier für euch bei Delta. Moin.
2: Hallo, und es ist bewiesen, dass es gar nicht mal so schlecht ist, mit seinem Kuscheltier im Bett zu schlafen. Also mit einem Kuscheltier, sagen wir mal so. Ja. Das muss nicht das sein, was man aus der Kindheit hat. Man kann sich natürlich noch irgendwie eins holen. Wenn das aus der Kindheit vielleicht schon durchgekuschelt ist, ist ja vielleicht auch möglich. Und es gibt anscheinend doch auch noch viele Erwachsene, die mit Kuscheltier pennen. Warum auch nicht?
1: Weil Kuscheln für alle Altersklassen einfach gut ist. Also von daher, wenn dann auch mit Kuscheltier. Aber wir haben gesagt, okay, wir glauben, dass es schwierig wird, 10 Leute zu finden, die das auch zugeben, dass sie immer noch das Kuscheltier im Bett haben.
2: Genau, also beweist uns mal das Gegenteil. Seid so mutig und erzählt uns mal. Ja, ich habe noch ein Kuscheltier im Bett und ja, ich kuschle damit regelmäßig. 0431 986 986 11. Wir haben noch nicht viele Striche tatsächlich auf der Liste, aber jetzt könnte vielleicht ja noch einer dazukommen.
3: Guten Morgen, Schwenker und Feist. Ja, ich habe tatsächlich auch noch ein Kuscheltier, das ich sogar seit meiner Geburt noch habe. Das hat auch einiges überlebt, da wurde dran mitgespielt, dran gezehrt. Aber es sieht immer noch genauso aus wie neu. Und ich habe es auch immer noch an meinem Bett liegen. Ich weiß jetzt nicht, ob ich damit besser schlafen kann oder nicht. Aber es fühlt sich gut an, das Tier immer noch zu haben. Und ja, ich bin froh, es noch zu haben. Also ich habe da nichts gegen.
2: Siehste?
1: Ja. Guck mal. Und das ist ja auch das bisschen Geborgenheit, was man dann durch so ein Kuscheltier auch mal erfahren kann.
2: Ganz genau. Und er klang wie ein kräftiger Mann. Und das ist kein Klischee, dass Männer irgendwie keine Kuscheltiere haben.
1: Ach,
2: warum
1: Quatsch,
2: denn auch?
1: Geht's doch auch gar nicht. Es geht doch einfach nur darum, dass ihr sagt, jawohl, habe ich noch, ist bei mir im Bett. Ob ihr jetzt regelmäßig damit kuschelt oder nicht, aber es ist auf jeden Fall noch da.
2: Es ist da. Und ich würde meins auch gerne wieder haben, muss ich ganz ehrlich zugeben. Aber ich weiß leider nicht, wo es ist. Ob's bei meinen Eltern ist oder vielleicht bei
1: was
2: mir.
1: Was war
2: irgendwo.
1: Das denn, was du hattest?
2: Ein Teddybär tatsächlich.
1: Ja?
2: Ja, so mit so einem Knopf im Ohr.
1: Okay, alles klar.
2: Wie sieht's bei euch aus? 10 Leute werden gesucht, die noch mit Kuscheltier im Bett liegen. Also 10 Erwachsene. Das ist so die Grundvoraussetzung, weil wir sagen, 10 Erwachsene wird vielleicht schwierig zu finden, aber ihr dürft es gerne zugeben. Habt ihr ein Kuscheltier im Bett? Falls ja, dann meldet euch.
1: Die 0431 986 98611. Das ist eure Nummer. Schickt uns gerne eine WhatsApp-Sprachnachricht oder ruft uns an. Wir suchen 10 Leute, die noch ein Kuscheltier mit im Bett haben. 0431 986 98611. Und schämen muss sich hier niemand, wir lachen auch niemand aus.
2: Muss auch kein Teddy sein, kann auch was anderes sein.

0: Open. Da hat sich Kaylin Aragon auch sehr gefreut.
1: Außerdem Mr. Know-It-All. Nicht mehr lange, dann spielen wir.
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0: Viertel vor acht ist es.
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2: Mit Sönke Röhling. Die kritische Infrastruktur in Schleswig-Holstein soll besser geschützt werden und soll sich besser schützen können. Dafür wird eine neue, bislang offenbar einzigartige Plattform entwickelt, die ein flächendeckendes Lagebild der Anlagen bieten soll. Außerdem geht es um Verteidigungsmaßnahmen bei Drohnenangriffen. Frank Schnabel vom Gesamtverband Schleswig-Holsteinischer Häfen.
3: Wir sind da im Dialog, was genau Maßnahmen sein könnten, was wir tun werden. Wir werden uns angucken, was in Europa alles schon vorhanden ist. Die Kollegen haben berichtet aus anderen Ländern. All das werden wir uns in Ruhe angucken, aber dazu kann ich heute noch nichts sagen. Aber es wird Maßnahmen geben müssen und es wird vor allen Dingen Freiräume geben müssen für das, was wir tun dürfen und was wir nicht tun dürfen als Unternehmen. Das ist aber Teil des Abstimmungsprozesses, den wir heute beschlossen haben.
2: Mitten auf der A7 zwischen Großenaspe und Neumünster hat sich eine Frau am Nachmittag aus ihrem brennenden Auto befreit. Sie war zuvor mit ihrem Golf unter einen Sattelzug geraten und dann in die Leitplanke gekracht. Der Wagen brannte aus. Die Fahrerin kam leicht verletzt davon. Die A7 war zeitweise in Richtung Norden gesperrt. Ringfrei im Bundestag. Dort steigt heute die oft besonders hitzig geführte Generaldebatte. Für Friedrich Merz ist es zwar nicht die erste als Kanzler, vermutlich aber eine besonders schwere, Silas Quiring.
4: Ja, bei der Generaldebatte stecken alle Fraktionen für gewöhnlich ihre Vorsitzenden ans Rednerpult und die Opposition nutzt das traditionell, um einmal gründlich mit der Regierung abzurechnen. Merz' Umfragewerte sind nach wie vor im Keller. Dazu kommen die Wahlergebnisse aus Sachsen-Anhalt, für die er zum Teil auch aus der CDU heraus mitverantwortlich gemacht wird. Den Anfang macht als größte Oppositionspartei die AfD. Danach darf Merz sich und seine Politik verteidigen.
2: Die Ergebnisse der PISA-Studie sind dramatisch für Deutschland, das hat Bundesbildungsministerin Prien gesagt. Das Thema Bildung müsse daher zu einer Top-Priorität in Politik und Gesellschaft werden. Die 15-Jährigen haben im PISA-Vergleich so schlecht abgeschnitten wie noch nie zuvor. Für die einen kann es günstiger werden, für andere teurer. Für fast 10 Millionen Autofahrer in Deutschland ändern sich im kommenden Jahr die Regionalklassen für die Kfz-Haftpflichtversicherung. In Regionen mit besonders vielen oder teuren Schäden fällt die Einstufung höher aus. Norwegen nimmt heute Abschied von König Harald. Zu seiner Beisetzung in Oslo werden neben der Königsfamilie auch Staats- und Regierungschefs aus aller Welt erwartet, darunter auch Bundespräsident Steinmeier. In Schleswig-Holstein wehen die Flaggen vor Behörden und Rathäusern heute auf Halbmast. Die nächsten Delta-News gibt's in einer halben Stunde.
5: Verkehr. Seid vorsichtig auf der A7 Flensburg in Richtung Hamburg. Zwischen Bad Bramstedt und Kaltenkirchen, da liegen Reifenteile auf der Straße. Dann A7 Richtung Flensburg zwischen Kaltenkirchen und Bad Bramstedt, da hat es auch nochmal einen Unfall gegeben. Wir haben nochmal die A7 in Richtung Flensburg zwischen Heimfeld und Elbtunnel, 5 Kilometer Stop and Go. A23 Heide Richtung Hamburg, Abforst Ranzau Nord auch nochmal 6 Kilometer. Und A210 Rendsburg Richtung Kiel zwischen Melsdorf und Kiel Mitte, da gibt es 3 Kilometer. Dann B5 Bergedorfer Straße in Hamburg, Vorsicht in beiden Richtungen. Höhe Billstedt-Mitte ist ein Liegenbleiber und außerdem nochmal auf der B5 zwischen Lohbrügger Landstraße und Heidhorst gibt es Stop and Go. Weiterhin wird es dann bei den kommunalen Busunternehmen natürlich gestreikt, das habt ihr auch schon wahrscheinlich mitbekommen, und in Lübeck fahren keine Busse vom Stadtverkehr Lübeck. Aktivbus Flensburg wird bestreikt, ebenso SWN Neumünster und so weiter. Also vorher am besten bitte mal gucken.
0: Wir kommen zum Thema Blitzer. B5 Heide Richtung Husum stehen sie zwischen Hemme und Lunden in der 100er-Zone. Außerdem ist die B76 mit dabei, Eutin Richtung Kiel, Höhe Elmschenhagen. Da haben wir maximal 70 für euch drin. Schleswig, Lollfuß Richtung Schleien, Höhe Altersheim. Da bestenfalls nur 30 drauf haben. Und diese Geschwindigkeit gilt auch für St. Michaelisdonn. Da blitzt es nämlich auf der Johannsenstraße Richtung Edelack. Ansonsten checkt ihr nochmal alles zum Thema Verkehr. 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
5: Um 10 vor 8. Hi.
0: Wird heute ein bisschen schwierig, mit dem Busfahrer zu sprechen.
5: Ja.
0: Aufgrund des Busstreiks. Also zumindest in einigen Orten hier bei uns in Schleswig-Holstein, da sind die Busfahrer nicht am Steuer. Apropos, warte mal kurz. Wir haben doch noch diesen Song hier.

0: Heute ist Tag des Teddybärs und deswegen wollen wir von euch wissen, wer schläft denn noch mit Teddybär oder allgemein Kuscheltier im Bett? Wir suchen 10 Leute, die es tatsächlich noch machen, also 10 Erwachsene auf jeden Fall, die sagen, ja, mein Kuscheltier gehört mit dazu, gehört mit ins Bett, sonst fühle ich mich unwohl. 0431 986 986 11, das ist unsere Nummer und wir sind Schwenker und Feiß hier bei Delta.
1: Moin. Genau, schickt uns gerne eine WhatsApp oder ruft uns an 0431 986 986 11, falls ihr noch einen Teddy mit im Bett habt eventuell, aber es gibt ja auch so diese Dinger, die beim ersten Date vielleicht ein bisschen verstörend wirken könnten, wie vielleicht zu viele Teddys im Bett.
0: Könnte durchaus sein. Ja. Ich finde ja, Kuscheltier im Bett ist keine Red Flag, aber es gibt auf jeden Fall noch weitere Red Flags beim ersten Date. Kollegin Pia kennt einige.
2: Platz 5. Er oder sie lästert die ganze Zeit über die Ex.
3: Du bist ein nerviger Typ und kannst nichts.
4: Wenn die Ex nach 40 Minuten immer noch Hauptperson des Dates ist, schwierig.
5: Platz 4.
6: Das Handy liegt auf dem Tisch und wird alle 2 Minuten gecheckt.
7: Du bist hier gerade eigentlich nicht gegen Instagram angetreten, verlierst aber trotzdem.
8: Platz 3.
9: Unfreundlich zum Personal.
10: Schönen Dank, du Arsch!
11: Wenn der Kellner oder die Kellnerin behandelt wird wie ein persönlicher Endgegner, nächstes Date bitte mit jemand anderem.
12: Platz 2.
13: Also, ich habe eigentlich keine Freunde, weil alle anderen Menschen sind komisch.
14: Aha.
13: Und wer ist dann wohl das Problem?
15: Platz 1.
13: Die Person fragt dich nichts über dich. Du kennst nach 2 Stunden ihre komplette Lebensgeschichte, sie weiß aber nicht mal, was du beruflich machst.
16: Oh, schade. 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

0: Wenn ich Chanel sage, was fällt dir als erstes ein?
1: Teures Parfüm?
0: Ja, jetzt denk mal noch ein bisschen weiter so an die letzten
1: Chanel.
0: Wochen.
1: Die letzten Wochen?
0: Ja, du hast selber darüber geredet.
1: Chanel. Ach, Moment mal.
2: Miau.
1: Ja, genau richtig. Chanel hieß diese eine Katze, weswegen eine französische Familie einen kompletten Urlaub auf einer Raststätte verbracht hat.
0: Ganz genau.
1: Weil denen ist ja die Katze abgehauen.
0: Richtig.
1: Und dann haben die irgendwie 2 Wochen oder so die Raststätte irgendwie immer wieder abgesucht und haben dann da ihren Urlaub verbracht. Aber die sind nach Hause gefahren und die Katze war nicht da.
0: Schenker und Feist hier bei Delta. Moin. Wir rollen das Feld dann mal von hinten auf.
1: Hieß also, Chanel.
0: Du hast in den letzten Wochen irgendwann mal erzählt, dass eben eine Katze entlaufen sei auf einem Rastplatz. So, die Mutter hatte bei diesem Raststättenstopp der Katze so ein Geschirr angelegt, damit die auch mal ein bisschen raus kann, mal ein bisschen frei laufen kann. Fand die Katze anscheinend nicht so cool, hat sich aus dem Geschirr befreit, ist weggelaufen, man konnte sie nicht wieder einfangen.
1: Typisch Katze.
0: So, da hat sich die Familie entschlossen, sich ein Zimmer in einem naheliegenden Hotel zu mieten, um die Katze zu suchen. Das heißt, der Urlaub ist quasi ins Wasser gefallen. Man ist dann 1,5 Wochen in der Nähe dieses Rastplatzes geblieben, um eben zu gucken, na, ist sie doch noch irgendwann mal wieder da, taucht sie wieder auf. So, jetzt pass auf. Nach 28 Tagen das große Wunder.
1: Ja. Ist die Katze wieder da?
0: Die Katze ist wieder da.
1: Wirklich?
0: Kein Witz.
1: Aber ist sie zur Raststätte gelaufen oder nach Hause?
0: Das können Katzen
1: ja auch.
0: Naja, es sind 560 Kilometer zwischen zu Hause und der Raststätte.
1: Ja, haben Katzen schon mal längere Strecken überbrückt.
0: Können sie schaffen, aber sie wurde tatsächlich an dieser Raststätte wiedergefunden.
1: Das ist ja krass.
0: Kein Witz. Tatsächlich war es so, dass die Familie oder immer jemand aus der Familie immer wieder zu der Raststätte gefahren ist, um nach der Katze zu suchen. Also zu gucken, ob sie vielleicht irgendwie wieder zufällig auftaucht.
1: Oh nein.
0: Sie haben auch ganz viele Leute da an der Raststätte drauf aufmerksam gemacht, dass sie mal gucken sollen und so weiter. Und jetzt ist es tatsächlich der Familie gelungen, die Katze dort wiederzufinden.
1: Ach, irgendwann ist sie wiedergekommen.
0: Und sie relativ schnell einzufangen. Also es hat auch funktioniert, die ist nicht wieder weggelaufen, sondern ist jetzt sehr verschmust. Sie schnurrt viel, sagt die Familie. Sie reibt sich an den Familienmitgliedern und scheint sich sehr zu freuen, wieder am Start zu sein.
1: Und der Tierarzt sagt, sie ist schwanger wahrscheinlich.
0: Das weiß ich nicht. So weit stecke ich da nicht drin. Auf jeden Fall Happy End Katze ist wieder da.

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7: Viertel nach acht ist es.
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8: Mit Sönke Röhling. Die kritische Infrastruktur in Schleswig-Holstein soll besser geschützt werden. Dafür wird eine neue, bislang einzigartige Plattform entwickelt, die ein flächendeckendes Lagebild der Anlagen bieten soll. Schleswig-Holstein stehe besonders im Fokus, sagte Ministerpräsident Günther nach einer Kabinettssitzung, an der auch Betreiber der Energieversorgung der Häfen teilnahmen. Mitten auf der A7 zwischen Großenaspe und Neumünster hat sich eine Frau am Nachmittag aus ihrem brennenden Auto befreit. Sie war zuvor mit ihrem Golf unter einen Sattelzug geraten und dann in die Leitplanke gekracht. Der Wagen brannte aus. Die Fahrerin kam leicht verletzt davon. Die A7 war zeitweise in Richtung Norden gesperrt. Den Städten und Gemeinden in Deutschland steht finanziell das Wasser bis zum Hals. Der Städtetag fordert vom Bund Soforthilfe in Höhe von 30 Milliarden Euro. Ansonsten drohten weitere Einschnitte, das sagte Städtetagspräsident Burkhard Jung der Rheinischen Post. Die Soforthilfe müsse für nächstes Jahr dringend eingeplant werden, sagt er. Rund um Quickborn können sich Anwohner zeitweise über weniger Fluglärm freuen. Am Hamburger Flughafen stehen wieder Wartungsarbeiten an und die Start- und Landebahn Norderstedt-Alsterdorf wird gesperrt. Solange läuft alles bei Niendorf und Langenhorn. Die umgekehrte Sperrung inklusive Wartung gab es schon im Juni. Die nächsten Delta-News gibt's in einer halben Stunde.
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9: Da ist die A7 dabei. Vorsicht auf der Strecke Hamburg Richtung Flensburg zwischen Kaltenkirchen und Bad Bramstedt. Da hat es einen Unfall gegeben. Passt da bitte auf und fahrt da vorsichtig. Stop and Go haben wir auch noch auf der A7. Hannover Richtung Flensburg ab Heimfeld bis zum Elbtunnel. 5 Kilometer. Dann A7 in Richtung Flensburg zwischen Neumünster Mitte und Nord. Da gibt es auch Stop and Go wegen der Nordbau. Außerdem haben wir die A24 Schwerin Richtung Hamburg zwischen Jenfeld und Horn. Und wir haben auf der A210 Rendsburg Richtung Kiel zwischen Melsdorf und Kiel Mitte auch 3 Kilometer Stop and Go. Dann Bergedorfer Straße zwischen Krusestraße und Heidhorst in Hamburg Stop and Go und den Busstreik nicht vergessen. Wird ein bisschen schwieriger mit dem Bus von A nach B zu kommen bei uns im Norden. Also dementsprechend vorher mal die Verbindung checken.
10: Es wird geblitzt auf der B5 Heide Richtung Husum zwischen Hemme und Lunden. Sind 100 für euch erlaubt. Dann haben wir die B76 Eutin Richtung Kiel. Höhe Elmschenhagen, das ist eine 70er-Zone. Schleswig, Lollfuß Richtung Schlei. In Höhe Altersheim, das ist eine 30er-Zone. Und ebenfalls eine 30er-Zone haben wir in St. Michaelisdonn. Da stehen sie mit ihrem Blitzer auf der Johannsenstraße Richtung Edelack. Ansonsten gerne mal reingucken, deltaradio.de oder auch Delta Plus App. Da nochmal alle Infos zum Thema Verkehr.
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9: Ja, fast. Fast Sodom und Gomorra. Es ist 18 Minuten nach 8, Leute. Hi.
10: Hallo, und wir wollen heute Morgen über Kuscheltiere sprechen, denn heute ist Tag des Teddybärs, ja. Und aus diesem Grund möchten wir ganz gerne mal wissen, wer schläft denn eigentlich noch mit seinem Kuscheltier im Bett? Wer kann ohne vielleicht gar nicht pennen? Wir suchen 10 erwachsene Leute, die tatsächlich noch mit Kuscheltier im Bett schlafen. Das muss euch nicht peinlich sein. Das ist ganz normal.
9: Quatsch,
10: das
9: ist überhaupt nicht so wild. Hätte ich mein altes Kuscheltier auch noch, und ich bin wirklich täglich fast traurig, dass ich es damals irgendwann mal entsorgt habe, weil ich dachte, ich bin jetzt erwachsen, ich brauche es nicht mehr. Mhm. Jetzt fehlt es mir, jetzt hätte ich es gerne noch.
10: Siehste?
9: Also meldet euch gerne 0431 986 98611. Schickt uns eine WhatsApp-Sprachnachricht oder ruft einfach an.
10: 10 Leute, die mit Kuscheltier im Bett schlafen, werden gesucht. Das kriegen wir doch irgendwie hin, oder?
9: Klar.
10: Wobei, heute Morgen haben wir doch gesagt, schaffen wir nicht, aber 1-2 Striche haben wir schon.
9: Ich glaube an euch.
10: Eurer gehört dazu, also raushauen.
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9: Und wenn die Diddelmaus halt neu ist, ist auch okay. Muss keine Diddel von früher sein.
10: Stimmt, die gibt's ja wieder, ne? In allen Variationen.
9: Ist wieder da, du.
10: Ja, toll.

0: Weißt du was?
1: Ich würde auch gerne mit Kuscheltieren
0: schlafen. Weißt du was? Ich habe gerade jetzt, wo wir den ganzen Morgen schon drüber reden, Schwenger und Feist hier für euch bei Delta, heute ist Teddybär-Tag, wo wir schon den ganzen Morgen über Kuscheltiere im Bett reden, hätte ich Bock, eventuell wenigstens nochmal zu gucken, was es so gibt und mir vielleicht nochmal wieder ein neues Kuscheltier
1: an zu Kuscheltieren?
0: Kaufen. Ja, warum denn nicht? Gibt ja auch abgefahrenen Scheiß.
1: Das stimmt. Gute Idee eigentlich. Vielleicht hole ich mir einfach ein neues.
0: Ja, warum denn nicht?
1: Weil mein Teddy, den ich damals hatte mit dem Knopf im Ohr, der ist irgendwie...
0: Der ist weg.
1: Weg.
0: Also kannst du ja einen neuen holen jetzt. Kannst du ja selber kaufen. Das soll das Schöne am Erwachsenen sein.
1: Ist aber auch nicht mehr das Gleiche, finde ich. So, weißt du, mit dem anderen, da habe ich so viel Erinnerung.
0: Ja, warte mal 10 Jahre, dann hast du mit dem auch Erinnerung, weißt du? Ja.
1: 0431 986 98611. Gesucht werden 10 Leute, 10 erwachsene Leute, die noch mit Kuscheltier im Bett pennen. 10 Leute, das kriegen wir doch wohl hin,
0: ja,
1: oder?
0: Ja, Mensch, 0431 986 98611, da muss man sich nicht schämen. Nee. Wir haben sowieso Statistiken gesehen, erstens, dass es immer mehr werden, die aus Kindheitserinnerungen quasi ihre Kuscheltiere von zu Hause mit in jede Wohnung und ins Haus und in die Ehe schleppen und dann ist es trotzdem noch im Bett und außerdem sagen auch längste oder letzte Forschung, dass es auch gut ist für uns, mal ab und zu mal mit so einem Tierchen zu kuscheln.
1: Ganz genau und deswegen haut doch gerne mal raus, wenn ihr mit dazu gehört. Markus hat sich gemeldet. Und ich, ja, doch kann man sagen, kann man einen Strich machen.
2: Moin, tatsächlich habe ich wirklich noch mein altes Kindheitskuscheltier im Bett liegen, aber weil ich das tatsächlich meinem Sohn vererbt habe, deswegen liegt da

0: Der Tag, wir möchten das ganz gerne mal wissen. Wer hat noch das Kuscheltier mit im Bett? 0431 986 98611.
1: Ihr dürft es gerne zugeben. Das ist nicht peinlich, gar nichts. Es gibt mehr als genug erwachsene Leute, die mit Kuscheltier schlafen.
0: Also bei Sabrina Carpenter bin ich mir eigentlich ziemlich sicher, dass sie noch ein Bärchen im Bett hat.
1: Wahrscheinlich. 0431 986 98611. Schickt eine Sprachnachricht oder ruft an.

0: Da ist er. Jedenfalls von der Anmeldung her auf dem Zettel. Aber noch nicht am Telefon. Eddie. Wir wollen mit Eddie spielen. Ich habe Eddie gerade rausgezogen aus dem großen Lostopf für Fliegen oder Fliegen. Das heißt, seine Chance jetzt, die Urlaubskasse aufzubessern.
1: Wenn ihr es Eddie nachmachen wollt, Delta Plus App, deltaradio.de, da findet ihr das Formular. Und dann heißt es nur noch ans Telefon gehen bei einer unterdrückten Nummer.
0: Das sind ist
1: meistens
0: wichtig.
1: Wir.
2: Edel.
0: Hallo, wir sind's.
2: Moin.
0: Moin, Eddie.
1: Na? Na? Oh, du wirkst ja schweigsam heute Morgen. Bist du irgendwo?
2: Ja, nee, alles gut. Ich war gerade auf der Arbeit noch.
1: Was machst du denn?
2: Ich bin Metallbauer.
1: Du bist Metallbauer.
2: In der Industrie.
1: Ah, verstehe. Aber du hättest gerade ganz kurz Zeit für uns.
2: Ja, okay. Klar, natürlich.
1: Sehr gut.
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0: Du hast gesagt, du möchtest ganz gerne deine Urlaubskasse mal aufbessern, weil du mit deiner Familie mal in den Urlaub willst. Und Kroatien wäre dein Ziel. Ist das richtig?
2: Genau, das ist richtig.
1: Wie viel Kohle würdest du denn gerne haben wollen? Wir haben es nicht in der Hand, aber schon mal vielleicht so einen kleinen Wink für uns, damit wir ungefähr das einschätzen können.
2: Ich sag mal so, 500 wären schon ein guter Anfang.
1: 500 wären ein guter Anfang,
2: mit
1: alles beiden, klar.
2: Mit zwei Kindern ist schwierig.
0: Ja, ja, das stimmt, da hast du auf jeden Fall recht. Und wie zockbereit bist du?
2: Das werden wir ja noch herausfinden.
1: Ja, absolut, ja.
0: Sehr gut, Regeln, richtige Einstellung.
1: Regeln haben wir aber, denn es geht jetzt darum, dich auf die Risikoleiter zu schicken und du bestimmst quasi, wie weit hoch es geht. Und zwar mit zwei Wörtern. Das eine Wort ist weiter. Weiter heißt, du möchtest den nächsten Schritt machen und vielleicht zum nächsten Geldbetrag kommen. Fliegen heißt, du nimmst die Kohle, den letztgenannten Betrag und gehst dann mit nach Hause und steckst es dir ein. Wie gesagt, es kann relativ schnell vorbei sein, es kann sehr weit gehen, das hast du selber in der Hand, ja?
2: Okay, weiß ich Bescheid.
1: Eddie, dann würde ich sagen, kommt hier dein erster Betrag.
3: 15 Euro.
1: Oh, Gott, oh Gott.
2: Weiter.
3: 99 Euro.
0: Oh, wir stapeln tief heute.
2: Mhm. Weiter.
1: Aber er ist fix.
3: 100 Euro.
0: Wollen die uns verarschen? Weiter. Von 99 auf 100? Was ist jetzt los?
1: Also weiter, hast du gesagt,
0: ja,
1: ne?
0: Klar.
1: Ja, so klar ist das jetzt nicht. Also.
3: 237 Euro.
2: Weiter.
1: Da, du überlegst auch gar nicht, ne?
2: Nee.
1: Du weißt, es kann schnell vorbei sein. Aber du sagst weiter, ja?
2: Ja.
3: 300 Euro.
2: Die nehme ich mit.
0: Bist du sicher?
2: Ja, ich bin sicher.
0: Du hast doch was von 500 gesagt. Jetzt ist bei 300 schon Schluss.
2: Aber langsam kriege ich schon selber Angst.
0: Okay.
1: Also können wir dich nicht überzeugen, noch mal einen Schritt weiter zu gehen?
2: Nee, leider nicht. Ich würde gerne die 300 Euro nehmen.
1: 300 Euro, dein letztes Wort?
2: Ja.
1: Ja, dann brauchen wir aber noch das Wort.
2: Achso, ich fliege.
0: Fliege! 300 Euro gehören dir und deiner Family. Herzlichen Glückwunsch.
2: Dankeschön.
0: Damit kann man auf jeden Fall so einen Kroatien-Urlaub schon mal ein bisschen besser und leichter buchen.
2: Definitiv.
1: Dann wünschen wir damit viel Spaß und hoffen, dass du viele schöne Momente haben wirst.
2: Vielen Dank. Danke, danke.
0: Sehr gerne. Auch gerne.
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0: 8.42 Uhr ist es am Mittwochmorgen. Moin, wir sind Schwenker und Feist hier gleich mit Slow Dance. Darling, take my hand. Von Giant Brooks. Richtig schönes Abgeh-Ding, finde ich. Da kommt man richtig gut in den Tag.
1: Das kann man mit dem Song hier aber auch.
0: Absolut.
1: Bunt und Mappey auch gleich hier mit Tripping. Ebenfalls voll ausgespielt nach euren Delta News. Und da geht es unter anderem auch um die Stromnetze und wie es da weitergeht. Denn kritische Infrastruktur und so weiter muss geschützt werden.
0: Ja.
1: Und was unsere Landesregierung hier in Schleswig-Holstein davor hat, dazu gleich mehr.
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1: Es ist 8:45.
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10: Mit Sönke Röhling. Die kritische Infrastruktur in Schleswig-Holstein soll besser geschützt werden. Nach einem Treffen mit Hafen- und Netzbetreibern kündigte Innenministerin Finke einen Gesetzesvorstoß an, um zum Beispiel Selbstverteidigungsmaßnahmen bei Drohnenangriffen ergreifen zu können. Weiter sagte sie.
11: Wir werden

0: Diese Erkenntnisse werden wir ein Lagebild erstellen, auf das die kritische Infrastruktur auch Zugriff hat. Da werden Vorfälle gemeldet, auch unterhalb der polizeilichen Schwelle, damit wir die kritische Infrastruktur bestmöglich schützen können.
1: Die B201 ist am Abend zwischen Schleswig und Kappeln über 4 Stunden lang gesperrt gewesen. Dort waren 2 Autos zusammengestoßen, beide Fahrer wurden verletzt. Außerdem sind Betriebsstoffe ausgelaufen, die Straße musste daher aufwendig gereinigt werden. In den Haushaltsberatungen im Bundestag geht es gleich mit der Generaldebatte los und da blickt alles auf den Kanzler. 3 Tage nach dem Wahldebakel der CDU in Sachsen-Anhalt geht es darum, hält Merz Kurs? Wie geht's weiter mit den geplanten Reformen von Schwarz-Rot und welchen Ton schlägt der Kanzler an? Zunächst legt aber AfD-Chefin Weidel vor und die dürfte ordentlich austeilen und mit der Regierung abrechnen. Danach ergreift dann Merz das Wort. Nach der Anschlagsserie auf das deutsche Stromnetz gehen die Ermittler davon aus, dass der gefasste Tatverdächtige weitere Sabotageakte geplant hatte. Der 48-Jährige wurde gestern in der Nähe von Aachen festgenommen. Christiane Hampe.
2: Bei seiner Festnahme hatte Daniel V. Sprengstoff bei sich. Daher gehen die Ermittler davon aus, dass er weitermachen wollte. Sein Motiv? Offenbar der Kampf gegen klimaschädliche Energien wie Öl, Kohle und Gas. NRW-Innenminister Herbert Reul sagte zu der Festnahme gestern, ich bin froh, dass wir diesen Typen jetzt haben. Anschläge auf Umspannwerke sind keine Meinungsäußerung, sondern Angriffe auf die Versorgungssicherheit von Millionen Menschen.
1: Israels Ministerpräsident Netanyahu soll 10 Tage vor den Terrorattacken der Hamas am 7. Oktober persönlich gewarnt worden sein. Das berichtet die israelische Zeitung Haaretz. Netanyahu soll die Warnung aber nicht ernst genommen und auch den Sicherheitsapparat nicht eingeweiht haben. Die nächsten Delta-News gibt's in einer halben Stunde.
3: Verkehr. Seid vorsichtig gerade auf der A7 Hamburg Richtung Flensburg zwischen Kaltenkirchen und Bad Bramstedt hat es einen Unfall gegeben. Kommen wir zum Stop and Go. A1 Bremen Richtung Lübeck ab dem Maschener Kreuz 7 Kilometer. A7 in Richtung Flensburg ab Heimfeld 6 Kilometer. Dann A7 Richtung Flensburg zwischen Neumünster Mitte und Neumünster Nord gibt es auch Stop and Go. Außerdem auf der A24 Richtung Hamburg ab Jenfeld und auf der A210 in Richtung Kiel ab Melsdorf 3 Kilometer. Dann auf der B76 Eutin Richtung Kiel Höhe Überleitung zur B502 hat es einen Unfall gegeben. Dementsprechend staut es sich da auch. Jetzt gerade reingekommen, Achtung, da ist ein Metallteil auf der A7 Flensburg Richtung Hamburg zwischen der Raststätte Holmoor West und Schnelsen Nord. Da liegen Metallteile auf der Straße. Hat Eddie wahrscheinlich verloren. Hat ja doch gerade bei uns 300 Euro gewonnen bei Fliegen oder Fliegen. Und hat vor Freude, er ist ja Metallbauer, hat er wahrscheinlich vor Freude ein bisschen was fallen lassen. So, dann haben wir noch die B5, die Bergendorfer Straße zwischen der Krusestraße und Heidhorst gibt Stop and Go und Wilhelmsburger Reichstraße Richtung Vettel ab Georgswerda auch nochmal 2 Kilometer. Und nicht vergessen, es ist Busstreik. Also bei uns im Norden, einige Buslinien fallen noch aus. Sie werden bestreikt noch heute bis Betriebsende. Dementsprechend checken, ob die Verbindung geht oder nicht.
4: Es wird geblitzt auf der A1 Hamburg Richtung Lübeck zwischen Bagdeheide und Bad Oldesloe. Da stehen sie im Baustellenbereich. B76 Eutin Richtung Kiel, Höhe Emschenhagen. Da steht der altbekannte Blitzer in der 70er-Zone. Außerdem Bad Bramstedt, Glückstädter Straße, Stadteinwärtshöhe Kindergarten. Sind 30 für euch angesagt. Das gilt auch für St. Michaelisdonn, die Johann Straße Richtung Edelack und in Ölsbü, Dorfstraße, beidseitig sind ebenfalls nur 30 erlaubt. Ansonsten gerne mal reingucken, Delta Plus App, deltaradio.de, da checkt ihr nochmal alles, was mit dem Thema Staus und Blitzern zu tun hat.
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3: Was macht die Fliege eigentlich? Möchte ich da mal ganz gelben wissen.
4: Naja, also ich sag mal so, die Fliege war vorhin ja da, dann saß ich hier auf diesem Sessel, bin aufgestanden, ging zum Mülleimer, ging zurück und dann lag eine tote Fliege neben dem Sessel.
3: Neben dir direkt, ne?
4: Ja,
3: neben dir ist die Fliege gestorben.
4: Ich hab ja nichts gemacht.
3: Also, das reicht ja teilweise auch schon, dass du einfach nur da sitzt.
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3: Kann so eine Fliege schon mal umhauen, weißt du?
4: Frechheit, wirklich.
3: Nein, ich mein's positiv. Du hast halt diese Wirkung. Wahrscheinlich war die Fliege weiblich. Du bist ja ein sehr schöner Mann. Und für Fliegen ist das vielleicht
4: zu viel. Hör auf jetzt.
3: Das kleines Fliegenherz.
4: Hör einfach auf.

0: Es gibt also Sachen, die räumt man spätestens dann weg, wenn Besuch kommt. Ja. Alte Unterwäsche vom Boden, leeren Pizzakarton.
1: Ja.
0: Bei manchen aber auch das Kuscheltier aus dem Bett. Schwenker und Falls hier bei Delta. Moin.
1: Ja, weil mit 25, 30 oder 40 noch ein Teddy im Bett und mit dem dann auch irgendwie kuscheln und schlafen, das klingt erstmal nach Kinderzimmer. Dabei kann so ein Plüschkollege im Bett aber auch ziemlich sinnvoll sein. Leo ist bei uns hier im Studio. Ist es wirklich gesund, als Erwachsener noch mit einem Kuscheltier zu schlafen?
2: Ja, zumindest kann es gut tun. Kuscheltiere können uns ein Gefühl von Sicherheit und Geborgenheit geben. Das kennen wir schon aus der Kindheit. Genau dieses Gefühl verschwindet nicht plötzlich, nur weil wir Steuererklärungen machen müssen. Wenn ich abends meinen Teddy in den Arm nehme und danach runterkomme, entspannter werde und besser einschlafe, ist das okay. Es gibt keinen medizinischen Grund, das irgendwann sein zu lassen.
0: Okay, also Teddy im Bett ist weniger peinliches Überbleibsel aus der Kindheit und viel mehr flauschige Einschlafhilfe. Aber warum funktioniert das überhaupt, Leo? Der Teddy macht ja im Endeffekt eigentlich gar nichts.
2: Genau, das ist vielleicht sein größtes Talent. Der diskutiert nicht, schnarcht im besten Fall nicht und klaut euch auch nicht die Decke. Entscheidend ist, was wir mit ihm verbinden. Vielleicht begleitet euch das Kuscheltier schon ewig oder erinnert euch an eine bestimmte Person, an eine schöne Zeit. Dazu dann noch das Gefühl, ich halte was Weiches im Arm. Kann beruhigen, gerade wenn wir gestresst sind oder alleine schlafen, kann so ein vertrauter Gegenstand eine kleine Einschlafroutine werden.
1: Okay, das heißt, wenn irgendwo noch ein Knullsniffer oder ein Herr Bär im Bett liegt, dann muss der nicht irgendwie heimlich in den Schrank, sobald das Date kommt. Gibt's denn einen Punkt, an dem Kuscheltier oder mit einem Kuscheltier schlafen irgendwie problematisch wird?
2: Ja, eigentlich erst dann, wenn es euch im Alltag einschränkt. Also wenn ihr ohne das Kuscheltier überhaupt nicht mehr schlafen könnt,
1: ja.
2: Reisen deshalb zum Problem werden oder starke Ängste dahinter stecken, dann lohnt sich eher der Blick darauf, warum das so ist. Aber einfach gern mit einem Teddypen ist kein Problem. Ganz ehrlich, wenn ihr morgens erholt aufwacht, ist eurem Körper ziemlich egal, ob neben euch ein Mensch, ein Kissen oder ein 2 Meter großes Plüschkapibara liegt.
0: Ja, ich würde das Plüschkapibara nehmen auf jeden Fall.
1: Ich nehme es auch, ja. Ich klingt jetzt schon kuschelig.
0: Ja. Wir suchen weiterhin heute zum Tag des Teddybärs Leute, erwachsene Leute, die tatsächlich noch mit Kuscheltier im Bett pennen. 10 Leute werden gesucht. Es geht noch was. Also macht gerne mit. Sagt Bescheid, wenn bei euch im Bett noch ein Kuscheltier liegt. 0431 986 98611. WhatsApp-Sprachnachricht oder auch anrufen. Sowas muss euch nicht peinlich sein. Ihr habt gehört, es ist sogar ein bisschen gesund.

0: ist es ja schon etwas naiv zu denken, dass wenn man sich Technik mit Mikrofonen oder Kameras kauft, dass die Hersteller das auch nur einschalten, wenn man das selber will. Mhm. Jeder kennt auch das Phänomen, dass man irgendwie das Handy neben sich liegen hat, schnackt irgendwie mit irgendwem über Winterreifen und auf einmal taucht sehr viel Werbung für Reifen bei Insta auf.
1: So. Stimmt.
0: Neulich kam ja noch raus, dass man sogar über die Software von Autos ausspioniert werden kann. Jetzt kommt der nächste Kracher und der trifft uns genau da, wo wir uns eigentlich wohl und sicher fühlen. Auf der Couch vor der Glotze.
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0: Schwerer Vorwurf gegen LG. TV-Mikrofon soll Kunden beim Fernsehen belauschen.
3: Da kann man nur hoffen, dass sie das Mikro an meinem Fernseher nicht eingeschaltet hatten, als ich mit meinem Nachbarn HSV geguckt habe.
0: Warum das denn?
3: Beim letzten Spiel gegen Mainz hätten die Koreaner bestimmt 200 neue Schimpfwörter von uns beiden gelernt.
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0: 13 Minuten nach 9 ist es Schwenker und Feist für euch hier bei Delta gleich mit Ray, Where's My Husband?
1: Immer noch nicht gefunden, das gibt's doch gar nicht.
0: Irgendwann wird sie es aber noch schaffen.
1: Das kann sein. Außerdem Move Into the Sun. Ebenfalls hier gleich nach den Delta News.
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1: Es ist 8:45.
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1: Mit Sönke Röhling. Die Hafenanlagen und Energienetze in Schleswig-Holstein sollen besser geschützt werden. Dafür wird eine neue Plattform geschaffen, die ein bislang einmaliges Lagebild zeigen kann. Im Mittelpunkt von Beratung der Landesregierung mit den Netz- und Hafenbetreibern stand außerdem die Selbstverteidigung bei Drohnenangriffen. An einem Bahnübergang in Milch steht es heute früh ein Auto von einem Zug erfasst worden. Der Fahrer wurde nach Angaben der Bundespolizei leicht verletzt. Die Bahnstrecke Husum-Jübeck ist aktuell gesperrt. Wie es zu dem Zusammenstoß kommen konnte, ist noch unklar. Günstigeres Bauen und die Rolle von Holz in modernen Gebäuden. Das sind zwei der großen Themen, um die es bis Sonntag in Neumünster geht. In den Holstenhallen ist am Morgen die Nordbau gestartet. Fast 700 Aussteller aus 18 Ländern sind dabei. Zehntausende Besucher werden erwartet. Den Städten und Gemeinden in Deutschland steht finanziell das Wasser bis zum Hals. Der Städtetag fordert vom Bund Soforthilfe in Höhe von 30 Milliarden Euro. Ansonsten drohten weitere Einschnitte, das sagte Städtetagspräsident Burkhard Jung der Rheinischen Post. Die Soforthilfe müsse für nächstes Jahr dringend eingeplant werden, sagt er. Die nächsten Delta-News gibt's in einer halben Stunde.
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0: Achtung bitte auf der A1 Fehmarn Richtung Lübeck zwischen Neustadt-Pelzerhaken und Neustadt-Mitte. Da ist ein LKW liegen geblieben. Dann haben wir die B76 Schleswig Richtung Kiel zwischen Gettorf Süd und Velm. Da ist ein Fahrradfahrer auf der Straße. Seid da vorsichtig. A7 Hannover Richtung Flensburg ab Heimfeld bis zum Elbtunnel. 4 Kilometer Stop and Go. A7 Richtung Flensburg zwischen Neumünster-Mitte und Neumünster-Nord. Da gibt es auch Stop and Go. Und auch nochmal 3 Kilometer auf der A210 Rendsburg Richtung Kiel ab Melsdorf. B76 Eutin Richtung Kiel bei der Überleitung zur B502 hat es leider einen Unfall gegeben, da staute sich 2 Kilometer. Im Kreis Schleswig-Flensburg ist die Straße zwischen Bürglund und Tolk nach einem Unfall ebenfalls in beiden Richtungen gesperrt. Und nicht vergessen, heute Busstreik. Dementsprechend fahren bei uns in Schleswig-Holstein einige Busse, nicht vor allem in den großen Städten. Bitte mal gucken, ob eure Verbindung jetzt geht oder nicht.
1: Dann gucken wir uns mal die Blitzer an, die rumstehen. Einmal auf der A1 Hamburg Richtung Lübeck zwischen Bargteheide und Bad Oldesloe im Baustellenbereich. 40 für euch erlaubt. Dann haben wir B76 Eutin Richtung Kiel, Höhe Elmstein. Hagen ist eine 70er-Zone. Bad Bramstedt, Glückstädter Straße statt einwärts, Höhe Kindergarten, da gelten 30. Quickborn, Haaxheider Weg, bei dir. Statt einwärts, Höhe Goethestraße, da sind 30 erlaubt.
0: Da muss ich nahe aufpassen, ja.
1: Vielleicht mal auch zu Hause Bescheid sagen, dass da nicht wieder Post kommt.
0: Das Witzige ist, ich habe schon eine Sprachnachricht von meiner Frau, wo sie mir geschrieben hat, kannst du dir später anhören, wenn du Zeit hast. Ja. Ist nicht ausgeschlossen, dass es um den Blitzer da geht.
1: Ah ja. Ja. Schatz, ich muss dir was beichten. Und in Ölsby, mal wieder, Dorfstraße, beidseitig stehen sie in der 30er-Zone. Liebe Grüße.
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1: Ich hab dir doch gesagt, ich mach Stein.
0: Ja, richtig. Habe ich vergessen.
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0: Nein, sie hat keinen Urlaub, aber sie kommt aus dem Urlaub.
13: Ja, und sie
0: deswegen
13: ist
0: sie auch entsprechend entspannt.
13: Ja, entspannt und großzügig, hat die Spendierhosen an. Heute haben wir schon Fliegen oder Fliegen gespielt, die Runde. Und wie viel Eddie da rausgeholt hat, das hören wir uns gleich nochmal an. Und ihr könnt vielleicht euch das ein oder andere da ja abgucken. Und euch am besten jetzt schon mal registrieren für Fliegen oder Fliegen. Wir hübschen eure Urlaubskasse auf. Delta Plus App, deltaradio.de. Das Ganze braucht ihr. Das war's eigentlich schon.
0: Mehr braucht man nicht.
13: Easy.
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0: 9.24 Uhr, wir haben schon gespielt und zwar mit Eddie heute, Fliegen oder Fliegen. Er wollte sich die Urlaubskasse aufbessern und zwar mit der Family nach Kroatien sollte es gehen.
1: Wir haben vorhin mal durchgerechnet, wir haben jetzt in den letzten beiden Tagen, in denen wir Fliegen oder Fliegen gespielt haben, über 2.500 Euro rausgehauen. Ich glaube, wir kratzen auch schon an den 3.000 Euro. Also von daher, ihr räumt hier richtig ab und wer weiß, wie viel im Endeffekt noch drin gewesen wäre, weil... Irgendwann mal ist es soweit, da sagt ihr fliegen, wenn ihr nicht vorher rausfliegt quasi. Und dann geht's eben nicht mehr weiter für euch. Aber es kann bis ins Unendliche gehen, kann man fast sagen.
0: Wir haben hier einen roten Knopf, den drücken wir und da kommen Beträge raus. Oder man fällt halt von der Leiter. Aber das ist bisher noch nicht wirklich häufig passiert. Heute Morgen ist Eddie dann irgendwann auch auf Nummer sicher gegangen.
1: Allerdings, Eddie, dann kommt hier dein erster Betrag.
2: 15 Euro.
1: Oh. Gott, oh Gott.
3: Weiter.
2: 99 Euro.
0: Oh, wir stapeln tief heute.
3: Mhm. Weiter.
1: Aber er ist fix.
2: 100 Euro.
0: Aber wollen die uns verarschen weiter. Von 99 auf 100? Was ist jetzt los?
2: 237 Euro.
3: Weiter.
2: 300 Euro.
3: Die nehme ich mit.
0: Bist du sicher?
3: Ja, ich bin sicher.
1: Also können wir dich nicht überzeugen, nochmal einen Schritt weiter zu gehen?
3: Nee, leider nicht. Ich würde gerne die 300 Euro nehmen.
1: 300 Euro, dein letztes Wort?
3: Ja.
1: Ja, dann brauchen wir aber noch das Wort.
3: Achso, ich fliege.
0: Fliege! 300 Euro gehören dir und deiner Family. Herzlichen Glückwunsch.
3: Dankeschön.
0: Ja, im Vorfeld wollte er eigentlich so um die 500, dann hat er gemerkt, das ist eine komische Runde hier, ich nehme mal lieber das, was ich kriegen kann.
1: Ging ja auch relativ klein los, muss man sagen.
0: Und dann von 99 auf 100,
1: das war frech.
0: 1 Euro, das war frech.
1: Das war frech, ja gut, da wollte sich jemand einen Spaß erlauben. Ihr habt auch die Chance mitzumachen bei Fliegen oder Fliegen, das war noch lange nicht die letzte Runde. Wir spielen das Ganze noch Tage, wenn nicht sogar Wochen und heute vor allem auch nochmal. Also, wenn ihr Bock drauf habt, dann macht's wie Eddie, der hat sich nämlich auch registriert über die Delta Plus App oder auch deltaradio.de, das haben wir jetzt gar nicht genau gecheckt, auf jeden Fall gehen beide Wege und dann ziehen wir euch mit ein bisschen Glück aus dem Lostopf, rufen zurück mit unterdrückter Nummer und dann geht's auf die Risikoleiter und ihr nehmt euch richtig schön Kohle mit für den Urlaub.

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1: Es gibt Dinge, Leute, da würde man sich eigentlich freuen, wenn man sie nicht weiter erforscht. Na? Dazu gehören aktuell Benzinpreise, Wahlergebnisse oder auch, wie weit unser Klo spritzt.
2: Ja. Leider, bitte?
1: Ja, leider kann ich euch da mal die letzten Messungen geben. Eure Toilette schafft eine Höhe von 1,63 Meter und einen Radius von bis zu 1,5 Metern.
2: Oh,
1: so hoch und weit spritzen also die Wassertropfen und Aerosole, wenn ihr die Spülung drückt. Ja. Außerdem schweben sie dann so ca. 20 Sekunden noch in der Luft. Heißt also, alles, was ihr in die Schüssel ballert, fliegt euch im wahrsten Sinne des Wortes um die Ohren.
2: Danke.
1: Eklig, ja. Mhm. Aber jetzt denkt mal bitte noch mal ein bisschen weiter, und zwar an eure Zahnbürste.
3: Bürsten!
1: Hilfe, noch ekliger. Also, was raten die Forschenden? Ganz einfach beim Spülen Deckel zu und Zahnbürste nicht in der Nähe vom Klo lagern. Ach ja, und das Bad regelmäßig putzen. So, jetzt habt ihr noch ein Argument für den Menschen in der WG, der den Putzplan immer mehr so als Küchendeko sieht.
4: Sag mir einfach Danke und geh.
5: So, liebe Aluhutträger, es könnte sein, dass es bald ein Aufregerthema weniger für euch gibt.
6: Oh.
5: Es geht um Chemtrails.
7: Das kann doch nicht wahr sein.
5: Oder wie man normalerweise sagt, Kondensstreifen. Ganz so cool sind die tatsächlich leider nicht, weil sie nun mal klimaschädlich sind. Kondensstreifen entstehen nämlich, wenn Flugzeuge in kalter und feuchter Luft unterwegs sind. Und einige bleiben so lange am Himmel, also diese Streifen, dass sie sich zu dünnen Wolkenschleiern entwickeln, die Wärme in der Atmosphäre speichern können. Und das ist eben nicht so schön.
1: Mhm.
5: Aber Google will Kondensstreifen jetzt tatsächlich per KI reduzieren. Dafür testet man auch schon zusammen mit einer Airline aus Asien eine neue Technik im regulären Flugbetrieb. Und zwar lotst ein KI-System Flugzeuge ganz gezielt an solchen Luftschichten vorbei. Google kombiniert dafür KI, Wetterdaten und Satellitenaufnahmen. Und das System berechnet schon vor dem Start, wo die Bereiche liegen, in denen sich besonders viele Kondensstreifen bilden könnten. Für das Flugzeug bedeutet das, dass es einfach nur hin und wieder mal ein paar tausend Fuß steigen und wieder sinken muss. Bei Testflügen konnten die Kondensstreifen dadurch schon um rund 40% reduziert werden.
1: Cool.
5: Ob es weltweit Standard wird, steht noch nicht fest. Erstmal soll das Ganze noch auf weiteren Strecken zum Einsatz kommen und getestet werden.
7: Bleibt am Ball. Ich melde mich.
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0: gleich hier in der Show.
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0: Gleich 9:45.
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5: Mit Sönke Röhling. Alice Weidel hat im Bundestag zum Rundumschlag gegen die Bundesregierung ausgeholt. In der Generaldebatte zielte die AfD-Chefin vor allem auf Kanzler Friedrich Merz. Er sei für eine fortschreitende Deindustrialisierung in Deutschland verantwortlich. Die Energiewende führe in den Abgrund und die Regierung sei auf energiepolitischer Geisterfahrt. Sie warnte angesichts der Gasspeicherstände vor einem Versorgungsengpass im Winter. Nach Weidel trat der Kanzler ans Rednerpult. Er wies die Vorwürfe zurück und warf der AfD vor, sie sei nur destruktiv. In Neumünster ist am Morgen gegen 8:30 das Dach eines Sonderpostenmarktes im Hart eingestürzt. Ob es Verletzte gibt, ist nach Polizeiangaben noch unklar. Feuerwehr und Polizei sind im Einsatz. Das Geschäft für Heim und Garten sollte eine halbe Stunde später öffnen. Angesichts der aktuellen Bedrohungslage sollen die Hafenanlagen und Energienetze in Schleswig-Holstein besser geschützt werden. Dafür wird eine neue Plattform geschaffen, die ein bislang einmaliges Lagebild abgeben kann. Im Mittelpunkt der Beratung stand außerdem die Selbstverteidigung bei Drohnenangriffen. Nach der Anschlagsserie auf das deutsche Stromnetz gehen die Ermittler davon aus, dass der gefasste Tatverdächtige weitere Angriffe geplant hatte. Bei seiner Festnahme gestern hatte der 48-jährige Sprengstoff bei sich. Sein Motiv offenbar der Kampf gegen klimaschädliche Energien wie Öl, Kohle und Gas. Experten und Kinderrechtsorganisationen sprechen sich gegen ein pauschales Social-Media-Verbot für Minderjährige in Europa aus. Stattdessen empfehlen sie der EU, klare Jugendschutzstandards für Online-Dienste festzulegen. Die EU-Kommission will nächste Woche ihre Pläne für Altersbeschränkungen vorstellen. Die B75 in Lübeck-Köpnitz wird kurzfristig saniert. Die erst vor 6 Jahren eingebaute Fahrbahndecke ist stark beschädigt. Deshalb muss der Landesbetrieb Straßenbau und Verkehr dort erneut ran. Die Arbeiten dauern etwa 2 Wochen. In Richtung Lübeck ist solange nur ein Streifen frei. Und es geht mit Maximaltempo 50 voran. Die nächsten Delta-News gibt's in der Stunde.
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0: Um 9.46 Uhr schauen wir mal schnell mit euch auf die Straßen. Wir haben direkt mehrere neue Meldungen reinbekommen von der A1 Richtung Lübeck. Zwischen Neustadt, Pelzerhaken und Mitte ist ein LKW liegen geblieben und Reifenteile liegen auf der Autobahn. Dann Unfall gerade passiert auf der A7 Richtung Hamburg, Höhe Hausbruch. Gegenstände liegen auf der A7 Richtung Flensburg zwischen Bahrenfeld und Volkspark und Rehe auf der A23 zwischen Elmshorn und Hornisch. Ein Fahrradfahrer hat die Straße mit dem Fahrradweg verwechselt. 76 nämlich in Richtung Kiel ist er unterwegs zwischen Gettorf Süd und Velm. A7 Richtung Flensburg, da gibt es Stau zwischen Heimfeld und dem Elbtunnel auf 4 Kilometer Länge. A7 Richtung Flensburg zwischen Neumünster Mitte und Nord stockt es gerade wegen der Nordbau. Und wir haben einen Unfall im Kreis Schleswig-Flensburg. Die Straße zwischen Böcklund und Holk ist deswegen gesperrt. In Hamburg ist auf der Kühlbrandbrücke ein Unfall passiert, dadurch nur eine Spur frei und weiterhin wird gestreikt. In Kiel, in Lübeck und auch in Flensburg sowie in Neumünster. Bis heute Nacht dann noch. Morgen soll es wieder rollen. Endlich. Blitzer. A1 Richtung Lübeck zwischen Bargteheide und Bad Oldesloe in der Baustelle. B5 Richtung Husum zwischen Hemme und Lunden und Bad Bramstedt.

0: mit What If, also das ist wirklich so der Soundtrack für alle, die sich immer die Frage gestellt haben, was wäre wenn?
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stellt vor, es setzen sich mehrere Firmen an den Verhandlungstisch. Dabei ist das Ganze am Ende eine große Firma. Delta ist hier mit Wieland Joshua. Ihr braucht euch das gar nicht vorzustellen. Das ist tatsächlich Realität und das hat auch Ellie Goulding leidvoll erfahren müssen. So gut wie jeder großer Künstler ist ja bei einem Label, so hatte auch Ellie Goulding ein Management. Und die haben mit der Firma Live Nation verhandelt. Das heißt, die kümmern sich um Merchandise, um Locations für Konzerte oder auch darum, dass zum Beispiel so ein Konzert und alles drumherum mitgefilmt wird für eine große Doku. Ja, und ihre Manager haben natürlich mit dieser Firma verhandelt, was Ellie Goulding aber nicht wusste, dass ihr Management von Live Nation bezahlt wird. Also Teil dieser Firma ist, weil die haben halt einfach so viele Tochtergesellschaften gehabt, dass da lange wirklich keiner so richtig durchgeblickt hat. Aber als es da rausbekommen hat, war es für sie natürlich hart, denn da geht es halt einfach um riesige Summen. Also wie viel Prozent der Einnahmen sie vom Konzert selber behalten darf oder auch vom Merchandise, vom Plattenverkauf. Deswegen hat Ellie Goulding sich nicht nur von ihrem Management getrennt, sondern verklagt sie auch mittlerweile. Und das vollkommen zu

Samba Ut hier noch so ein bisschen rum. Delta ist hier mit wieder Joshua. Ey, gleich wird's richtig schön wild. Alex Morgan kommt komplett aus sich raus. Der Balladenking hat ein bisschen Speed gefunden. Ich wollte sagen, eine schnellere Nummer rausgebracht. Das mit Speed klang jetzt irgendwie falsch.

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0: A24. Es laufen Rehe zwischen Tornisch und Elmshorn. Ansonsten haben wir einen kaputten LKW auf der A1 in Richtung Lübeck zwischen Neustadt-Pelzerhaken und Mitte. Und es gibt ein paar Sperrungen auf der A7 Richtung Flensburg zwischen Bad Bramstedt und Großen Aspel. Kommt ihr nach einem Unfall nicht über die Autobahn, in Richtung Norden zumindest. Und auf der Kühlbrandbrücke gab es einen Unfall. Jetzt ist nicht mehr nur eine Spur frei, sondern alles gesperrt. Das heißt, ihr kommt da gerade gar nicht durch in Richtung Westen. Außerdem gab es einen Unfall im Kreis Schleswig-Flensburg. Die Straße zwischen Böcklund und Holk ist dicht in beide Richtungen und es blitzt. Auf der A1 Richtung Lübeck zwischen Berg der Heide und Bad Oldesloe in der Baustelle. Vorsicht, da sind nur 40 erlaubt, das ist ein bisschen fies. Und B5 Richtung Husum zwischen Hemme und Lunden. Außerdem Quickborn, Haagseiner Weg, statt einwärts da bei der Goethestraße. Und alle Infos für eure Strecke jederzeit bei uns im Web und in der App.
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0: So Leute, gleich haben wir den offiziellen Sommerhit für euch von Shakira und Burner Boy. Das war natürlich auch der Song, der bei der WM immer ganz oft gespielt wurde, bevor das Spiel dann so richtig losging auf dem Rasen. Und irgendwie, die WM ist vorbei, den Song gibt's aber immer noch. Und es gibt aber dafür einen neuen Fußballwettbewerb. Gestern ist Champions League endlich wieder losgegangen. Und es gab einige wilde Dinge auf dem Dortmunder Rasen gegen Villarreal. Darüber wird es sprechen sein in den nächsten 20 Minuten. Vor wird es noch ein bisschen intim. Wir gucken in eure Schlafzimmer, Leute. Und jetzt erstmal Flo mit Leak It. Happy Mittwoch.
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0: Wenn ihr das erste Mal zu einem Date nach Hause geht, wäre das dann für euch okay, wenn im Bett ein Kuscheltier liegt? Oder ist das eine absolute Red Flag? Das ist die große Frage hier auf Delta heute.
1: Nee, ist keine Red Flag. Kommt, glaube ich, darauf an, wie viele das sind und was für Kuscheltiere. Aber finde ich eigentlich ganz süß. So ein paar, so Kindheitskuscheltiere, finde ich wichtig.
2: Oh, es kommt natürlich auf die Menge, aber wenn es komplett voll ist, wäre schon komisch, würde ich sagen.
1: Wenn es zu viele sind, bin ich auch so, ja, warum hast du jetzt noch so viele Kuscheltiere? Aber irgendwie sagt es auch aus, das ist mir jetzt nicht so peinlich. Ich stehe zu meinen Kuscheltieren, dann bin ich auch so, kann man auch drüber hinwegsehen.
3: Und ja auch so personifiziert oder denen so Persönlichkeiten gibt. Ich glaube, da wäre dann so, wo die Red Flag anfangen würde.
4: Grundlegende Green Flag, gibt aber einen Punkt, wo es zu absurd wird. Weil wenn sie das ganze Bett einnehmen, dann wird sie nicht mehr. Also solange ich da dann nicht mehr sitzen oder liegen kann, das wäre dann die Red Flag.
0: Okay, in diesem Sinne machen wir jetzt mal eine kleine Wette hier, Leute. Wir finden keine 10 Erwachsenen, die heute noch mit einem Kuscheltier im Bett pennen. Würde ich jetzt mal davon ausgehen. Außer ihr beweist uns das Gegenteil, dann jetzt gerne anrufen oder eine WhatsApp-Sprachnachricht reinschicken an die 0431 986 986 11.

0: Es sollte eigentlich ein gemütlicher Start in die Champions League-Saison werden. Delta ist hier mit Bidan Joshua. Dortmunds Stürmer Maximilian Bayer sagte auch noch so vor dem Spiel:
1: Frühes 1-0 für uns, dann schnelles 2-0 nachlegen. Halbzeit und dann Decke drauf 3-0 und einen ruhigen Abend haben.
0: Ja, tatsächlich kam es aber anders. In der ersten Halbzeit gab es gar keine Tore. Die meisten fielen wirklich erst so gegen Ende und da wurde es nochmal richtig spannend. Deswegen sagte Dortmunds Torwart Gregor Kobel auch:
2: Am Ende haben wir es nochmal ein bisschen geguckt, ob die einen schon zum Parkplatz gegangen sind oder nicht, das noch ein bisschen spannend ist.
0: Es gab auch einen Elfmeter und dadurch ist Dortmund dann glücklicherweise mit 3-2 aus dem Spiel rausgegangen. Aber wichtiger als das Ergebnis ist die Gesundheit der Spieler. Da ist nämlich einiges gerade los bei Dortmund. Viele der Neuzugänge sind schon direkt wieder verletzt. Man hatte sich auch Sorgen gemacht um Konstantinos Karezas. Der setzte sich nämlich gleich zu Beginn des Spiels auf einmal hin.
3: Er wurde aufgrund von Kreislaufproblemen ausgewechselt. Es kam sehr plötzlich, hat er sich hingesetzt und wurde dann zu weiteren Untersuchungen ins Krankenhaus gebracht und das trübt natürlich die Stimmung schon deutlich.
0: Sagt Dortmunds Sportdirektor Ole Boog und wünscht ihm natürlich gute Besserung.
3: Wir hoffen natürlich, dass es ganz, ganz schnell besser wird und dass nichts Ernsthaftes ist.
0: Ja, da können wir uns nur anschließen und heute geht es ja direkt weiter mit der Champions League. Die Stuttgarter sind gefordert gegen eine Mannschaft, die ich noch nie gehört habe, nämlich Viking Stavanger, kommen aus Norwegen und morgen spielen dann noch Leipzig und auch die Bayern in der Champions League.

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0: 10.46 Uhr.
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2: Mit Sönke Röhling. Zwischenruhe, Pfiffe und Geschrei. In der Generaldebatte im Bundestag ist Kanzler Merz heute mit teils kaum zu Wort gekommen. Bundestagspräsidentin Klöckner drohte den Zwischenrufern von rechts sogar mit dem Rausschmiss. AfD-Chefin Weidel warf dem Kanzler Totalversagen vor. Merz verteidigte seinen Kurs, gab aber auch zu, dass er den besser erklären müsse.
3: Warum alles das? Was ist sozusagen der Überbau oder was ist die Erzählung? Was ist der Sinn von Reform? Das ist vielleicht die Antwort, die wir bisher am meisten schuldig geblieben sind. Ich nehme mich selbst gar nicht aus.
2: In Neumünster ist am Morgen gegen 8:30 das Dach eines Sonderpostenmarktes im Hart teilweise eingestürzt. Verletzte hat es nach Angaben der Polizei nicht gegeben. Das Geschäft für Heim- und Gartenbedarf war noch nicht geöffnet. Große Teile der Halle sind verwüstet worden. Die Ursache für den Einsturz und die Schadenshöhe sind noch völlig unklar. Die Feuerwehr hat das Gebiet und rund um den Markt abgesperrt. AfD-Regierungschef oder doch ein überparteilicher Ministerpräsident. Auch in der SPD liebäugelt der ein oder andere mit dieser Idee, die das BSW ins Spiel gebracht hatte. Jetzt hat sich auch SPD-Bundesvize Schweizer für so eine Expertenregierung ausgesprochen. Israels Ministerpräsident Netanyahu soll 10 Tage vor den Terrorattacken der Hamas am 7. Oktober persönlich gewarnt worden sein. Das berichtet die israelische Zeitung Haaretz. Netanyahu soll die Warnung aber nicht ernst genommen und auch den Sicherheitsapparat nicht eingeweiht haben. Auf etwa jeden 5. Autofahrer in Schleswig-Holstein kommen Änderungen bei der Kfz-Haftpflicht zu. Für sie ändern sich die Regionalklassen, also die Einstufung, in welchen Regionen besonders viele oder teure Schäden entstehen. In Ostholstein wird es günstiger, in Neumünster und Segeberg teurer. Der Halunderjet legt heute nicht in Brunsbüttel an. Laut Reederei lassen das die Witterungs- und Strömungsverhältnisse dort heute nicht zu. Fahrgäste können kostenlos umbuchen oder statt in Brunsbüttel in Hamburg oder Cuxhaven ein- und aussteigen. Die nächsten Delta-News gibt's in der Stunde.
0: Verkehr. A7. Vorsicht an beiden Richtungen laufen Rehe zwischen Henschel-Ulzburg und Kaltenkirch. Dann A7 Richtung Flensburg zwischen Neumünster-Mitte und Nord. Stockender Verkehr wegen der Nordbau. A7 Richtung Flensburg zwischen Bad Bramstedt und Großenaspe gab es einen Unfall. 3 Kilometer staut es sich da aktuell. Und es gibt auch noch einen Unfall im Kreis Schleswig-Flensburg.

Winkelspur gesperrt, heißt also, die rechte ist frei. Blitzer A1 Richtung Lübeck zwischen Bargteheide und Bad Oldesloe. In der Baustelle wird geblitzt, wenn ihr da schneller als 40 fahrt. B5 Richtung Husum zwischen Hemme und Lunden und Quickborn-Hagsheider Weg statt einwärts. Dabei der Goethestraße. Alles

Cat's Eye gibt's gleich mit Animal und über ein Tier müssen wir auch gleich reden, nämlich über ein Kuscheltier, um genau zu sein, über den Teddybären. Wie kam der eigentlich zu seinem Namen? Das wollen wir hier in den

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0: Friederike baut gerade ein Haus und war die Erste, die hier im Delta-Vormittag mit mir um Urlaubscash gezockt hat. Und es ging direkt gut los mit
1: 270 Euro.
2: Weiter.
1: 426 Euro.
0: Das sind große Sprünge.
2: Ja, noch einmal weiter.
1: 542 Euro.
0: Oh. Also eine neue Etage für dein Haus kannst du dir jetzt da nicht drauf bauen, aber in Urlaub kommst du schon ein paar Tage damit.
2: Ja, ja, ich glaube, das reicht mir.
0: Ich habe eben aber weitergehört noch.
2: Ja, noch einmal noch.
1: 700 Euro.
2: Ja, einmal noch.
1: 714 Euro.
2: Reicht.
0: Fliegen?
2: Ja.
0: Dann herzlichen Glückwunsch zu 714 Euro.
2: Wow. Ja, krass, danke.
0: Und eure Urlaubskasse fülle ich auch noch. Bewerbt euch jetzt in der Delta Plus App und dann zocken wir nachher noch hier bei mir in der Show.
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0: kriegt den gleich mit Mr. Know-It-All. Im wahren Leben heißt er übrigens Jayton Colin Dimmesdale. Aber er hat gedacht, mit dem Namen würde er vielleicht jetzt nicht unbedingt so eine großartige Karriere hinlegen, hat sich deswegen einen neuen ausgedacht. Also zumindest den Nachnamen Swims. Es ist nämlich ein Akronym für Someone Who Isn't Me Sometimes. Und der Vorname Teddy, der kommt von seinen Freunden, die haben ihn nämlich schon immer so genannt. Also sein Spitzname einfach. Und wo wir hier gerade schon beim Teddy sind und beim Namen, lasst uns doch heute mal am Tag des Teddybärs schauen, wie eigentlich der Teddybär selbst zu seinem Namen kam.
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2: Die Geschichte beginnt im Jahr 1902 in den USA. Damals war Theodore Roosevelt, der Präsident der USA, auf Bärenjagd. Sein Jagdführer fand tatsächlich einen Schwarzbären und band ihn dann an einen Baum. Roosevelt sollte den Bären erschießen, aber er meinte einfach, nee, das ist unfair. Er wollte keinen Bären töten, der gar keine Chance mehr hatte. Die Geschichte wurde dann natürlich in den Zeitungen bekannt. Ein Zeichner namens Clifford Berryman machte daraus eine Karikatur und dabei zeichnete er den Bären als kleinen, süßen Bären. Die Zeichnung kam bei den Leuten richtig gut an. Kurz danach bastelte ein Ehepaar namens Morris und Rose Mishtom einen Stoffbären. Sie nannten ihn Teddy's Bär. Und jetzt wisst ihr auch, woher der Name kommt. Teddy war nämlich die Kurzform von Theodore Roosevelt.
3: Bin gerade so kuschelig.
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0: Und jetzt kommt ihr ins Spiel. Habt ihr noch so einen Teddybären bei euch zu Hause im Bett liegen? Oder generell ein Kuscheltier? Also wir glauben zwar nicht, aber wir lassen uns gern vom Gegenteil überzeugen. Deswegen meldet euch rein an der 0431 986 986 11.

0: Delta über sich selbst, sagt sie übrigens.
1: Mein größter Flex als Artist ist auch mein größtes Problem. Nämlich, ja, viele kennen meine Songs, aber niemand kennt mich.
0: Aber das könnte sich ändern, weil sie kommen bald wieder zu uns in den Norden nach Hamburg. Da spielt sie am 29. November im Nachtspeicher. Also es könnte ein guter Abend werden, weil drei Songs, sag ich euch, kennt ihr garantiert von Tiffany Harris. So, und wir gucken gleich mal weiter in unserem Konzertkalender, was noch so in den nächsten Tagen und Wochen bei uns hier im Norden abgeht. Vorspielen wir euch ein bisschen Mucke von Summer und Kaigo und Khalid. Save my love. Bis gleich.
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1: Es gibt einen Unfall auf der A7 Richtung Flensburg, deswegen ist die gesperrt zwischen Bad Bramstedt und Großen Aspel. 3 Kilometer staut sich da auch. Dann noch ein Unfall zwischen Böcklund und Holk. In beiden Richtungen ist die Piste gesperrt. Und auf der Kühlbrandbrücke nach wie vor auch ein Unfall. Linke Spur aktuell dicht, die anderen sind aber frei. Blitzer B5 Richtung Husum zwischen Hemme und Lunden. Schleswig-Lollfuß in Richtung Schleider beim Altenheim und Mölln. Berliner Straße. Gute Fahrt euch.
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1: Achso, und Delta-Hörerin Sarah, die wollte die Liste noch um einen Blitzer ergänzen. Wo hast du ihn denn gesehen?
2: In Brackrade am Kinderheim. Die übliche Stelle, ja. 30 aus Brackrade rausfährt und wenn man ja in Brackrade reinfährt.
1: Ja, ey, dann besten Dank fürs Bescheid sagen. Stausblitzer und noch mehr Verkehr immer her an der 0431 986 986 11.

0: kommt dein neues Nico Santos Album. Delta ist hier mit wieder Joshua, POV heißt es. Und Nico hat jetzt versprochen, da sind 10 Songs drauf, die ihr garantiert noch nicht gehört habt. Na, da sind wir ja sehr gespannt und freuen uns dann vor allem auch, weil er ja bald bei uns im Norden ist. Ich habe mal hier gerade in unserem Konzertkalender auf deltaradio.de nachgeschaut. Am 29. Oktober, also genau einen Tag vor Album-Release, ist er dann in der Barclays Arena in Hamburg. Und ich bin mir sicher, dass er mit euch dann da so eine kleine Release-Party feiern wird, weil wenn das Konzert zu Ende ist, ist das Album dann ja quasi offiziell draußen. Aber er wird da bestimmt schon mal so live ein paar Einblicke geben. 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

0: Mein Zahnarzt hat früher immer gesagt zu mir, als ich noch ein Kind war, du kannst gerne dein Kuscheltier auch mit zur Behandlung bringen, wo ich immer so dachte, nee, brauche ich nicht. Delta ist hier mit mir, dann Joshua. Also klar hatte ich, wie jedes Kind, glaube ich, Kuscheltier, aber mir waren die ehrlicherweise nie so wichtig. Anderen hingegen sind die so wichtig, dass sie die auch heute noch im Erwachsenenalter mit im Bett liegen haben. Und genau die Leute suchen wir heute hier auf Delta. Leon hat sich reingemeldet.
1: Ich habe tatsächlich auch noch ein Kuscheltier, das ich sogar seit meiner Geburt noch habe. Das hat auch einiges überlebt, da wurde dran mitgespielt, dran gezehrt. Aber es sieht immer noch genauso aus wie neu. Und ich habe es auch immer noch an meinem Bett liegen. Mhm. Ich weiß jetzt nicht, ob ich damit besser schlafen kann oder nicht. Aber es fühlt sich gut an, das Tier immer noch zu haben. Und ja, ich bin froh, es noch zu haben. Also ich habe da nichts gegen.
0: Gut, also einen Strich haben wir jetzt hier schon auf unserer Liste gemacht. Und vielleicht kommt ihr ja noch dazu. 0431 986 986 11. Meldet euch doch gerne mal rein, ob ihr noch ein Kuscheltier bei euch im Bett liegen habt. Und alle anderen können sich auch mal reinmelden und sagen, ob es für sie irgendwie weird ist, wenn sie bei einem Date nach Hause kommen und neben dem Körper der Begierde jetzt auf einmal noch ein Stofftier liegt.
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0: sein Barf-Song gleich hier bei uns in der Delta-Playlist am Start. Vor alles, was wichtig ist, in den Delta-News um 11:45.
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11: 11.46 Uhr.
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13: Mit Sönke Röhling. Zwischenruhe, Pfiffe und Geschrei. Im Bundestag geht es heiß her. In der Generaldebatte ist Kanzler Merz heute teilweise kaum zu Wort gekommen. Mehr von Christiane Hamper.
14: Bundestagspräsidentin Julia Klöckner drohte den Zwischenrufern von rechts sogar mit Rauswurf aus dem Parlamentssaal, weil sie die Rede von Kanzler Merz immer wieder störten. Der Kanzler ließ sich nicht beirren. Aber statt anzugreifen, war er eher nur am Verteidigen. Denn zum Auftakt der Debatte hatte AfD-Chefin Alice Weidel zum Rundumschlag ausgeholt und Merz und der schwarz-roten Regierung ein Totalversagen vorgeworfen.
13: Bei einem Bahnunglück nahe Millstedt ist am Morgen ein Autofahrer leicht verletzt worden. Sein BMW-Geländewagen wurde auf einem unbeschrankten Bahnübergang von einer Regionalbahn gerammt und völlig zerstört. Die 30 Fahrgäste in dem Zug kamen mit dem Schrecken davon. Die Bahnstrecke zwischen Jübeck und Husum ist gesperrt. Wie lange die Bergungsarbeiten dauern werden, steht noch nicht fest. Es fährt ein Busersatzverkehr. Zwischen Tolke und Böklund ist am Morgen ein Lkw-Fahrer in den Gegenverkehr geraten und dort mit einem Auto zusammengestoßen. Er und die Autofahrerin wurden leicht verletzt. Später ist dann noch ein Tanklaster beim Passieren der Unfallstelle in den Graben gerutscht. Die Folge: eine stundenlange Vollsperrung. Der Kreis Schleswig-Flensburg braucht früher als geplant einen neuen Landrat. Wolfgang Buschmann will sein ab nächstes Jahr im Oktober niederlegen und in den Ruhestand gehen. Seine dritte Amtszeit geht eigentlich noch bis 2030. Nach der Anschlagsserie auf das deutsche Stromnetz gehen die Ermittler davon aus, dass der gefasste Tatverdächtige weitere Angriffe geplant hatte. Bei seiner Festnahme gestern hatte der 48-Jährige Sprengstoff bei sich. Sein Motiv offenbar der Kampf gegen klimaschädliche Energien wie Öl, Kohle und Gas. Für den VfB Stuttgart wird es ab heute wieder in der Fußball-Champions League ernst. Der VfB bekommt es am Abend zu Hause mit Viking Stavanger aus Norwegen zu tun. Nach einem Jahr Pause sind die Stuttgarter damit zurück in der Königsklasse. Los geht's um 6:45. Die nächsten Delta News gibt's in der Stunde.
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16: A23, da laufen Rehe zwischen Elmshorn und Hornisch. Nach wie vor die Sperrung der A7 in Richtung Flensburg zwischen Bramstedt und Großen Aspel gab es einen Unfall. Es staut sich immer noch auf 3 Kilometer Länge. Auf der Kühlbrandbrücke auch ein paar Probleme. Nach einem Unfall ist da aktuell die linke Spur in Richtung Westen dicht. Und es gibt nach wie vor auch Busstreiks in Lübeck, in Flensburg, in Neumünster und natürlich auch hier bei uns in Kiel. Die Blitzer A226 Richtung Bad Schwartau zwischen Lübeck-Siems und Dänischburg. Dann B76 Richtung Kiel bei Elmschenhagen und Bosau-Brückkamp in Richtung Brackrade. Alle Staus, alle Blitzer bei uns im Web und in der App.
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16: Es gibt gerade wieder neuen Betrug bei WhatsApp und wenn ihr darauf reinfallt, ist euer Account am Ende weg. Deswegen, Leute, klären wir gleich auf. Ihr bleibt einfach dran. Wir spielen euch in der Zeit Shabuzi mit A Bar Song und jetzt erstmal Alex Warren.

0: Könntest du bitte für Clara abstimmen? Sie ist die Tochter von engen Freunden von mir und dieser Sieg ist für ihre Familie sehr wichtig. Es geht um ein Stipendium für ihre Ausbildung. Vielen Dank im Voraus für deine Unterstützung. Das, Leute, ist der Text von so einer typischen Betrugsnachricht. Es gibt den auch noch, nicht nur mit dem Stipendium für die Ausbildung, sondern auch noch mit einem Fotocontest oder einem Tanzwettbewerb. Am Ende ist und bleibt es aber immer ein Phishing-Versuch. Delta ist hier mit mir, dann Joshua. Wenn ihr bei WhatsApp so eine Nachricht bekommt, dann klickt nicht auf irgendeinen Link, um abzustimmen, denn wenn ihr das macht, landet ihr zwar auf einer Seite, die nach einer wirklichen Abstimmung aussieht, dann solltet ihr euch aber unter anderem mit eurer Handynummer anmelden und einen QR-Code scannen. Und wenn ihr diesen Code scannt, dann verknüpft ihr einfach euren WhatsApp-Account mit dem Gerät von Betrügern. Für euch ändert sich erstmal nichts, weil ihr könnt euer Konto natürlich ganz normal benutzen. Also nur weil ihr WhatsApp-Web am PC aufhabt, läuft es ja auf dem Handy trotzdem weiter. Aber die Betrüger können halt einfach dann von ihrem Gerät über euer WhatsApp-Konto Nachrichten an andere schicken und natürlich auch eure ganzen Chats mitlesen. Deswegen, Leute, checkt auch immer mal bei euch in den Einstellungen, welche Geräte mit eurem Konto verknüpft sind. Wenn da irgendwas bei ist, was ihr nicht kennt, dann einfach direkt auf Entfernen drücken.
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0: Toll, dass ihr mit dabei seid. Mein Name ist dann Joshua und jetzt kriegt der Ray mit Escapism.
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0: Bevor ihr ihn hört, wusstet ihr eigentlich, dass das der Song des Jahres 2024 ist? Dafür ist er jedenfalls mit dem Brit Award ausgezeichnet worden. Und auch jetzt hat der Song immer noch nichts von seinem Glamour-Status verloren. Deswegen hören wir das Ding natürlich gerne hier bei mir in der Show. 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Hier ist Ray mit Escapism.

0: Da hat man mit 30 noch ein Kuscheltier bei sich im Bett liegen, aber ist ja gar kein Problem, weil ist ja der eigene Safe Space. Das sieht ja keiner. Wobei, wenn dann mal das Date zum allerersten Mal mit nach Hause genommen wird, ja, da braucht man dann mal schnell eine Ausrede. Und die haben wir für euch.
1: Platz 5. Das ist gar kein Kuscheltier. Das ist emotionale Unterstützung. Und
0: die haben wir für euch hier auf Delta.
1: Platz 5. Das ist gar kein Kuscheltier. Das ist emotionale Unterstützung. Und ganz ehrlich, Hasi urteilt wenigstens nicht.
2: Platz 4.
1: Das gehört dem Hund.
2: Platz 3.
1: Ich teste das gerade für einen Podcast. Ja. Sehr wichtig. Wissenschaftliche Forschung und so. Seit 14 Jahren schon.
2: Platz 2.
1: Das ist mein ergonomisches Seitenschläferkissen. Mit Augen und einem kleinen Pulli. Ergonomie ist heute einfach so weit entwickelt.
2: Platz 1.
1: Meine Mama hat gesagt, ich soll da gut drauf aufpassen. Seit meinem 5. Geburtstag schon. Versprochen ist versprochen.
0: 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Aber vielleicht braucht ihr auch gar keine Ausreden für euer Kuscheltier, weil ihr sagt, nee, das ist ganz normal, das gehört natürlich zu mir, auch im Erwachsenenalter. Ey, dann meldet euch gerne rein. 0431 986 98611. Wir suchen nämlich heute 10 Erwachsene, die noch bei sich ein Kuscheltier zu Hause haben.
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0: erster Song und er klingt so schön nach Sommer. Und wenn ihr sagt, Leute, ich hätte auch gern, dass mein Sommer noch ein bisschen verlängert wird, weil für Herbst bin ich noch nicht persönlich bereit, hey, dann haben wir was für euch.
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0: Viertel nach 12 haben wir's.
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0: 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Für 3 Euro eine Abendkasse könnt ihr dann noch mit Rätseln mit dazu und einen tollen Abend haben. Also perfekt für euch, wenn ihr unnützes Wissen endlich mal sinnvoll einsetzen wollt. 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Profi-Comedians bringen brandneue Jokes, Stories und absurde Ideen mit auf die Bühne. Manche zünden direkt, andere werden spontan umgebaut oder einfach direkt aussortiert. Heute Abend könnt ihr mal mit dabei sein und testen im Comedy Flash Club Hamburg. Ab 20 Uhr geht's los und die Tickets bekommt ihr für unter 15 Euro.
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0: A7 Richtung Flensburg zwischen Bad Bramstedt und Großenhaspe nach wie vor die Sperrung nach einem Unfall. Und in Hamburg ist auch nach wie vor noch in Richtung Westen die Kühlbrandbrücke nur einspurig wegen eines Unfalls. Blitze A226 Richtung Bad Schwartau zwischen Lübeck-Siems und Dänischburg. B76 Richtung Kiel bei Helmschenhagen und Nettelsee-Dosen-Bicker Straße. Das wär's gewesen.

0: Schön, dass ihr mit dabei seid. Jetzt gibt's Ellie Goulding für euch.
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0: Bevor ihr ihn hört, wusstet ihr eigentlich, dass sie am Hochstapler-Syndrom leidet? Also, sie hat manchmal das Gefühl, dass sie diesen ganzen Erfolg nicht verdient hat. Aber wir sagen ganz klar, doch, sie hat eine herausragende Stimme. Und mit diesem Song hat der ganze Erfolg angefangen. Hier ist Ellie Goulding mit Lights.

Wayne gehört hier auf der Delta Playlist. Sein Kalender war übrigens diesmal ziemlich voll. Neben dem Album-Release standen einfach mal 67 Konzerte an. Und die Tour geht wohl aber weiter, weil es sind jetzt mysteriöse Plakate in Berlin aufgetaucht. Und da sind sich einige Fans sicher, dass die bedeuten, dass Harry Styles im nächsten Jahr nach unter anderem halt auch Berlin kommen soll. Also da freuen wir uns in Deutschland sehr, weil bisher mussten wir irgendwie immer richtig doll verreisen. Also Amsterdam war ja gefühlt als nächstes dran, wo er gespielt hat. Dann noch in London unter anderem und im Madison Square Garden hat er ja auch noch ein paar Shows gespielt. So, und wir können natürlich auf diesen Plakaten noch nicht viele sehen. Also die sind bunt, da sind verrückte Smileys drauf, aber darunter steht halt der 10.9. Also der morgige Tag, da soll dann angeblich dann das Geheimnis gelüftet um diese Poster sein. Und vielleicht können wir dann ja morgen wirklich schön verkünden, Harry Styles kommt doch

0: Ein MP3-Player. Ja, es ist ein bisschen wild, aber es ist tatsächlich ein MP3-Player. Er sieht aus, als wäre er direkt aus den 2000ern gekommen und hat auch noch Kabelkopfhörer. Aber genau das ist ja das, was in letzter Zeit wieder gefeiert wird. Die Bluetooth-Kopfhörer haben irgendwie wieder ausgedehnt. Muss ich auch sagen, ich habe ja auch einen Kabelkopfhörer im Studio. Aber der hat wirklich brillanten Sound. Den brauchen wir auch, um diese geile Stimme zu hören von Ariana Grande und Olivia Dean. Sam Fender auch mit dabei. Rain Me In.
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0: 12.46 Uhr.
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9: Mit Sönke Röhling. Ringfrei im Bundestag, Weidel gegen Merz. In der Generaldebatte haben sich Regierung und Opposition den üblichen Schlagabtausch geliefert. Dieses Mal unter dem Eindruck des AfD-Wahlerfolgs in Sachsen-Anhalt. Anne Brauer.
10: AfD-Chefin Weidel eröffnet die Debatte mit dem erwarteten Rundumschlag gegen die Migrationspolitik, die Energiewende und allen voran gegen die Bundesregierung, gegen Friedrich Merz. Der Kanzler versucht zu kontern und bleibt im Wesentlichen genau da hängen. Verteidigt sich und seine Regierung, weist die Vorwürfe zurück, attackiert die AfD. Aber seine Vision, seine Antworten, seine Zukunftserzählung, was jetzt, wie weiter, da bleibt Merz ehrlicherweise ziemlich blass.
9: Bei einem Bahnunglück nahe Millstedt ist am Morgen ein Autofahrer leicht verletzt worden. Sein BMW-Geländewagen wurde auf einem unbeschrankten Bahnübergang von einer Regionalbahn gerammt und völlig zerstört. Die 30 Fahrgäste in dem Zug kamen mit dem Schrecken davon. Die Bahnstrecke zwischen Lübeck und Husum ist gesperrt. Wie lange die Bergungsarbeiten dauern werden, steht noch nicht fest. Es fährt ein Busersatzverkehr. Schleswig-Flensburgs Landrat Wolfgang Buschmann legt sein Amt früher nieder als geplant. Wie uns der Kreis bestätigt hat, geht er nächstes Jahr im Oktober in den Ruhestand. 3 Jahre vor dem eigentlichen Ende seiner Amtszeit. Sein Nachfolger könnte im April oder Mai gewählt werden. Den Städten und Gemeinden in Deutschland steht finanziell das Wasser bis zum Hals. Der Städtetag fordert vom Bund Soforthilfe in Höhe von 30 Milliarden Euro. Ansonsten drohten weitere Einschnitte, das sagte Städtetagspräsident Burkhard Jung der Rheinischen Post. Die Soforthilfe müsse für nächstes Jahr dringend eingeplant werden, sagte er. Israels Ministerpräsident Netanyahu soll 10 Tage vor den Terrorattacken der Hamas am 7. Oktober persönlich gewarnt worden sein. Das berichtet die israelische Zeitung Haaretz. Netanyahu soll die Warnung aber nicht ernst genommen und auch den Sicherheitsapparat nicht eingeweiht haben. In der Fußball-Champions League steigt heute der nächste deutsche Club in die Ligaphase ein. Der VfB Stuttgart empfängt am Abend die Norweger aus Stavanger. Anstoß ist um 18.45 Uhr. Morgen geht's dann für die Bayern und RB Leipzig in der Königsklasse los. Die nächsten Delta-News gibt's in der Stunde.
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0: Schnell rüber zu euch auf die A23. Da liegen Fahrzeugteile zwischen Halstenbek-Rellingen und Halstenbek-Ruppunder. A1 Richtung Lübeck zwischen Harburg und dem Dreieck Nordelbe 3 Kilometer. A7 Richtung Flensburg zwischen Bad Bramstedt und Großen Aspel gab es einen Unfall. Nach wie vor ist da alles gesperrt. Dann haben wir noch Blitzer A1 Richtung Lübeck zwischen Barkleheide und Bad Oldesloe in der Baustelle. B206 Richtung Bad Segeberg zwischen Bad Segeberg und Bad Segeberg Ost und Nettelsee-Dosenbeker Straße. Alle Staus, alle Blitzer bei uns im Web und in der Delta Plus App. Gute Reise durch den Norden.
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0: Stellt euch vor, ihr macht 20 Jahre Musik, aber niemand interessiert. DJ Goja hat so gemacht, aber jetzt hat er endlich Erfolg. Und zwar mit diesem Mi Chico. Ich liebe diesen Track, weil der ist irgendwie, ja, erstmal auf Social Media so viral gegangen, aber gut, das ist jetzt noch kein Grund, warum ich unbedingt einen Song toll finde, aber irgendwie, der hat so schöne Sommervibes. Genau das, was ich

vorbei. Rain Me In von Sam Fender und Olivia Dean. Deltan ist hier mit mir und Joshua. Leute, kennt ihr diese Musik? Wahrscheinlich eure Eltern, aber auf jeden Fall. Das ist natürlich die Muppet Show. Die hat letztens einfach mal 50-jähriges Jubiläum gefeiert. Und durch diese ganz besondere Folge hat niemand Geringeres geführt als Sängerin Sabrina Carpenter. Und für ihre Rolle als Gastgeberin ist sie jetzt mit einem Emmy ausgezeichnet worden. So ein wichtiger Musikpreis. Da trifft sich jetzt am Wochenende die ganze Branche und schaut dann, wer noch welche verliehen bekommt, weil ganz viele sind tatsächlich schon verliehen worden. Also allein schon Bad Bunny hat 7 Stück bekommen für seine Halftime-Show beim Super Bowl. So viele wie kein anderer Mensch auf diesem Planeten zuvor. Und man hat einfach gesagt, ja, wir geben dem denen schon die Woche vorher oder auch der Sabrina Carpenter, weil sonst würde einfach diese Veranstaltung viel zu lange dauern, weil viel zu

0: Leute, wenn ihr erwachsen seid, also sagen wir mal Ü18 und noch ein Kuscheltier im Bett habt, dann meldet euch doch bitte rein, so wie Delta-Hörerin Sarah. Sie sagt, sie hat noch tatsächlich ein paar Tiere im Bett wegen der Kinder.
1: Ja, ich habe 2 Stück, die sind noch klein und die liegen bei uns mit im Bett und dann hat man auch ein Kuscheltier im Bett.
0: Okay, aber dazwischen hattest du sie quasi aussortiert. Also als dein Mann quasi das erste Mal bei dir zu Hause war, hat er kein Kuscheltier im Bett vorgefunden.
1: Ja, doch, tatsächlich schon.
0: Und was hat er da gesagt? Oder war es dir irgendwie unangenehm?
1: Nö. Ich meine, der begleitet mich länger als mein Mann und der hatte da mehr Recht als mein Mann.
0: Wer ist denn der? Ein Hase oder?
1: Also ich habe einen Kuh, der ist jetzt schon, ja, ich bin jetzt 33, ja. Lass den 30 sein. So lange hält der. Also der ist zwischenzeitlich auch mal ausgezogen, aber jetzt durch die Kinder ist er jetzt wieder dauerhaft im Bett.
0: Check ich. Dein Empfang ist so schlecht, aber sagt, Winnie Pooh hattest du?
1: Winnie Pooh, genau.
0: Ah ja, okay, ja, den Bären kennen wir alle.
1: Genau.
0: Okay, dann auf die nächsten 30 Jahre von Winnie Pooh bei dir.

0: Smith und Niall Horan. Und Leute, ich liebe das, wenn ich mit dem Zug von Kiel nach Hamburg fahre und man dann da in Hamburg zwischen Dammtor und Hauptbahnhof an der Alster vorbeifährt. Dieser Blick ist einfach unbezahlbar. Und in diese Traumkulisse könnt ihr euch ab morgen einfach setzen und einen Film gucken, weil es gibt da einfach ein Open-Air-Kino. Auf der Alster fährt ein Schiff mit einer Leinwand und dann könnt ihr einfach so vom Jungfernstieg da euch auf die Treppen setzen und Filme gucken. Unter anderem wird Fuck You Goethe gezeigt. Geil. Alles for free und draußen. Ja, okay, jetzt sagen einige, das mit dem Wetter ist so eine Sache. Ich muss euch doch nicht erzählen, dass ihr euch ein Cape anziehen könnt, wenn es regnet, oder? Und wenn ihr sagt, ihr wollt unbedingt was drin machen und vor allem schon heute irgendwie was unternehmen, dann hätte ich gleich die Delta Radio Veranstaltungstipps für euch um 12:45.
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0: Gleich 14:45.
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0: Unfall auf der A1 Richtung Lübeck zwischen Stillhorn und dem Dreieck Norderelbe. Die A1 Richtung Lübeck zwischen dem Maschner Kreuz und dem Dreieck Norderelbe. 5 Kilometer, halbe Stunde plus. Nach wie vor die gesperrte A7 in Richtung Flensburg zwischen Bad Bramstedt und Großenaspe. Wegen eines Unfalls staut es sich auf 3 Kilometer Länge. Und auch auf der Kühlbrandbrücke ist die linke Spur nach einem Unfall in Richtung Westen dicht. 3 Kilometer Stau. Bei den Bussen geht ja auch nach wie vor einiges nicht in Lübeck, Flensburg, Neumünster. Münster und Kiel wird gestreikt, auch bei den Verkehrsbetrieben im Kreis Plön. noch bis heute Nacht. Und Blitzer A1 Richtung Lübeck zwischen Bagdeheide und Bad Oldesloe in der Baustelle. Vorsicht, da sind nur 40. Bad Bram steht Glückstädter Straße statt einwärts und Nettelsee Dosenbeker Straße. Gute Fahrt euch.
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0: Ja, das bin ja wohl ich. Guten Tag und ich habe Geld mitgebracht. Viel Geld und ihr könnt es haben bei einer neuen Runde Fliegen oder Fliegen gleich hier bei mir.
1: Neuer

0: Pay gerade gespielt auf Felder, oh, was ein geiler Track, und wir schalten uns direkt mal live rüber an den Frühstückstisch von Delta-Hörer Lasse. Sag mal, es ist 13.27 Uhr, frühstückst du wirklich jetzt?
1: Ja, jetzt.
0: Es ist Nachmittag.
1: Es ist mein erster freier Tag nach der Klausurenphase.
0: Es wurde also hart gehasselt in den letzten Tagen und Wochen, und jetzt hat man sich ein bisschen Pause verdient.
1: Genau.
0: Und du würdest ja gern sogar noch ein bisschen mehr als nur Pause machen, sondern richtig Urlaub.
1: Genau, dafür hatte ich mich bei euch angemeldet.
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0: Ja, wohin soll es denn jetzt gehen nach der anstrengenden Klausurenphase?
1: Ich würde mit meiner Freundin eigentlich gerne nach Split fliegen, für irgendwie eine kurze Woche, weil ich die Stadt soll sehr schön sein, und die hatte ich mir noch nicht angeguckt, und deswegen will ich da eigentlich unbedingt mal hin.
0: Ja, und du hast mir hier in deiner Anmeldung geschrieben, dass es dort Drehorte deiner Lieblingsserie gibt.
1: Ja, in der Stadt wurde Game of Thrones gedreht teilweise.
0: Aha.
1: Und das soll sehr schön sein, hatte man mir jetzt schon mehrfach erzählt, und weil ich die Serie sehr toll finde, dachte ich, wäre das mal was man sich eigentlich auch anschauen muss.
0: Jetzt muss ich hier eine Bildungslücke gestehen. Ich habe Game of Thrones nie gesehen, aber ich habe mir sagen lassen, dass das da ziemlich düster zugeht.
1: Teilweise ja.
0: Würde es denn auch trotzdem dann ein schöner Urlaub in Split?
1: Das sind die schönen Ecken, die da gedreht
0: okay.
1: wurden.
0: Alles, was toll ist, alles, was romantisch in Game of Thrones ist, wurde also in Split gedreht.
1: Genau.
0: Ja, dann gucken wir, ob wir eure Reise nach Split komplett bezahlen oder ob wir die Rechnung aufsplitten. Gruseliger wird's eigentlich nicht mehr. Doch, wenn diese Musik hier einsetzt, dann weiß man, jetzt geht's nämlich um alles. Um jede Menge Kohle. Oder auch um den Fall nach unten der Geldleiter. Weil die ist ja begrenzt. Irgendwann hören die Beträge auf und es kommt ein trauriges Geräusch. Das willst du nicht hören. Du willst natürlich den obersten Betrag dir holen. Und wir fangen mal mit Stufe 1 an.
2: 15 Euro.
1: Weiter.
0: Auf jeden Fall.
2: 136 Euro.
1: Boah. Weiter.
0: Ja, das war ein guter Sprung, aber mal gucken, ob der nächste noch besser ist.
2: 220 Euro.
1: Boah. Einmal noch weiter.
2: 270 Euro.
1: Weiter.
0: Das war schon zögerlich bei dir, habe ich gemerkt.
1: Ja.
0: Aber wir trauen uns.
1: Ja.
2: 359 Euro.
1: Fliegen.
0: Ja, hören wir auf?
1: Ja, hören wir auf.
0: Herzlichen Glückwunsch zu 359 Euro.
1: Danke, danke.
0: Also,
1: das ist ja geil.
0: Ab nach Split.
1: Ja.
0: Als Bonus hätte ich für dich noch das hier im Radio.
1: Boah.
0: Kannst du damit was anfangen?
1: Damit kann ich was anfangen. Das ist die Titelmusik.
0: Ja.
1: Die erkenne ich.
0: Wobei, ich dachte eigentlich immer, das hier wäre die Titelmusik.
1: Ja, das ist aber, glaube ich, nur das Intro, ne?
0: Ach so, da gibt's einen Unterschied?
1: Ich glaube schon. Ich glaube, da gibt's einen Unterschied.
0: Ah, okay.
1: Aber
0: gut.
1: Ich bin da auch nicht so tief in der Lore.
0: Ja, du, ich bin wirklich ja überhaupt nicht, also wirklich ja gar nicht in Game of Thrones drin. Aber mit Blick nach draußen, aufs Wetter, kann ich dir sagen:
3: Winter is coming!
0: Aber ich hoffe nicht allzu schnell.
1: Nein, hoffentlich.
0: Vorher fliegt ihr jetzt erstmal noch in den Urlaub.
1: Genau.
0: Also, dann ganz viel Spaß mit deiner Freundin.
1: Danke, danke.
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gespielt auf Delta, Leute. Ein Blick auf unseren Konzertkalender zeigt, da kommt einiges Geiles auf uns zu. Morgen zum Beispiel ein Strandkonzert von Robin Schulz. Wartet mal, Leute, das war die falsche Musik. Da war doch irgendwie Game of Thrones drauf. So, ansonsten hätten wir auch noch übermorgen Fat Tony und bereits am 15., also nächste Woche Dienstag, spielt

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0: Teddy Swims drin mit Mr. Know It All. Also, ihr habt die Wahl. 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

0: 13.46 Uhr.
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2: Mit Finn Riebesel, Freundlieb. Zwischenrufe, Pfiffe und Geschrei. In der Generaldebatte im Bundestag ist Kanzler Merz heute teils kaum zu Wort gekommen. Bundestagspräsidentin Klöckner drohte den Zwischenrufern von rechts sogar mit dem Rausschmiss. AfD-Chefin Weidel warf dem Kanzler Totalversagen vor. Merz verteidigte seinen Kurs, gab aber auch zu, dass er den besser erklären muss.
3: Warum alles das? Was ist sozusagen der Überbau oder was ist die Erzählung? Was ist der Sinn von Reformen? Das ist vielleicht die Antwort, die wir bisher am meisten schuldig geblieben sind. Ich nehme mich selbst gar nicht aus.
2: Ein Unfall auf der A7 zwischen Bad Bramstedt und Großenaspe sorgt Richtung Norden für Stau. Am Vormittag waren laut Polizei ein LKW und ein Kleintransporter zusammengestoßen. Beide Fahrer wurden verletzt ins Krankenhaus gebracht. Die Autobahn war kurz vollgesperrt. Für Reinigungsarbeiten ist jetzt noch eine Spur dicht. Die Finanzierung für den neuen Trave-Campus der Handwerkskammer Lübeck steht. Die Vollversammlung hat grünes Licht für Baukredite in Millionenhöhe gegeben. Einzelheiten von Cornelius Dreger.
4: Rund 116 Millionen Euro sind für das Projekt angesetzt. Die Kammer rechnet aber schon jetzt mit über 140 Millionen. Den Großteil davon trägt der Bund, auch das Land steuert Millionen bei. Am Ende muss die Kammer aber ein Viertel der Kosten selbst tragen. Nun ist durch den Beschluss sichergestellt, dass während des Baus auch Geld da ist. 2031 soll das Ausbildungszentrum fertig sein. Der erste Spatenstich soll noch im Herbst gesetzt werden.
2: Wohnungen für Einheimische statt für Touristen. Die EU plant einheitliche Regeln, damit Städte Kurzzeitvermietungen etwa über Airbnb einschränken oder verbieten dürfen. Der Vorstoß zielt auf Touristenmetropolen ab, wo der Wohnungsmarkt besonders angespannt ist. Eine Eule soll Hamburgs Verkehrsteilnehmer künftig an den Schulterblick erinnern. Passt ganz gut, schließlich können Eulen ihren Kopf ordentlich weit drehen. Heute ist die neue Plakatkampagne vorgestellt worden. Initiiert hat sie der Polizist und Ex-Bundesliga-Schiri Patrick Ittrich. Die nächsten Delta-News gibt's in einer Stunde.
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6: A1 Richtung Lübeck zwischen dem Maschener Kreuz und dem Dreieck Norderelbe 7 Kilometer Stau. Nach einem Unfall ist die rechte Spur gesperrt. A7 Richtung Flensburg zwischen Bad Bramstedt und Großenaspe. Wegen Bergungsarbeiten ist hier die rechte Spur dicht. Und nach wie vor ist die linke Spur gesperrt auf der Kühlbrandbrücke in Richtung Westen. Die Blitzer A1 Richtung Lübeck zwischen Wagnerheide und Bad Oldesloe in der Baustelle. Da sind 40 nur erlaubt. Bad Bramstedt, Glückstädter Straße statt einwärts und Quickborn, Haagseiter Weg statt einwärts bei der Goethestraße. Gute Fahrt euch!
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6: Man kann gerade viel abstimmen, unter anderem auch, wie unser Bargeld demnächst aussehen soll, weil die Euroscheine sollen ein Update bekommen. Wir können aktuell wählen zwischen irgendwelchen Sehenswürdigkeiten oder auch zwischen Vögeln. Also zum Beispiel könnte der Weißstorch, der Eisvogel oder auch der Säbelschnäbler bald dann auf so einem Euroschein draufgedruckt sein. Wie gesagt, dafür kann man aktuell abstimmen und seit heute kann man auch noch abstimmen für den Vogel des Jahres. Wer da alles zur Wahl steht, das besprechen wir gleich mit meinem persönlichen Vogel des Jahres. Kollege Leo aus dem Sitter-Team kommt gleich rum. With the MC vor noch und das hier ist Teddy Swims Mr. Know It All.

0: gespielt. Delta hier mit Midan Joshua. Der Vogel des Jahres 2027 ist gesucht. Wir können jetzt wählen, aber die Frage ist, zwischen welchen Vögeln haben wir denn die Auswahl? Kollege Leo weiß Bescheid.
1: Da haben wir den Kolkraben, den Kranich, die Mehlschwalbe, den Trauerschnäpper und die Wasseramsel. Und die haben alle ihr eigenes Thema. Mhm. Beim Kolkraben geht es zum Beispiel um seinen schlechten Ruf. Kennen wir ja alle beim Raben. Die galten früher als Unglücksbote und wurden deshalb auch verfolgt. Der Kranich steht für den Schutz von Mooren und Feuchtgebieten. Die Mehlschwalbe hat Probleme, weil Nistplätze weg sind und es weniger Insekten gibt. Also eigentlich hat jeder Vogel irgendwie auch seinen kleinen Wahlkampf.
0: Und wer hat jetzt die beste Chance zu gewinnen?
1: Boah, das ist schwer zu sagen. Mein Favorit auf jeden Fall die Wasseramsel höchstens noch. Die ist nämlich komplett anders unterwegs. Sie kann tauchen, schwimmen und sogar unter Wasser laufen. Und das ist ja mal wirklich, also die ist ja fast wie Jesus.
0: Ja, ich war tatsächlich auch mal gerade auf der Website vom NABU und habe abgestimmt und tatsächlich für die Wasseramsel, weil die hat mir optisch auch am besten gefallen, muss ich sagen. Also da bin ich ein optischer Typ. So, ihr könnt auch noch mitvoten und zwar bis zum 15. Oktober.
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1: Hawaii oder auch die Architekten oder auch hervorragend. Das sind nur einige schlechte Wortspiele von irgendwelchen Friseuren. Delta ist hier mit wieder Joshua. Ja, und heute kümmert sich tatsächlich nicht der Friseur um die Haare, sondern Kollegin Melle. In ihrem Mixtape geht es tatsächlich nämlich heute eine Stunde lang um Haare. Oder besser gesagt, um Songs mit Haaren. 010.99 sind mit am Start. Oder auch

Tate McRae hat zum Beispiel auch mal gesagt, ey, ich würde mir am liebsten meine Haare abschneiden. Und ein Song, bei dem man, oder ein Song, an den man sofort denkt, wenn es um Haare geht, dann fällt mir Alma nämlich ein. Ja, die hat sie nicht nur blond gefärbt. Oder es gab einen Blondierungsunfall, weil ihre Haare sahen einfach mal eine Zeit lang gelb aus. Sie hatte aber auch blaue Haare, rote Haare, grüne Haare. Also die Frau trägt auf jeden Fall gefühlt alle Farben mal zwischendurch auf ihrem Kopf. Nicht den DJ, jetzt wirklich die Haarfarben. So, das war ein Witz für alle sehr Musikinteressierten. Und wenn ihr euch für Haarmusik interessiert oder Musik mit Haaren, es wird schön, nicht ekelhaft, Leute, dann schaltet heute Abend ein. Melis Mixtape ab 20 vor 8. Und jetzt erstmal entspannter Sound von Olivia Dean. Hier ist So Easy.

0: It's my house. Und mein Haus, meine Regeln. Delta ist hier mit mir, dann Joshua. Aber wenn ihr das erste Mal einen potenziellen Partner, eine Partnerin mitbringt, wäre es dann eine Red Flag, wenn da ein Kuscheltier im Bett liegt? Also würdet ihr quasi vorher aufräumen? Weil könnte der anderen Person ja irgendwie einen komischen Vibe geben. Delta-Hörer Lasse in der Show, wie siehst du das? Kuscheltier im Bett bei der Partnerin, Red Flag?
1: Boah, finde ich nicht. Das ist eigentlich ganz knuffig.
0: Also würdest du sagen, okay, die Frau steht für...
1: Dafür, dass man auch mal kuschelig ist. Das finde ich eigentlich gut.
0: Ja gut, dann hätten wir das auch geklärt. Eure Meinung ist aber auch noch gerne gefragt und gehört hier bei mir in der Show. 0431 986 986 11. Meldet euch gerne rein. Auch wenn ihr sagt, ey, ich bin Ü18 und habe immer noch ein Kuscheltier bei mir zu Hause. Oder auch die Ü30-Jährigen. Ihr dürft gerne anrufen. Oder euch einfach einmelden per WhatsApp-Sprachnachricht.

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0: Vorsicht, ein Fahrradfahrer ist auf der Autobahn unterwegs, und zwar auf der A24 zwischen Horn und Jenfeld. A1 Richtung Lübeck zwischen dem Maschener Kreuz und dem Dreieck Norderelbe, 7 Kilometer Stau nach einem Unfall. Rechte Spur ist dicht, heißt, es dauert für euch 25 Minuten länger. Die Plätze A1 Richtung Lübeck zwischen Barkerheide und Bad Oldesloe in der Baustelle. Bad Bramstedt, Glückstädter Straße statt einwärts und Uelsby-Dorfstraße beidseitig. Das wär's gewesen. Gute Reise.
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0: Hier kommt der Song für alle Grübler. Delta gönnt euch Neptunica mit What If. Also das ist wirklich so der Soundtrack für alle, die sich immer die Frage gestellt haben, was wäre wenn. Vor noch die Giant Rooks, hier ist Slow Dance 4 Minute.

Stellt euch vor, es setzen sich mehrere Firmen an den Verhandlungstisch. Dabei ist das Ganze am Ende eine große Firma. Delta ist hier mit Milan Joshua. Ihr braucht euch das gar nicht vorzustellen. Das ist tatsächlich Realität und das hat auch Ellie Goulding leidvoll erfahren müssen. So gut wie jeder großer Künstler ist ja bei einem Label, so hatte auch Ellie Goulding ein Management. Und die haben mit der Firma Live Nation verhandelt. Das heißt, sie kümmern sich um Merchandise, um Locations für Konzerte oder auch darum, dass zum Beispiel so ein Konzert und alles drumherum mitgefilmt wird für eine große Doku. Ja, und ihre Manager haben natürlich mit dieser Firma verhandelt, was Ellie Goulding aber nicht wusste, dass ihr Management von Live Nation bezahlt wird. Also Teil dieser Firma ist, weil die haben halt einfach so viele Tochtergesellschaften gehabt, dass da lange wirklich keiner so richtig durchgeblickt hat. Aber als es dann rausbekommen hat, war es für sie natürlich hart, denn da geht es halt einfach um riesige Summen. Also wie viel Prozent der Einnahmen sie vom Konzert selber behalten darf oder auch vom Merchandise, vom Plattenverkauf. Deswegen hat Ellie Goulding sich nicht nur von ihrem Management getrennt, sondern verklagt sie auch mittlerweile. Und das vollkommen zu Recht, wie ich finde. Ihr kriegt sie jetzt hier auf der Delta-Playlist mit Love Me Like You Do.

0: Gleich Raven Lanay mit Love Me Not auf Delta. Moin, mein Name ist dann Joshua. Habt ihr eigentlich letztens Maybrit Illner gesehen? Sie wollte im ZDF Werbung fürs nachfolgende Programm machen. Blöderweise kannte sie das Programm aber nicht.
1: Ich darf mich ganz herzlich bei allen Gästen dieses Abends bedanken und weitergeben zu Markus Lanz, der aber schon sowas von in den Startlöchern steht. Nein, stimmt gar nicht. Wir gucken einen Krimi. Heute ist Sonntag, um Himmels Willen. Es ist überhaupt nicht Markus Lanz, pardon. Der ist morgen dran und dann kann ich gleich diesen Teaser noch loswerden. Es gibt morgen eine Sendung mit Markus Lanz um 22.15 Uhr und er hat den Wahlgewinner von Sachsen-Anhalt zu Gast und einen Professor, den Herrn Rödder nämlich. Und hier kommt jetzt ein Krimi und den Titel weiß ich nicht, aber Sie gucken ihn trotzdem. Tschüss, bis nächsten Donnerstag. Bye, bye und vielen Dank. Sorry.
0: Ja, da habe ich es ehrlicherweise leichter, weil bei mir kommt nach meiner Sendung immer Kollegin Amy. Also gleich noch ausgezeichnete Unterhaltung am Nachmittag und jetzt, wie versprochen, Raven Lanay.

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10: Mit Finn Riebesel, Freund lieb. Trickbetrüger sind in Schleswig-Holstein mal wieder erfolgreich gewesen. In Mölln wurde eine 89-Jährige um ihre Ersparnisse gebracht. Am Telefon hieß es, ihre Tochter habe einen Unfall verursacht und müsse jetzt zahlen. Die Seniorin glaubte die Geschichte und übergab einem Unbekannten an ihrer Haustür Bargeld, mehr als 10.000 Euro. Auch in Rathekau ein ähnlicher Fall. Da hat eine 66-Jährige viel Geld verloren. Bei einer geplanten zweiten Übergabe konnte die Polizei allerdings einen Tatverdächtigen schnappen. Zwischenrufe, Pfiffe und Geschrei. Im Bundestag ging es heute heiß her. In der Generaldebatte ist Kanzler Merz teilweise kaum zu Wort gekommen. Christiane Hampe hat sich das Ganze angeschaut.
11: Bundestagspräsidentin Julia Klöckner drohte den Zwischenrufern von rechts sogar mit Rauswurf aus dem Parlamentssaal, weil sie die Rede von Kanzler Merz immer wieder störten. Der Kanzler ließ sich nicht beirren. Aber statt anzugreifen, war er eher nur am Verteidigen. Denn zum Auftakt der Debatte hatte AfD-Chefin Alice Weidel zum Rundumschlag ausgeholt und Merz und der schwarz-roten Regierung ein Totalversagen vorgeworfen.
10: Mehr Wohnungen für Einheimische, weniger Airbnbs für Touristen. Die EU will einheitliche Regeln festlegen, damit Metropolen solche Kurzzeitvermietungen einschränken oder verbieten dürfen. Barcelona, Lissabon, Amsterdam oder Berlin haben das bereits getan. Es gibt aber immer wieder rechtliche Unsicherheiten. An einem Bahnübergang in Mildstedt ist heute früh ein Zug mit einem Auto zusammengestoßen. Der Fahrer wurde nach Angaben der Bundespolizei leicht verletzt. Die Bahnstrecke Husum-Jübeck war stundenlang gesperrt. Wie genau es zu dem Zusammenstoß kommen konnte, ist noch unklar. Große Ehre für Laura Dahlmeier. Die verstorbene Biathlon-Legende wird in die Hall of Fame des deutschen Sports aufgenommen. Damit werden Athleten geehrt, die Sportgeschichte geschrieben haben. Dieses Jahr sind es auch Britta Steffen, Fabian Hambüchen und Felix Neureuther. Die nächsten Delta News gibt's in einer Stunde.
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8: Schauen wir einmal auf die B3 Hamburg Richtung Westen. Auf der Kühlbrandbrücke ist die linke Spur derzeit gesperrt. Und denkt dran, es gibt auch nach wie vor Streiks bei den kommunalen Busunternehmen. Das betrifft auf jeden Fall in Lübeck die Busse vom Stadtverkehr Lübeck, Aktivbus Flensburg und ebenso die Linien im SWN in Neumünster. Außerdem wird auch bei den Verkehrsbetrieben Kreis Plön die Arbeit niedergelegt und auch in Kiel fahren keine Busse der KVG. Es wird geblitzt, B76 Eutin Richtung Kiel in Höhe Elmschenhagen, B206 Richtung Bad Segeberg, zwischen Bad Segeberg und Bad Segeberg Ost, Bad Bramstedt, Glückstädter Straße, Stadt Einwärts, dann noch Quickborn, Haxheider Weg und Nettesee, Dosenbeker Straße in der 70er. Alle Staus, alle Blitzer bei uns in der App und auch im Web.
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8: Und es geht rein in euren Feierabend jetzt mit Taylor Swift, Opelite und hier sind Bibi Rexha und Faceless New Religion.

0: Light von Taylor Swift. Hier ist der Delta-Nachmittag. Ich bin Amy und heute reden wir gemeinsam über Kuscheltiere. Ich bin ja der Meinung, man ist gefühlt nie zu alt für Kuscheltiere. Es ist sogar ein Running Gag bei uns im Freundeskreis, dass wir bei einem schwedischen Möbelhaus als Einweihungsgeschenk immer so einen Golden Retriever verschenken. Und die, ja, ziehen dann immer im ganzen Freundeskreis ein. Inzwischen hat gefühlt jeder schon so einen Hund. Und ja, schickt damit immer lustige Fotos und so weiter und so fort. Wir suchen heute hier bei Delta 10 Erwachsene, die noch mit einem Kuscheltier im Bett schlafen. Ihr gehört auch dazu, na dann 0431 986 98611.
1: Nee, ist keine Red Flag. Kommt, glaube ich, darauf an, wie viele das sind und was für Kuscheltiere. Aber finde ich eigentlich ganz süß. So ein paar, so Kindheitskuscheltiere, finde ich wichtig.
2: Es kommt natürlich auf die Menge, aber wenn es komplett voll ist, wäre schon komisch, würde ich sagen.
1: Wenn es zu viele sind, bin ich auch so, ja, warum hast du jetzt noch so viele Kuscheltiere? Aber irgendwie sagt es auch aus, das ist mir jetzt nicht so peinlich. Ich stehe zu meinen Kuscheltieren, dann bin ich auch so, kann man auch drüber hinwegsehen.
3: Wenn die auch so personifiziert oder denen so Persönlichkeiten gibt, ich glaube, da wäre dann so, wo die Red Flag anfangen würde.
2: Grundlegende Green Flag, gibt aber einen Punkt, wo es zu absurd wird. Weil wenn sie das ganze Bett einnehmen, dann plötzlich nicht mehr. Also solange ich da dann nicht mehr sitzen oder liegen kann, das wäre dann die Red Flag.

0: So Leute, jetzt mal ehrlich, ab wann ist man eigentlich zu alt für ein Kuscheltier im Bett? Mit 18, mit 25 oder wenn man morgens aufsteht und sich so denkt, hey, guten Morgen Teddy. Oh Gott, das hat mich gerade vielleicht auch ein bisschen zu doll an Mr. Bean erinnert. Hier sind auf jeden Fall unsere Top 5 Ausreden, warum mit 30 immer noch ein Kuscheltier im Bett liegt.
1: Platz 5. Das ist gar kein Kuscheltier. Das ist emotionale Unterstützung. Und ganz ehrlich, Hasi urteilt wenigstens nicht.
2: Platz 4.
1: Das gehört dem Hund.
2: Platz 3.
1: Ich teste das gerade für einen Podcast. Sehr wichtig. Wissenschaftliche Forschung und so. Seit 14 Jahren schon.
2: Platz 2.
1: Das ist mein ergonomisches Seitenschläferkissen. Mit Augen. Und einem kleinen Pulli. Ergonomie ist heute einfach so weit entwickelt.
2: Platz 1.
1: Meine Mama hat gesagt, ich soll da gut drauf aufpassen. Seit meinem 5. Geburtstag schon. Versprochen ist versprochen.
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0: Auf jeden Fall Meldungen von der A1 Lübeck Richtung Hamburg. Zwischen Billstedt und Moffledt haben wir einen Liegenbleiber und A25 Hamburg Richtung Geesthacht. Zwischen dem Dreieck Südost und Neu-Alamö West 3 Kilometer. Außerdem wird geblitzt B76 Eutin Richtung Kiel in Höhe Elmschenhagen. B206 zu Richtung Bad Segeberg zwischen Bad Segeberg und Bad Segeberg Ost. Quickborn, Haxheider Weg stadteinwärts, dann noch Rendsburg an der Bleiche beidseitig und Ettesee-Dosenbeker Straße. Alle Staus, alle Blitzer bei uns in der App und auch im Web.
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0: Und auch heute wird natürlich wieder gezockt bei Fliegen oder Fliegen. Wie genau ihr mitmachen könnt, das erzähle ich euch nochmal gleich.

0: Ducci mit Anxiety und hier ist auch heute wieder die große Frage. Seid ihr die Risikovariante wie bei Wer wird Millionär oder sagt der Joey, ja, nee, eher die sicheren Zockerer, ganz egal. Spielt doch mit.
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0: 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Ihr sagt einfach weiter und der Zufall legt dann einfach noch einen Betrag oben drauf und deshalb immer und immer wieder. 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

0: Uns Basketballerinnen haben bei der Heim-WM dieses Jahr etwas Historisches geschafft.
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0: Denn sie stehen zum ersten Mal überhaupt im Viertelfinale einer WM. Dafür gab es gegen Südkorea einen richtig starken 94-56 Sieg. Und damit ist auch klar, Deutschland gehört bei dieser WM zu den besten 8 Teams der Welt. Dabei sah es, wenn wir mal zurückblicken, zum Start gar nicht mal so rosig aus. Gegen Spanien gab es zum Auftakt noch eine Niederlage. Aber das wurde richtig gut verarbeitet. Es wurde sich reingeworfen und dann eben auch 3 Spiele in Folge gewonnen. Jetzt wartet im Viertelfinale allerdings eine richtig harte Aufgabe, nämlich Belgien. Die sind amtierende Europameisterin. Und wir drücken natürlich ganz, ganz fest die Daumen. Also mehr Good News im Basketball gibt es gerade nicht.
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7: Mit Finn Riebesel, Freund lieb. In Mölln ist eine 89-Jährige von einem Trickbetrüger um mehr als 10.000 Euro gebracht worden. Es handelte sich um einen sogenannten Schockanruf. Auch in Rathekau wurde eine 66-Jährige um ihr Erspartes gebracht. Später konnte aber ein Tatverdächtiger festgenommen werden. Eileen Schallhorn berichtet.
8: Die Frau wurde von einem angeblichen Bankmitarbeiter angerufen. Man müsste ihre Bargeldbestände überprüfen, hieß es. Sie übergab einen 5-stelligen Betrag und überwies eine 4-stellige Summe auf ein unbekanntes Konto. Später sollte eine weitere Geldübergabe stattfinden. Der 66-Jährigen wurde der Betrug aber bewusst. Sie verabredete sich schließlich mit dem Mann in Bad Schwartau in der Nähe der Polizeiwache. Ein 27-Jähriger wurde gestellt.
7: Ringfrei im Bundestag, Weidel gegen Merz. In der Generaldebatte haben sich Regierung und Opposition den üblichen Schlagabtausch geliefert. Dieses Mal unter dem Eindruck des AfD-Erfolgs in Sachsen-Anhalt. Anne Brauer.
9: AfD-Chefin Weidel eröffnet die Debatte mit dem erwarteten Rundumschlag gegen die Migrationspolitik, die Energiewende und allen voran gegen die Bundesregierung, gegen Friedrich Merz. Der Kanzler versucht zu kontern und bleibt im Wesentlichen genau da hängen. Verteidigt sich und seine Regierung, weist die Vorwürfe zurück, attackiert die AfD. Aber seine Vision, seine Antworten, seine Zukunftserzählung, was jetzt, wie weiter, da bleibt Merz ehrlicherweise ziemlich blass.
7: In Neumünster ist heute Morgen das Dach eines Schnäppchenmarkts im Hart teilweise eingestürzt. Verletzte hat es nach Angaben der Polizei nicht gegeben. Das Geschäft für Heim- und Gartenbedarf war noch nicht geöffnet. Große Teile der Halle sind verwüstet worden. Die Ursache ist noch unklar. Trump, Putin und Xi an einem Tisch? Am Rande eines Wirtschaftsgipfels in China im November könnte es zu diesem Treffen kommen. US-Präsident Trump und Russlands Machthaber Putin haben bei ihrem letzten Telefonat darüber gesprochen, heißt es vom Kreml. Es ist aber noch offen, ob Trump zum Gipfel kommt. In der Fußball-Champions League steigt heute der nächste deutsche Club in die Ligaphase ein. Der VfB Stuttgart empfängt am Abend die Norweger aus Stavanger. Anstoß ist um 18.45 Uhr. Morgen geht es dann für die Bayern und RB Leipzig in der Königsklasse los. Die nächsten Delta News gibt's in einer Stunde.
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10: Schau mal auf die A7 Hannover Richtung Flensburg zwischen Waltershof und dem Elbtunnel 4 Kilometer Stau. In der Gegenrichtung 2 zwischen Volkspark und dem Elbtunnel. Außerdem gucken wir auf die Blitzer A226 Travemünde Richtung Bad Schwartau zwischen Lübeck-Siems und Lübeck-Dänischburg. Rendsburg an der Bleiche beidseitig Bosau-Krückkamp in Richtung Brackrade. Kummerfeld-Bundesstraße und Nette-Seedhusen-Beker Straße. Alle Staus, alle Blitzer bei uns in der App und auch im Web.
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10: So, und jetzt gibt's Musik von David Guetta, Teddy Swims, Tones and I, Gone, Gone, Gone aus dem Sommer. Und dann hören wir gleich rein in unser Album der Woche von

Gone, David Guetta, Teddy Swims, Tones and I. Hier ist der Delta-Nachmittag zum Start in den Feierabend. Und jetzt seid mal ehrlich, wie oft habt ihr euch in der Vergangenheit so gefragt, boah, hätte ich nicht einfach irgendwann mal mit YouTube anfangen können? Oder vielleicht mit Musical.ly, TikTok und Co. und wäre jetzt einfach Influencer. Wie krass wäre das? Tja, Alex Warren hat an der Stelle alles richtig gemacht, hat das auch früher gemacht und damit quasi 2024 echt den großen Durchbruch geschafft. Bei TikTok und YouTube wurden seine Sachen millionenmal geklickt und jetzt macht er eben Mucke und das ist ziemlich erfolgreich. Ich meine, wir kennen alle den Song Ordinary. Sein nächstes Album ist jetzt draußen, es heißt Wild Child und da hören wir diese Woche genauer rein. Es ist nämlich unser Album der Woche und das hier ist der Song Rescuer.

0: Wir suchen ja heute 10 Leute, die noch mit einem Teddy im Bett schlafen oder mit einem Dino oder mit einem Golden Retriever oder mit einem ganz anderen Kuscheltier, was ihr vielleicht schon seit eurer Geburt habt. Ich bin mir sicher, die gibt es. Ich bin nämlich eine Person davon und ich weiß, Kollege Leo auch. Erzähl mal, ist es eigentlich wirklich gesund, als Erwachsener noch mit einem Kuscheltier zu schlafen?
1: Ja, zumindest kann es gut tun. Kuscheltiere können uns ein Gefühl von Sicherheit und Geborgenheit geben. Das kennen wir schon aus der Kindheit. Genau dieses Gefühl verschwindet nicht plötzlich, nur weil wir Steuererklärung machen müssen. Wenn ich abends meinen Teddy in den Arm nehme und danach runterkomme, entspannter werde und besser einschlafe, ist das okay. Es gibt keinen medizinischen Grund, das irgendwann sein zu lassen.
0: Aber warum funktioniert das überhaupt? Der Teddy macht ja eigentlich gar nichts.
1: Genau, das ist vielleicht sein größtes Talent. Der diskutiert nicht, schnarcht im besten Fall nicht und klaut euch auch nicht die Decke. Entscheidend ist, was wir mit ihm verbinden. Vielleicht begleitet euch das Kuscheltier schon ewig oder erinnert euch an eine bestimmte Person, an eine schöne Zeit. Dazu dann noch das Gefühl, ich halte was Weiches im Arm. Kann beruhigen, gerade wenn wir gestresst sind oder alleine schlafen, kann so ein vertrauter Gegenstand eine kleine Einschlafroutine werden.
0: Okay, und gibt es einen Punkt, an dem Kuscheltier schlafen dann doch problematisch wird?
1: Ja, eigentlich erst dann, wenn es euch im Alltag einschränkt. Also wenn ihr ohne das Kuscheltier überhaupt nicht mehr schlafen könnt, Reisen deshalb zum Problem werden oder starke Ängste dahinter stecken, dann lohnt sich eher der Blick darauf, warum das so ist. Aber einfach gern mit einem Teddypen ist kein Problem. Ganz ehrlich, wenn ihr morgens erholt aufwacht, ist eurem Körper ziemlich egal, ob neben euch ein Mensch, ein Kissen oder ein 2 Meter großes Plüschkapibara liegt.
0: Also Leute, Molly und Bolly bleiben auf jeden Fall noch im Bett bei uns, bei Kollege Leo und mir, das ist auf jeden Fall klar und ich bin gespannt, ob schläft bei euch noch ein Kuscheltier mit im Bett? 0431 986 9611.
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10: Schau mal auf die A7 Hannover Richtung Flensburg zwischen Waltershof und dem Elbtunnel 4 Kilometer Stau. In der Gegenrichtung 2 zwischen Volkspark und dem Elbtunnel. Auf der B3 Hamburg in Richtung Westen ist auf der Kühlbrandbrücke die linke Spur gesperrt und es wird natürlich auch geblitzt. A226 Travemünde Richtung Bad Schwartau zwischen Lübeck-Siens und Lübeck-Demischburg. Rendsburg an der Bleiche beidseitig, dann Bosau-Brückkamp in Richtung Brackrade. Kummerfeld Bundesstraße und Nettelsee-Dosenbeker Straße in der 70er. Alle Staus, alle Blitzer bei uns in der App und auch in der App.
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10: So, Kraftklub gehen doch nächstes Jahr auf Tour. Die Spekulationen haben ein Ende und sie machen eine große Eras-Tour. Was genau das bedeutet, gleich.
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1: Bei ihrem Konzert auf der Trabrennbahn in Hamburg haben die Jungs von Kraftklub einen Moment genutzt und einfach mal mit so Sprühfarbe auf eine Bande geschrieben: 16.09. 16 Uhr. Die Frage war nur so, was passiert denn jetzt eigentlich am 16.09.? Tja, die Spekulationen waren groß. Trennt sich die Band? Gibt es ein Live-Album? Gibt es ein neues Album? Oder vielleicht ja was ganz anderes? Tja, die Hinweise haben sich dann aber doch in den letzten Tagen etwas verdichtet, weil sie immer mal wieder Outfit-Videos gedreht haben von ihren ganzen Alben und Touren, die sie so gemacht haben. Und jetzt kam auch raus, Tatsache, sie gehen wieder auf Tour. Das Ganze heißt, das war ja keine Phase, Tour 2027, und spielen einfach nächstes Jahr im, Achtung, Volksparkstadion. Und natürlich dreht das Internet da gerade komplett durch. Valide, wie ich finde. Wir schauen mal gemeinsam in die Kommentare. So schreibt zum Beispiel diese Userin nur: Welcome back, Eras Tour. Katharina noch: Ich heule wie arschgeil, endlich mal tolle News. Vivi nur: Werden auch Friendship Bracelets gemacht? Und Anna nur: Das ist der beste Tag meines Lebens.
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1: Bevor ihr ihn hört, Dai Dai klingt erstmal nur nach guter Laune, aber tatsächlich steckt hinter diesem Song noch so ein kleines Sprachexperiment, denn der Refrain mischt gleich 5 Sprachen und vielleicht könnt ihr sie ja gleich, wenn ihr den Song hört, auch alle erkennen. Italienisch, Spanisch, Französisch, Englisch und sogar Japanisch sind mit dabei. Dai Dai ist übrigens italienisch und heißt so viel wie na los oder los geht's.
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Die TMF von Bad Bunny, hier ist der Delta Nachmittag. Ich bin Amy, wir schalten jetzt gleich rüber zu den Delta News. Vorher gibt's aber noch einen Song, der wirklich irgendwie für mich immer zu diesem Wetter passt. Ich weiß auch nicht, vielleicht sitzt ihr jetzt auch gerade so im Auto und denkt euch nur so, oh, jetzt das Radio laut aufdrehen und richtig geil mitsingen. Das ist der perfekte Song dazu. Hier ist Imagine Dragons, Bad Liar.

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1: Mit Finn Riebesel, Freund lieb. Trickbetrüger sind in Schleswig-Holstein mal wieder erfolgreich gewesen. In Mölln wurde eine 89-Jährige um ihre Ersparnisse gebracht. Am Telefon hieß es, ihre Tochter habe einen Unfall verursacht und müsse jetzt zahlen. Die Seniorin glaubte die Geschichte und übergab einem Unbekannten an ihrer Haustür Bargeld, mehr als 10.000 Euro. Auch in Rathekau ein ähnlicher Fall. Da hat eine 66-Jährige viel Geld verloren. Bei einer geplanten zweiten Übergabe konnte die Polizei allerdings einen Tatverdächtigen schnappen. Zwischenrufe, Pfiffe und Geschrei. In der Generaldebatte im Bundestag ist Kanzler Merz heute teils kaum zu Wort gekommen. Bundestagspräsidentin Klöckner drohte den Zwischenrufern von rechts sogar mit dem Rausschmiss. AfD-Chefin Weidel warf dem Kanzler Totalversagen vor. Merz verteidigte seinen Kurs, gab aber auch zu, dass er den besser erklären muss.
2: Warum alles das? Was ist sozusagen der Überbau oder was ist die Erzählung? Was ist der Sinn von Reform? Das ist vielleicht die Antwort, die wir bisher am meisten schuldig geblieben sind. Ich nehme mich selbst gar nicht aus.
1: Ausweis, Führerschein und Krankenkassenkarte in einer App. Das neue Angebot soll in Deutschland kurz nach dem Jahreswechsel an den Start gehen. Heißen wird die App DU. Perspektivisch ist auch geplant, Kundenkarten oder Tickets für den ÖPNV einzubinden. Die Finanzierung für den neuen Trave-Campus der Handwerkskammer Lübeck steht. Die Vollversammlung hat grünes Licht für Baukredite in Millionenhöhe gegeben. Die Kammer muss ein Viertel der Kosten in Höhe von mindestens 116 Millionen Euro selbst tragen. 2031 soll das Ausbildungszentrum fertig sein. Eine Eule soll Hamburgs Verkehrsteilnehmer künftig an den Schulterblick erinnern. Passt ganz gut, schließlich können Eulen ihren Kopf ordentlich weit drehen. Heute ist die neue Plakatkampagne vorgestellt worden. Initiiert hat sie der Polizist und Ex-Bundesliga-Schiri Patrick Ittrich. Die nächsten Delta-News gibt's in einer Stunde.
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3: Schauen wir auf die A25, geht's nach Hamburg in beiden Richtungen. Zwischen Nettenburg und Neu-Erlamöhe West haben wir Personen auf der Straße. Stau auf der A1 Bremen Richtung Lübeck zwischen dem Maschner Kreuz und dem Dreieck Norderelbe 5. Dann A7 Hannover Richtung Flensburg zwischen Waltershofen im Elbtunnel 4 und in der Gegenrichtung 2 zwischen Volkspark und dem Elbtunnel. Außerdem wird geblitzt A226, immer noch Travemünde Richtung Bad Schwartau zwischen Lübeck-Siems und Lübeck-Dänischburg. Rendsburg an der Bleiche beidseitig, dann Bosau, Brückkamp in Richtung Brackrade, Kummerfeld, Bundesstraße und Nettesee-Dosenbeker Straße. Alle Staus, alle Blitzer bei uns in der App und auch im Web.
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3: Und jetzt geht's langsam rein in euren Feierabend mit Musik von Samba und

0: Heute braucht ihr bei uns eigentlich nur einmal ganz kurz ehrlich zu sein, Leute. Keine große Geschichte, keine Rechtfertigung, einfach nur eine Antwort auf die Frage, schlaft ihr eigentlich noch mit einem Kuscheltier im Bett? Und ich bin ganz ehrlich, ich antworte darauf jetzt auch mal, ja, und ich bin 28 Jahre alt und ich finde es nicht mal schlimm. Also, vervollständigt doch bitte mal die Wette mit mir. Schaffen wir es heute, 10 Leute zu finden, die ganz offen dazu stehen?
1: Bei mir ist auf jeden Fall noch ein Kuscheltier mit im Bett. Es ist ein Hase, der magnetische Pfoten und eine magnetische Nase hat. Lucy heißt der Hase, aber verschwindet im Bett immer sehr schnell. Also er rutscht auch ganz schnell mal hinters Bett, aber es ist auf jeden Fall da, aber auch nur noch halbherzig.
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0: Voller von Avicii am Delta-Nachmittag. Heute haben wir ja schon ganz viel über Kuscheltiere gesprochen und ob ihr eigentlich noch neben einem Kuscheltier schlaft, aber vielleicht schlaft ihr ja auch neben was ganz anderem.
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0: Nebeneinander schlafen. Okay, wirklich, jetzt nur noch eine Folge und dann schlafen wir, okay?
2: Eine Stunde später.
0: Und wie hast du so geschlafen? Ja, nicht gut, weil du mir mal wieder meine Decke geklaut hast. Kannst du jetzt mal dein Handy ausmachen? Halt doch mal die Fresse jetzt. Nee, sorry, kannst du jetzt noch mal einen Meter wegrücken? Ich kann nicht im Arm einschlafen, das geht nicht. Oh, können wir noch mal kuscheln? Ich glaube, ich gehe einfach rüber.

0: Remedy von Leonie, hier ist der Delta-Nachmittag. Ich bin Amy, auch heute hat es wieder richtig vom Himmel gegossen und auch die nächsten Tage wird es immer mal wieder nass. Und da hilft natürlich der Blick in die App zu schauen, wie wahrscheinlich es eigentlich ist, dass es regnet. Aber was bedeutet diese Prozentzahl eigentlich neben der Temperatur?
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2: Okay, das ist eine eigentlich einfache Sache. Die Regenwahrscheinlichkeit sagt euch, wie wahrscheinlich es ist, dass an eurem konkreten Ort innerhalb des angegebenen Zeitraums Niederschlag fällt. Stehen da also zum Beispiel 30%, heißt es, unter vergleichbaren Wetterbedingungen wird es an eurem Ort in ungefähr 3 von 10 Fällen regnen. Es bedeutet nicht, dass es zu 30% der Zeit regnet. Das heißt auch nicht, dass 30% von Schleswig-Holstein und Hamburg nass werden. Und noch wichtig, die Prozentzahl sagt auch nichts darüber aus, wie stark oder wie lange es regnet. Bei 90% kann es auch mal kurz ein bisschen tröpfeln. Bei 30% könnt ihr genauso gut Pech haben und genau unter einem kräftigen Schauer stehen. Deshalb lohnt sich neben der Prozentzahl auch der Blick auf die erwartete Regenmenge und auf den Regenradar. Damit könnt ihr beim nächsten
3: "Aber da stand doch nur 20%!
2: Einfach mal klugscheißen. 20% heißt nicht, dass es wahrscheinlich gar nicht regnet. Das heißt nur, die Chance, dass ausgerechnet ihr nass werdet, liegt bei 1 zu 5.
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12: Schauen wir gemeinsam auf die Straßen. Mit dabei ist auf jeden Fall aktuell die A21 Parkleid Richtung Kiel. Zwischen Deidorf und Trappenkamp haben wir eine ungesicherte Unfallstelle. Dann A1 Bremen Richtung Lübeck zwischen dem Maschner Kreuz und dem Dreieck Norderelbe 5 Kilometer. Und A7 Hannover Richtung Flensburg zwischen Weitershofen und dem Elbtunnel, da sind es 4 Kilometer. Geblitzt wird natürlich auch, und zwar A226 Travemünde Richtung Bad Schwartau zwischen Lübeck-Siems und Lübeck-Dänischburg. Rendsburg an der Bleiche auf beiden Seiten, dann noch Bosau, Brückkamp in Richtung Brackrade und Kummerfeld, Bundesstraße 30 erlaubt, sowie Nettesee, Dosenbeker Straße. Alle Staus, alle Blitzer bei uns in der App und auch im Web.
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12: Und es geht rein in euren Feierabend. Jetzt mit Musik von Disco Lines, Tina Shea, No Broke Boys und Kaigo, Khalid und Griffin.
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1: Pose.
2: Hallo Sophie, hier ist Amy von Delta.
1: Hallo.
2: Na, wo bist du gerade unterwegs?
1: Ich bin gerade zu Hause.
2: Okay, kommst vom Arbeiten und so heute oder hattest du frei?
1: Nee, ich war arbeiten.
2: Okay.
1: Und? Ich bin noch ein bisschen erkältet. Aber
2: ja, wie alle gefühlt gerade.
1: Ja, genau.
2: Aber du hättest mal wieder richtig Lust, in den Harz zu fahren. Warum denn?
1: Da war ich noch nie und ich habe jetzt von Kollegen gehört, die kürzlich da waren und die haben mir das empfohlen.
2: Mhm.
1: Deswegen würde ich da gerne mal hin.
2: Denn so eine kleine Hütte oder was stellst du dir vor?
1: Ja, wir müssen noch mal schauen.
2: Ja, das heißt du und wer alles?
1: Und mein Freund.
2: Ja, okay. Das klingt doch schon mal gut. Auf jeden Fall habe ich deine Anmeldung aus dem Lostopf gezogen und würde jetzt mit dir eine Runde zocken. Hast du Lust?
1: Ja, sehr gerne. Total.
2: Okay, dann jetzt noch mal ganz kurz die Regeln. Du startest gleich mit 100 Euro und ab dann klettern wir quasi gemeinsam hier die Spielleiter hoch. Aber Achtung, es kann natürlich nach jeder Stufe sein, dass das Risiko zuschlägt und sagt so, wir fallen wieder runter auf 0 Euro. Deshalb kannst du nach jeder Stufe neu entscheiden, fliegen und dann nimmst du die Kohle mit nach Hause.
1: Alles klar.
2: Okay, bereit?
1: Mhm.
2: Solange du weiter sagst, geht's die ganze Zeit weiter.
1: Okay, gut.
2: Okay, dann schauen wir doch mal. Wir starten, wie gesagt, erstmal ganz entspannt, ganz geschmeidig.
0: 100 Euro.
1: Und weiter.
2: Mhm.
0: 136 Euro.
1: Nochmal weiter.
2: Hast du dir irgendwie ein Limit vorher gesetzt oder machst du nach Bauchgefühl?
1: Ich mach nach Bauchgefühl.
2: Okay.
0: 270 Euro.
1: Einmal weiter geht noch, glaube ich.
2: Einmal noch. Okay.
1: Mhm.
0: 387 Euro.
2: Ich sag mal so, Harz ist ja jetzt auch nicht ganz günstig.
1: Mhm.
2: Für das Geld könnt ihr vielleicht zu zweit, ja, zwei Nächte ohne Verpflegung.
1: Ein letztes Mal noch. Ja, ein letztes Mal noch. Mhm.
0: 523 Euro.
1: Ja, das nehme ich. Fliegen.
2: Sicher?
1: Ja, ganz sicher.
2: Oder wollen wir noch einen?
1: Nee, ich höre lieber auf. Ich bin mir sicher.
2: Du weißt schon, dass dir auch schon mal mehr Beträge und höhere Beträge rausgegangen sind, ne?
1: Ist das so?
2: Das kann auch durchaus passieren, ja. Also ich meine, 523 Euro ist jetzt auch nicht schlecht, aber ich meine, es könnte natürlich auch sein, dass da noch mehr geht. Aber ich will dich auch so nichts nötigen. Ich sehe ja die Knöpfe nur genauso wenig wie du. Ich kann auch nur abdrücken.
1: Na, dann glaube ich dir mal und einmal versuche ich noch.
2: Okay, wir waren jetzt bei 523.
1: Mhm.
2: Und dann drücke ich jetzt hier mal die Zahl 6. Und wir gucken mal, was passiert, ja?
1: Ja.
2: Du bist dir sicher? Du sagst noch mal eine Runde weiter?
1: Ja, noch eine Runde.
2: Okay, ich zähle runter. Bin genauso aufgeregt. 3, 2, 1.
0: 880 Euro.
1: Ja, okay, fliegen. Definitiv.
2: Ja, das hat sich doch schon mal gelohnt, oder?
1: Auf jeden Fall.
2: Oder noch einen?
1: Nein, nee, jetzt höre ich wirklich auf.
2: Jetzt letzte, ganz sicher. Letzte Entscheidung?
1: Ich höre auf.
2: Dann brauche ich einmal das Wort von dir.
1: Ich fliege.
2: Alles klar, du gewinnst 880 Euro. Herzlichen Glückwunsch!
1: Dankeschön.
2: Sehr gut, ja. Damit kann man auf jeden Fall schön Urlaub im Harz machen.
1: Auf jeden Fall, ich glaube auch.
2: Ich wünsche euch ganz viel Spaß und ganz schönen Urlaub.
1: Ja, dankeschön.
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Es gibt endlich News von Mark Forster, der ja wirklich ein Branding hat oder keine Ahnung, so ein Coolness-Berater. Ich weiß es auch nicht, dass wir den auf jeden Fall 2026 noch wieder richtig abhypen. Auch auf TikTok geht alles, was er postet, direkt durch die Decke und so jetzt auch sein neuer Song-Snippet.

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10: Mit Finn Riebesel, Freund lieb. In einem Supermarkt mitten in Ratzeburg ist heute Nachmittag ein Mensch bei einer Messerattacke ums Leben gekommen. Tatort ist der Lidl-Markt in der Bahnhofsallee. Eileen Schallhorn berichtet.
11: Die Angaben der Polizei zu der Bluttat sind noch spärlich. Es wird bislang bestätigt, dass um 15.50 Uhr eine Person bei einer Gewalttat in dem Discounter angegriffen und tödlich verletzt worden ist. Bei dem Opfer soll es sich nach LN-Informationen um eine Frau handeln. Außerdem ist ein Tatverdächtiger schwer verletzt worden. Die Polizei hat das Gebiet rund um den Tatort weiträumig abgesperrt. Für die Öffentlichkeit soll demnach keine Gefahr bestehen.
10: Ringfrei im Bundestag, Weidel gegen Merz. In der Generaldebatte holt die AfD-Chefin zum Rundumschlag aus. Gegen die Migrationspolitik, die Energiewende und vor allem Friedrich Merz. Der kontert und verteidigt seinen Kurs, gibt aber auch zu, dass er es bisher nicht geschafft hat, seine Reformen gut zu erklären. Trickbetrüger sind in Schleswig-Holstein mal wieder erfolgreich gewesen. In Mölln hat eine 89-Jährige mehr als 10.000 Euro verloren. Auch in Rathekau wurde eine 66-Jährige von einem angeblichen Bankmitarbeiter um ihr Erspartes gebracht. Später konnte ein Tatverdächtiger festgenommen werden. In der Nähe der S-Bahn-Station Hamburg-Diebsteich ist eine Weltkriegsbombe entdeckt worden. Die Bombe wurde bei Bauarbeiten freigelegt. Der Bereich rund um den Fundort wird aktuell evakuiert. Betroffen sind teilweise Bahrenfeld und Ottensen. Der S-Bahn-Betrieb ist durch den Einsatz massiv eingeschränkt. Ausweis, Führerschein und Krankenkassenkarte in einer App. Das neue Angebot soll in Deutschland kurz nach dem Jahreswechsel an den Start gehen. Heißen wird die App DU. Mehr von Daniel Bornberg.
12: Mit der App setzt das Digitalministerium eine EU-Verordnung um. Alle Mitgliedstaaten sollen die Möglichkeit einer digitalen Brieftasche schaffen. Perspektivisch sollen in der App noch viele weitere Dokumente verschlüsselt gespeichert werden können, etwa Geburtsurkunden, Hochschulzeugnisse oder Gehaltsabrechnungen. Es ist auch geplant, Kundenkarten oder Tickets für den ÖPNV einzubinden. Experten hoffen auf einen kräftigen Schub für die Digitalisierung in Deutschland.
10: Die nächsten Delta News gibt's in einer Stunde.
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5: Schauen wir auf die A1 Bremen Richtung Lübeck. Zwischen dem Maschner Kreuz und dem Dreieck Norderelbe 2 Kilometer Stau. A7 Hannover-Flensburg zwischen Waltershofen im Elbtunnel 4 und in der Gegenrichtung 2 zwischen Volkspark und dem Elbtunnel. Außerdem noch ein Blitzer Rendsburg an der Bleiche auf beiden Seiten. Alle Staus an Blitzer bei uns in der App und auch im Web.
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5: Jetzt mal Hand aufs Herz. Was liegt nachts bei euch im Bett? Der Partner, Partnerin, das Handy, eine Wärmflasche, drei Kissen oder vielleicht auch euer Kuscheltier. Und bevor jetzt jemand sagt, nein, sowas habe ich natürlich nicht, ich möchte es wissen, denn wir wetten, dass wir keine 10 Erwachsenen finden, die sagen, doch. 0431 986 986 11. Schickt doch gerne mal eine WhatsApp rüber, wenn es bei

0: Tja, irgendwann passiert dieser Moment im Leben, da seid ihr plötzlich erwachsen. Ihr habt eure eigenen Schlüssel, euer eigenes Konto und irgendwann kauft ihr sogar eigenes Waschmittel, bevor es leer ist. Aber manche Dinge ändern sich vielleicht nie, wie zum Beispiel das Kuscheltier im Bett. Aber jetzt seid mal ehrlich, schlaft ihr wirklich noch mit einem Kuscheltier im Bett? 0431 986 986 11.
1: Moin Delta, ich habe zwar kein Kuscheltier, aber ich habe noch ein Kuschelkissen aus meiner Kindheit, was jede Nacht mit mir und meinem Partner im Bett schläft. Vielleicht lasst ihr das ja auch gelten.
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0: Wir suchen ja heute 10 Leute, die noch mit einem Teddy im Bett schlafen oder mit einem Dino oder mit einem Golden Retriever oder mit einem ganz anderen Kuscheltier, was ihr vielleicht schon seit eurer Geburt habt. Ich bin mir sicher, die gibt es. Ich bin nämlich eine Person davon und ich weiß, Kollege Leo auch. Erzähl mal, ist es eigentlich wirklich gesund, als Erwachsener noch mit einem Kuscheltier zu schlafen?
1: Ja, zumindest kann es gut tun. Kuscheltiere können uns ein Gefühl von Sicherheit und Geborgenheit geben. Das kennen wir schon aus der Kindheit. Genau dieses Gefühl verschwindet nicht plötzlich, nur weil wir Steuererklärungen machen müssen. Wenn ich abends meinen Teddy in den Arm nehme und danach runterkomme, entspannter werde und besser einschlafe, ist das okay. Es gibt keinen medizinischen Grund, das irgendwann sein zu lassen.
0: Aber warum funktioniert das überhaupt? Der Teddy macht ja eigentlich gar nichts.
1: Genau, das ist vielleicht sein größtes Talent. Der diskutiert nicht, schnarcht im besten Fall nicht und klaut euch auch nicht die Decke. Entscheidend ist, was wir mit ihm verbinden. Vielleicht begleitet euch das Kuscheltier schon ewig oder erinnert euch an eine bestimmte Person, an eine schöne Zeit. Dazu dann noch das Gefühl, ich halte was Weiches im Arm. Kann beruhigen, gerade wenn wir gestresst sind oder alleine schlafen, kann so ein vertrauter Gegenstand eine kleine Einschlafroutine werden.
0: Okay, und gibt es einen Punkt, an dem Kuscheltier schlafen dann doch problematisch wird?
1: Ja, eigentlich erst dann, wenn es euch im Alltag einschränkt. Also wenn ihr ohne das Kuscheltier überhaupt nicht mehr schlafen könnt, Reisen deshalb zum Problem werden oder starke Ängste dahinter stecken, dann lohnt sich eher der Blick darauf, warum das so ist. Aber einfach gern mit einem Teddypen ist kein Problem. Ganz ehrlich, wenn ihr morgens erholt aufwacht, ist eurem Körper ziemlich egal, ob neben euch ein Mensch, ein Kissen oder ein 2 Meter großes Plüschkapibara liegt.
0: Also Leute, Molly und Bolly bleiben auf jeden Fall noch im Bett bei uns, bei Kollege Leo und mir, das ist auf jeden Fall klar und ich bin gespannt, ob es bei euch eigentlich auch so ist. Seid doch mal ehrlich, schläft bei euch noch ein Kuscheltier mit im Bett? 0431 986 986.
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3: Auf der A1 Lübeck-Hamburg. Achtung, zwischen dem Kreuz Ost und Öhendorf ist in beiden Richtungen eine ungesicherte Unfallstelle. Auf der A21 Bargteheide Richtung Kiel, zwischen Dalldorf und Trappenkamp ist eine ungesicherte Unfallstelle. In Hamburg stockt der Verkehr auf der B4 in der Amsingstraße, zwischen der Spaldingstraße und dem Högerdamm. Auf der B3 in Hamburg Richtung Westen ist auf der Köhlbrandbrücke die linke Spur gesperrt. Weiterhin wird bei den kommunalen Busunternehmen gestreikt. In Lübeck fahren keine Busse von Stadtverkehr Lübeck. Aktivbus Flensburg wird bestreikt. Ebenso die Linien von SWN in Neumünster. Auch bei den Verkehrsbetrieben Kreis Plön wird die Arbeit niedergelegt. Und auch in Kiel fahren keine Busse der KVG. Der Bahnstreik läuft noch bis zum heutigen Betriebsende. Und in Hamburg ist der Bereich um die Schleswiger Straße und die Plöner Straße wegen einer Evakuierung vorübergehend dicht. In Kiel kommt es wegen einer Veranstaltung zu Verkehrsbehinderungen. Geblitzt wird in Rendsburg an der Bleiche beidseitig in Höhe der Schule. 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
4: Es gibt Good News aus dem Basketball, was genau unsere Frauen abgerissen haben. Schauen wir uns gleich mal an. Nach Musik ganz neu bei uns, Christy Serrani, Good Odells. Und hier ist Ariana Grande mit Hate That I Made You Love Me.
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0: Deutschlands Basketballerinnen haben bei der Heim-WM dieses Jahr etwas Historisches geschafft.
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0: Denn sie stehen zum ersten Mal überhaupt im Viertelfinale einer WM. Dafür gab es gegen Südkorea einen richtig starken 94-56 Sieg. Und damit ist auch klar, Deutschland gehört bei dieser WM zu den besten 8 Teams der Welt. Dabei sah es, wenn wir mal zurückblicken, zum Start gar nicht mal so rosig aus. Gegen Spanien gab es zum Auftakt noch eine Niederlage, aber das wurde richtig gut verarbeitet. Es wurde sich reingeworfen und dann eben auch 3 Spiele in Folge gewonnen. Jetzt wartet im Viertelfinale allerdings eine richtig harte Aufgabe, nämlich Belgien. Die sind amtierende Europameisterin und wir drücken natürlich ganz, ganz fest die Daumen. Also mehr Good News im Basketball gibt's gerade nicht.
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0: ist Amy Moin und ihr kennt mit Sicherheit auch alle diesen einen Moment beim Spielen. Ihr habt schon richtig gut gewonnen, seid eigentlich zufrieden und dann denkt ihr so, einmal geht noch. Und genau dieser Satz kann euch auch heute den Urlaub kosten.
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0: Denn bei unserem Reisezocken startet ihr auf jeden Fall mit einem Guthaben und dann könnt ihr immer weiter erhöhen, indem ihr weiter sagt. Der Zufall legt dann eben noch einen Betrag drauf und plötzlich wird aus eurem Reiseguthaben vielleicht eine richtig fette Urlaubssumme. Und ihr könnt natürlich immer weitermachen, aber es besteht natürlich auch die Gefahr, dass alles auf Null fällt. Deshalb könnt ihr natürlich auch jederzeit aussteigen, indem ihr sagt, fliegen.
1: 688 Euro.
2: Okay, fliegen.
3: Fliegen!
4: Herzlichen Glückwunsch!
2: Okay, danke schön!
4: 688 Euro gehören dir!
2: Geil, danke schön!
1: 880 Euro.
2: Ja, fliegen, komm, fliegen.
0: Fliegen?
2: Fliegen.
0: Da gratuliere ich ganz herzlich zu 880 Euro. Glückwunsch!
2: Oh mein Gott, danke schön!
1: 1053 Euro.
5: Okay. Ich mach Fliegen.
4: Fliegen, alles klar, dann sagen wir Fliegen. Glückwunsch. Herzlichen Glückwunsch zu 1053 Euro.
5: Ja, geil.
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8: Mit Finn Riebesel, Freund lieb. In Ratzeburg ist heute Nachmittag ein Mensch bei einer Messerattacke ums Leben gekommen. Tatort ist der Lidl-Markt in der Bahnhofsallee. Nach Angaben der Polizei ist um 15.50 Uhr eine Person bei einer Gewalttat in den Discounter angegriffen und tödlich verletzt worden. Bei dem Opfer soll es sich um eine Frau handeln. Außerdem ist ein Tatverdächtiger schwer verletzt worden. Die Polizei hat das Gebiet rund um den Tatort weiträumig abgesperrt. In der Nähe der S-Bahn-Station Hamburg-Diebsteich ist eine Weltkriegsbombe entdeckt worden. Es besteht Explosionsgefahr, deshalb werden Teile von Bahrenfeld und Ottensen aktuell evakuiert. Auch jede Menge Bahngleise liegen im Sperrgebiet. S-Bahnen und Regionalzüge müssen deswegen stehen bleiben oder umgeleitet werden. Regionalzüge zwischen Itzehoe und Hamburg bzw. Neumünster und Hamburg fahren nur bis Pinneberg. Die digitale Brieftasche kommt in Deutschland kurz nach dem Jahreswechsel. Dann geht die staatliche DU-App an den Start. Über die können etwa Ausweis, Führerschein und Krankenkassenkarte verschlüsselt auf dem Smartphone gesichert werden. Perspektivisch soll das Angebot noch erweitert werden. Bundesdigitalminister Wildberger.
9: Zehnerkarte fürs Hallenbad oder Bahn perspektivisch natürlich, all diese Dinge. Und da ist auch der kommunalen Vielfalt keine Grenzen gesetzt.
8: Experten hoffen durch die neue App auf einen kräftigen Schub für die Digitalisierung in Deutschland. Wohnungen für Einheimische statt für Touristen. Die EU plant einheitliche Regeln, damit Städte Kurzzeitvermietungen etwa über Airbnb einschränken oder verbieten dürfen. Der Vorstoß zielt auf Touristenmetropolen ab, wo der Wohnungsmarkt besonders angespannt ist. Bevor im Herbst der erste Spatenstich gesetzt wird, steht jetzt die Finanzierung für den neuen Trave-Campus in Lübeck. Dort soll ab 2031 der Handwerkernachwuchs der Handwerkskammer Lübeck ausgebildet werden. Die Handwerkskammer selbst muss ein Viertel der Baukosten stemmen und kann dafür nun Kredite aufnehmen. Die nächsten Delta News gibt's in einer Stunde.
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10: Auf der A21 Bargteheide Richtung Kiel. Achtung, zwischen Dalldorf und Trappenkamp ist eine ungesicherte Unfallstelle. In Hamburg auf der B4 Amsingstraße stockt der Verkehr zwischen der Spaldingstraße und dem Högerdamm. Auf der B3 Hamburg in Richtung Westen ist auf der Kühlbrandbrücke die linke Spur gesperrt. In Hamburg ist der Bereich um die Schleswiger Straße und die Plöner Straße wegen einer Evakuierung vorübergehend gesperrt. Weiterhin wird bei den kommunalen Busunternehmen gestreikt. In Lübeck fahren keine Busse von Stadtverkehr Lübeck. Aktivbus Flensburg wird bestreikt. Ebenso die Linien von SWN in Neumünster. Auch bei den Verkehrsbetrieben Kreis Plön wird die Arbeit niedergelegt. Und auch in Kiel fahren keine Busse der KVG. Der Warnstreik läuft noch bis zum heutigen Betriebsende. Außerdem kommt es in Kiel wegen einer Veranstaltung zu Verkehrsbehinderungen. Geblitzt wird in Rendsburg an der Bleiche beidseitig in Höhe der Schule. 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
4: Wichtigen Themen des Tages gibt es selbstverständlich gleich wieder, aber hier bei mir in FOMO. Vorher aber neue Musik von You Not Us featuring Daddy DJ, Flipside und Jubel mit Ocean House.
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1: Stellt euch mal vor, ihr geht ganz entspannt durch die Innenstadt und plötzlich steht da eine Gruppe Jugendlicher auf der Straße. Der eine trägt ein Kostüm, der andere macht irgendwelche wilden Dance-Moves und drumherum wird gekreischt und geschrien. Und nein, das ist nicht irgendein Casting, sondern das nennt sich Aura-Farming und das kommt jetzt langsam auch zu uns. Es kommt eigentlich aus Lateinamerika und das Prinzip ist auch recht simpel. Ihr müsst nämlich einfach möglichst cool, lässig und beeindruckend wirken. Tanzen, posen oder irgendwelche verrückten Bewegungen machen. Hauptsache, die Leute gucken und denken so, boah, der hat krass viel Aura. Und genau das wird mittlerweile sogar richtig ausgetragen. Es gibt Wettbewerbe auf öffentlichen Plätzen und ja, die Leute treten da wirklich so richtig gegeneinander an, wer am coolsten aussieht, während er so tut, als wäre ihm alles egal. Ich bin ehrlich, ich find's eigentlich ganz funny.

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1: So, heute Abend wird bei Apple wieder ordentlich Show gemacht. Tim Cook ist zwar inzwischen Geschichte, aber Apple bleibt natürlich Apple. Es gibt wieder die Apple Keynote mit schwarzem Hintergrund, dramatischer Musik. Irgendwas ist wieder revolutionary und tatsächlich soll ja heute wirklich mal eine neue Generation vorgestellt werden, und zwar das erste faltbare iPhone, also ein Handy, was ihr dann einfach zusammenkloppen könnt. Das gibt es bei anderen Herstellern ja schon seit Jahren, aber wenn Apple das macht, ist es natürlich auf einmal die krasseste Erfindung, und das Allerlustigste ist, dass die Handyhüllen dafür inzwischen schon irgendwo in Asien geleakt worden sind, also es auch sogar schon eigentlich belegt ist, dass das Ding kommen wird. Naja, kosten soll das Ding wahrscheinlich mehr als 2000 Euro. Was genau dahinter steckt, welche Farben und Co., alle wichtigen Infos dann morgen natürlich hier bei uns.

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6: Auf der A7 Flensburg-Hamburg, bitte aufpassen, zwischen Flensburg-Harrislee und Flensburg sind Rehe auf der Fahrbahn. Auf der A1 Fehmarn-Lübeck, zwischen Bad Schwartau und Lübeck-Zentrum ist die Straße in beiden Richtungen überflutet. In Hamburg stockt der Verkehr auf der B4 Amsingstraße, zwischen der Spaldingstraße und dem Högerdamm. Auf der B3 Hamburg Richtung Westen ist auf der Kühlbrandbrücke die linke Spur gesperrt. Der Bereich um die Schleswiger Straße und die Plöner Straße ist wegen einer Evakuierung vorübergehend gesperrt. Weiterhin wird bei den kommunalen Busunternehmen gestreikt. In Lübeck fahren keine Busse von Stadtverkehr Lübeck. Aktivbus Flensburg wird bestreikt, ebenso die Linien von SWN in Neumünster. Auch bei den Verkehrsbetrieben Kreis Plön wird die Arbeit niedergelegt und auch in Kiel fahren keine Busse der KVG. Der Warnstreik läuft noch bis zum heutigen Betriebsende. Außerdem kommt es in Kiel wegen einer Veranstaltung zu Verkehrsbehinderungen. Geblitzt wird in Rendsburg an der Bleiche beidseitig in Höhe der Schule. 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
7: Kraftklub gehen auf eine Eras-Tour. Was genau das bedeutet, das gibt's gleich bei mir. Vorher aber Olivia Rodrigo mit Drop Dead und hier ist Summer mit Homewrecker.
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1: Bei ihrem Konzert auf der Trabrennbahn in Hamburg haben die Jungs von Kraftklub einen Moment genutzt und einfach mal mit so Sprühfarbe auf eine Bande geschrieben: 16.09. 16 Uhr. Die Frage war nur so, was passiert denn jetzt eigentlich am 16.09.? Tja, die Spekulationen waren groß. Trennt sich die Band? Gibt es ein Live-Album? Gibt es ein neues Album? Oder vielleicht ja was ganz anderes? Tja, die Hinweise haben sich dann aber doch in den letzten Tagen etwas verdichtet, weil sie immer mal wieder Outfit-Videos gedreht haben von ihren ganzen Alben und Touren, die sie so gemacht haben. Und jetzt kam auch raus, Tatsache, sie gehen wieder auf Tour. Das Ganze heißt, das war ja keine Phase-Tour 2027 und spielen einfach nächstes Jahr im, Achtung, Volksparkstadion. Und natürlich dreht das Internet da gerade komplett durch. Valide, wie ich finde. Wir schauen mal gemeinsam in die Kommentare. So schreibt zum Beispiel diese Userin nur: Welcome back, Eras Tour. Katharina noch: Ich heule wie arschgeil. Endlich mal tolle News. Vivi nur: Werden auch Friendship Bracelets gemacht? Und Anna nur: Das ist der beste Tag meines Lebens.
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Volle Love von Olivia Dean. Hier ist der Delta-Nachmittag. Ich bin Amy und hier geht's gleich um Haare. Beziehungsweise alles rund um Haare. Es werden Haare geschnitten, es werden Haare gefärbt, es werden Haare getrocknet und noch so viel mehr. Also bleibt einfach dran. Melle übernimmt und ich sag bis morgen. Ciao.

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2: Mit Finn Riebe, sehr freundlieb. In Ratzeburg ist heute am helllichten Tag in einem Lidl-Discounter eine Frau erstochen worden. Die Polizei hat bereits einen Verdächtigen festgenommen. Dabei soll es sich um einen 44-Jährigen handeln, der sich bei der Tat schwer verletzt haben soll und ins UKSH nach Lübeck gebracht wurde. Ob sich der Mann und die Frau kannten, ist noch nicht klar. Auch über das Motiv gibt es noch keine Infos. Es soll aber keine Gefahr für die Öffentlichkeit bestehen, heißt es von der Polizei. Die hat den Bereich rund um den Discounter am Ratzeburger Bahnhof abgesperrt. Große Aufregung gerade in Hamburg-Altona. Bei Bauarbeiten ist in der Nähe der S-Bahn-Station Diebsteich eine Bombe aus dem Zweiten Weltkrieg gefunden worden. Weil Explosionsgefahr besteht, werden Teile von Bahrenfeld und Ottensen geräumt. Das sorgt auch für ordentlich Chaos auf der Schiene. S-Bahn fallen aus, Regionalzüge aus Richtung Itzehoe und Neumünster enden vorerst in Pinneberg. In Neumünster ist heute Morgen das Dach eines Schnäppchenmarkts im Hart teilweise eingestürzt. Verletzte hat es nach Angaben der Polizei nicht gegeben. Das Geschäft für Heim- und Gartenbedarf war noch nicht geöffnet. Große Teile der Halle sind verwüstet worden. Die Ursache ist noch unklar. Die Finanzierung für den neuen Trave-Campus der Handwerkskammer Lübeck steht. Die Vollversammlung hat grünes Licht für Baukredite in Millionenhöhe gegeben. Einzelheiten von Cornelius Dreger.
3: Rund 116 Millionen Euro sind für das Projekt angesetzt. Die Kammer rechnet aber schon jetzt mit über 140 Millionen. Den Großteil davon trägt der Bund, auch das Land steuert Millionen bei. Am Ende muss die Kammer aber ein Viertel der Kosten selbst tragen. Nun ist durch den Beschluss sichergestellt, dass während des Baus auch Geld da ist. 2031 soll das Ausbildungszentrum fertig sein. Der erste Spatenstich soll noch im Herbst gesetzt werden.
2: Eine Eule soll Hamburgs Verkehrsteilnehmer künftig an den Schulterblick erinnern. Passt ganz gut, schließlich können Eulen ihren Kopf ordentlich weit drehen. Heute ist die neue Plakatkampagne vorgestellt worden. Initiiert hat sie der Polizist und Ex-Bundesliga-Schiri Patrick Ittrich. Die nächsten Delta-News gibt's in einer Stunde.
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4: Auf der A7 Flensburg-Hamburg. Achtung, zwischen Flensburg-Harreslee und Flensburg sind in beiden Richtungen Rehe auf der Fahrbahn. In Hamburg stockt der Verkehr auf der B4 Amsingstraße zwischen der Spaldingstraße und dem Högerdamm. Auf der B3 Hamburg Richtung Westen ist auf der Kühlbrandbrücke die linke Spur gesperrt. Die B203 Hamburger Straße ist zwischen dem Abzweig nach Süderholm und Heide in beiden Richtungen wegen eines Feuerwehreinsatzes gesperrt. In Hamburg ist der Bereich um die Schleswiger Straße und Plöner Straße wegen einer Evakuierung vorübergehend gesperrt. Weiterhin wird bei den kommunalen Busunternehmen gestreikt. In Lübeck fahren keine Busse von Stadtverkehr Lübeck. Aktivbus Flensburg wird bestreikt, ebenso die Linien von SWN in Neumünster. Auch bei den Verkehrsbetrieben Kreis Plön wird die Arbeit niedergelegt und auch in Kiel fahren keine Busse der KVG. Der Warnstreik läuft noch bis zum heutigen Betriebsende. Und in Kiel kommt es wegen einer Veranstaltung zu Verkehrsbehinderungen. 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
6: Wunderschönen guten Abend. Jeden Mittwoch und Sonntagabend gibt's hier bei Delta ab 20 vor 8 das Mixtape. Melles Mixtape.
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6: Und jede Woche gibt's ein neues Thema. Letzte Woche haben Tokyo Hotel einen weiteren Vorboten veröffentlicht für ihr kommendes Album Encore. Und der Song heißt Dye My Hair. Und Haare ist ein Thema für viele, auch für Künstlerinnen und Künstler. Und deshalb habe ich wirklich ganz ohne Mühe eine Playlist zusammenbekommen, in der es nur um Haare geht.

Haare trocknen von 01099 hier in Melles Mixtape bei Data. Und wenn wir uns mal die Songtitel von den letzten beiden Songs angucken, Dye My Hair, Haare trocknen, dann ist, denke ich, das Thema für heute Abend klar. Der nächste Song heißt Hair Toss, Arms Crossed. Hier ist Mark Ember.

Jennifer Rostock waren das hier in Melles Mixtape bei Delta. Die Sendung gibt es immer mittwochs und sonntags abends. Es gibt immer ein Thema und das Thema heute sind Haare. Der Song von Jennifer Rostock eben hieß Haarspray und der nächste heißt Hair und ist von Lady Gaga.

Noah Kahan hat jetzt in diesem Jahr einen Song beigesteuert für diese Playlist hier, nämlich Haircut. Hier ist Melis Mixtape bei Data und heute geht es hier um Songs, die irgendwas mit Haaren im Titel haben. Und jetzt gehen wir sehr, sehr weit zurück ins Jahr 2010. Da war Willow Smith gerade mal 10 Jahre alt. Sie ist die Tochter von Will Smith und seiner Frau Jada Pinkett Smith. Und ihre musikalische Karriere fing 2010 mit einem Song namens Whip My Hair an. Inzwischen ist Willow 25, wird jetzt Ende Oktober 26 und hat jetzt auch gerade wieder neue Musik released. Klingt ein bisschen anders als das, was ihr jetzt hört, aber dieser Song, der passt hier auf die Playlist und ich fand den auch damals ziemlich cool.

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2: Wir starten in die zweite halbe Stunde vom Mixtape. Schönen guten Abend, ich bin Melle und es geht ja heute um Haare. Alle Songs heute Abend haben irgendwas mit Haaren im Titel. Und bei dem nächsten Song, und das ist gar nicht immer so oberflächlich, wie es vielleicht auf den ersten Blick scheint. Und da ist der Song von Blond aus dem letzten Jahr, der jetzt hier kommt, ein sehr gutes Beispiel. 16 Jahre blondes Haar.
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Sag mal her von Luca Waster hier in Melles Mixtape bei Delta. Ach, fand ich den Song damals gut. Alle Songs haben hier heute Abend eines gemeinsam, nämlich irgendwas mit Haaren im Titel. Und der nächste Song, der heißt, wie der eben, auch Cut My Hair. Der ist aus 2023 und von Tate.

0: Alma war das hier in Melles Mixtape bei Delta mit Dye My Hair. Jeden Mittwoch und Sonntagabend gibt's ab 20 vor 8 hier Melles Mixtape. Und es gibt ja immer ein Thema. Und das Thema heute heißt Haare. Und wenn Alma aus dem Jahr 2016 war, machen wir jetzt einen 10-Jahres-Sprung, aber nicht nach hinten, sondern nach vorne. Ins Jahr 2026, da haben Becker und Jakob Ude den Song Haare nass veröffentlicht.
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Fawcett Hair. Hier in Melles Mixtape bei Delta von Capital Cities und Andre 3000 von Outkast. Melles Mixtape ist das hier bei Delta, beziehungsweise war das hier, wir sind fast am Ende. Es ging heute hier um Haare. Und das waren längst nicht alle Songs, die ich gefunden habe. Das Thema Haare scheint sehr viele zu beschäftigen. Auch Lizzo, die hat in diesem Jahr einen Song namens Whose Hair Is This veröffentlicht. Schönen Abend noch!

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1: Mit Finn Riebesel, Freundlieb. Eine tödliche Messerattacke in einem Supermarkt am helllichten Tag schockt Ratzeburg. Eine Frau kam dabei ums Leben. Tatort war der Lidl-Discounter direkt am Ratzeburger Bahnhof um 10 vor 4 am Nachmittag. Die Polizei konnte noch vor Ort einen Tatverdächtigen festnehmen. Dabei soll es sich um einen 44 Jahre alten Mann handeln. Er wurde schwer verletzt ins UKSH nach Lübeck gebracht. Ja, viele Fragen sind weiter offen. Warum es zu der Tat kam und ob sich der Mann und die Frau überhaupt kannten, dazu gibt es noch keine Infos. In der Nähe der S-Bahn-Station Hamburg-Diebsteich ist eine Weltkriegsbombe entdeckt worden. Es besteht Explosionsgefahr, deshalb werden Teile von Bahrenfeld und Ottensen aktuell evakuiert. Auch jede Menge Bahngleise liegen im Sperrgebiet. S-Bahnen und Regionalzüge müssen deswegen stehen bleiben oder umgeleitet werden. Regionalzüge zwischen Itzehoe und Hamburg bzw. Neumünster und Hamburg fahren nur bis Pinneberg. In Mölln ist eine 89-Jährige von einem Trickbetrüger um mehr als 10.000 Euro gebracht worden. Es handelte sich um einen sogenannten Schockanruf. Auch in Rathekau wurde eine 66-Jährige um ihr Erspartes gebracht. Später konnte aber ein Tatverdächtiger festgenommen werden. Eileen Schallhorn berichtet.
2: Die Frau wurde von einem angeblichen Bankmitarbeiter angerufen. Man müsste ihre Bargeldbestände überprüfen, hieß es. Sie übergab einen fünfstelligen Betrag und überwies eine vierstellige Summe auf ein unbekanntes Konto. Später sollte eine weitere Geldübergabe stattfinden. Der 66-Jährigen wurde der Betrug aber bewusst. Sie verabredete sich schließlich mit dem Mann in Bad Schwartau in der Nähe der Polizeiwache. Ein 27-Jähriger wurde gestellt.
1: Günstigeres Bauen und die Rolle von Holz in modernen Gebäuden. Das sind zwei der großen Themen, um die es bis Sonntag in Neumünster geht. In den Holstenhallen ist die Nordbau gestartet. Fast 700 Aussteller aus 18 Ländern sind dabei. Zehntausende Besucher werden erwartet. In der Fußball-Champions League bleiben die deutschen Teams ohne Punktverlust. Nach Borussia Dortmund hat auch der VfB Stuttgart sein Auftaktspiel gewonnen. Mit 3:1 gegen Viking Stavanger aus Norwegen. Die nächsten Delta News gibt's in einer Stunde.
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3: Auf der A7 Flensburg Richtung Hamburg. Vorsicht, zwischen Neumünster Süd und Großen Aspe liegen Gegenstände auf der rechten Spur. In Hamburg stockt der Verkehr auf der B4 Amsingstraße zwischen der Spaldingstraße und dem Högerdamm. Die B203 Hamburger Straße ist zwischen dem Abzweig nach Süderholm und Heide in beiden Richtungen wegen eines Feuerwehreinsatzes gesperrt. In Hamburg ist der Bereich um die Schleswiger Straße und die Plöner Straße vorübergehend gesperrt. Auf der B3 Hamburg Richtung Westen ist auf der Köhlbrandbrücke die linke Spur gesperrt. Weiterhin wird bei den kommunalen Busunternehmen gestreikt. In Lübeck fahren keine Busse von Stadtverkehr Lübeck. Aktivbus Flensburg wird gestreikt, ebenso die Linien von SWN in Neumünster. Auch bei den Verkehrsbetrieben Kreis Plön wird die Arbeit niedergelegt und auch in Kiel fahren keine Busse der KVG. Der Warnstreik läuft noch bis zum heutigen Betriebsende. Und in Kiel kommt es wegen einer Veranstaltung zu Verkehrsbehinderungen. Geblitzt wird in Ostrohe am Kringelkrug ortsauswärts. Ein Blitzer steht auch in Ostrohe am Kringelkrug ortsauswärts. 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
1: Es gibt Dinge, Leute, da würde man sich eigentlich freuen, wenn man sie nicht weiter erforscht. Na? Dazu gehören aktuell Benzinpreise, Wahlergebnisse oder auch, wie weit unser Klo spritzt. Leider,
2: bitte?
1: Ja, leider kann ich euch da mal die letzten Messungen geben. Eure Toilette schafft eine Höhe von 1,63 Meter und einen Radius von bis zu 1,5 Metern.
2: Oh,
1: so hoch und weit spritzen also die Wassertropfen und Aerosole, wenn ihr die Spülung drückt. Ja. Außerdem schweben sie dann so ca. 20 Sekunden noch in der Luft. Heißt also, alles, was ihr in die Schüssel ballert, fliegt euch im wahrsten Sinne des Wortes um die Ohren.
2: Danke.
1: Eklig, ja. Mhm. Aber jetzt denkt mal bitte noch mal ein bisschen weiter, und zwar an eure Zahnbürste.
3: Bürsten!
1: Hilfe, noch ekliger. Also, was raten die Forschenden? Ganz einfach beim Spülen Deckel zu und Zahnbürste nicht in der Nähe vom Klo lagern. Ach ja, und das Bad regelmäßig putzen. So, jetzt habt ihr noch ein Argument für den Menschen in der WG, der den Putzplan immer mehr so als Küchendeko sieht.
4: Sag mir einfach Danke und geh.
5: So, liebe Aluhutträger, es könnte sein, dass es bald ein Aufregerthema weniger für euch gibt.
6: Oh.
5: Es geht um Chemtrails.
6: Das kann doch nicht wahr sein.
5: Oder wie man normalerweise sagt, Kondensstreifen. Ganz so cool sind die tatsächlich leider nicht, weil sie nun mal klimaschädlich sind. Kondensstreifen entstehen nämlich, wenn Flugzeuge in kalter und feuchter Luft unterwegs sind. Und einige bleiben so lange am Himmel, also diese Streifen, dass sie sich zu dünnen Wolkenschleiern entwickeln, die Wärme in der Atmosphäre speichern können. Und das ist eben nicht so schön.
1: Mhm.
5: Aber Google will Kondensstreifen jetzt tatsächlich per KI reduzieren. Dafür testet man auch schon zusammen mit einer Airline aus Asien eine neue Technik im regulären Flugbetrieb. Und zwar lotst ein KI-System Flugzeuge ganz gezielt an solchen Luftschichten vorbei. Google kombiniert dafür KI, Wetterdaten und Satellitenaufnahmen. Und das System berechnet schon vor dem Start, wo die Bereiche liegen, in denen sich besonders viele Kondensstreifen bilden könnten. Für das Flugzeug bedeutet das, dass es einfach nur hin und wieder mal ein paar tausend Fuß steigen und wieder sinken muss. Bei Testflügen konnten die Kondensstreifen dadurch schon um rund 40% reduziert werden.
1: Cool.
5: Ob es weltweit Standard wird, steht noch nicht fest. Erstmal soll das Ganze noch auf weiteren Strecken zum Einsatz kommen und getestet werden.
6: Bleibt am Ball, ich melde mich.
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1: Bei ihrem Konzert auf der Trabrennbahn in Hamburg haben die Jungs von Kraftklub einen Moment genutzt und einfach mal mit so Sprühfarbe auf eine Bande geschrieben: 16.09. 16 Uhr. Die Frage war nur so, was passiert denn jetzt eigentlich am 16.09.? Tja, die Spekulationen waren groß. Trennt sich die Band? Gibt es ein Live-Album? Gibt es ein neues Album? Oder vielleicht ja was ganz anderes? Tja, die Hinweise haben sich dann aber doch in den letzten Tagen etwas verdichtet, weil sie immer mal wieder Outfit-Videos gedreht haben von ihren ganzen Alben und Touren, die sie so gemacht haben. Und jetzt kam auch raus, Tatsache, sie gehen wieder auf Tour. Das Ganze heißt, das war ja keine Phase-Tour 2027 und spielen einfach nächstes Jahr im, Achtung, Volksparkstadion. Und natürlich dreht das Internet da gerade komplett durch. Valide, wie ich finde. Wir schauen mal gemeinsam in die Kommentare. So schreibt zum Beispiel diese Userin nur: Welcome back, Eras Tour. Katharina noch: Ich heule wie arschgeil, endlich mal tolle News. Vivi nur: Werden auch Friendship Bracelets gemacht? Und Anna nur: Das ist der beste Tag meines Lebens.
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3: Mit Fabian Hoffmann. Die digitale Brieftasche kommt in Deutschland kurz nach dem Jahreswechsel. Dann geht die staatliche DU-App an den Start. Über die können etwa Ausweis, Führerschein und Krankenkassenkarte verschlüsselt auf dem Smartphone gespeichert werden. Perspektivisch soll das Angebot noch erweitert werden. Digitalminister Carsten Wildberger.
4: Zehnerkarte fürs Hallenbad oder Bahn perspektivisch natürlich, all diese Dinge. Und da ist auch der kommunalen Vielfalt keine Grenzen gesetzt.
3: Experten hoffen durch die neue App auf einen kräftigen Schub für die Digitalisierung in Deutschland. Der Verteidigungsetat Deutschlands ist ein Sicherheitsversprechen. Das hat Bundesverteidigungsminister Boris Pistorius bei der Haushaltsdebatte im Bundestag gesagt. Er hält die geplanten Ausgaben von 140 Milliarden Euro im nächsten Jahr für absolut notwendig und sagt:
5: Einige Menschen wollen auch schlichtweg die Augen vor der Bedrohung verschließen, die Putins Russland für dieses Land und unseren Kontinent darstellt. Wir stehen buchstäblich im Fadenkreuz Moskaus. Die Ereignisse der letzten Wochen führen uns das drastisch vor Augen. Russland versucht, unsere Gesellschaften auszuspähen, zu beeinflussen, einzuschüchtern, zu destabilisieren und vor allem die Menschen zu verunsichern.
3: Nicht wundern, wenn das Handy morgen um 11 Uhr laut piept. Das soll genauso sein, denn es ist wieder bundesweiter Warntag. Silas Quering mit den Einzelheiten.
6: Bund, Länder, Städte und Gemeinden proben für den Katastrophenfall und schauen, wie gut ihre Warnsysteme funktionieren. Der Probealarm kommt nicht nur auf unsere Handys, auch im Radio und Fernsehen läuft das Ganze, außerdem heulen die Sirenen. Um 11.45 Uhr gibt's dann Entwarnung. Im letzten Jahr wurden am Warntag etwa 97% der Menschen in Deutschland erreicht, so das Bundesamt für Bevölkerungsschutz und Katastrophenhilfe.
3: Der VfB Stuttgart ist erfolgreich in die neue Champions-League-Saison gestartet. Zum Auftakt der Liga-Phase gewannen die Stuttgarter mit 3:1 gegen Viking Stavanger aus Norwegen. Mann des Abends war Ermedin Demirovic. Der bosnische Nationalspieler erzielte in der ersten Halbzeit einen Dreierpack. Die nächsten Delta-News gibt's in einer Stunde.
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7: Auf der A1 Lübeck Richtung Hamburg, Achtung, zwischen Rheinfeld und Bad Oldesloe liegt ein totes Tier auf der Autobahn. Hamburg, B4 Amsingstraße, zwischen der Spaldingstraße und dem Högerdamm stockt es. Auf der B3 Hamburg Richtung Westen ist auf der Köhlbrandbrücke die linke Spur gesperrt. In Hamburg ist der Bereich um die Schleswiger Straße und die Plöner Straße vorübergehend gesperrt. Und weiterhin wird bei den kommunalen Busunternehmen gestreikt. In Lübeck fahren keine Busse von Stadtverkehr Lübeck. Aktivbus Flensburg wird bestreikt, ebenso die Linien von SWN in Neumünster. Auch bei den Verkehrsbetrieben Kreis Plön wird die Arbeit niedergelegt und auch in Kiel fahren keine Busse der KVG. Der Warnstreik läuft noch bis zum heutigen Betriebsende. Geblitzt wird in Ostrohe am Kringelkrug ortsauswärts. 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

0: bin gerade so kuschelig.
1: Das wäre einer der Gründe, würde ich persönlich sagen. Wenn man kuschelig ist, dann holt man sich einfach ein Kuscheltier ins Bett. Ist doch ganz logisch.
2: Ja, du, also ich meine, ich habe auch schon mal mit meiner Bettdecke mal gekuschelt, weil ich halt kein Kuscheltier zu Hause hatte. Aber wir haben ja gerade den Teddybär-Tag gehabt und wir wissen auch statistisch gesehen, gibt es immer mehr Leute, die noch irgendwie ein Teddy oder ein Kuscheltier im Bett haben, auch im hohen Alter.
1: So ist es, soll ja auch ganz gut sein tatsächlich. Yes. Hier sind Schwenker und Feist bei Delta. Ich sag mal so, wenn man dann zum Beispiel ein Date mit nach Hause bringt.
2: Ja.
1: Und da liegt so ein Arsenal an Kuscheltieren im Bett. Kommt vielleicht nicht immer so gut an.
2: Nee.
1: Kollegin Pia, ich weiß nicht, ob sie es selber erlebt hat, aber die hat auf jeden Fall so ein paar Ausreden parat, warum man mit 30 noch ein Kuscheltier im Bett liegen hat.
3: Platz 5. Das ist gar kein Kuscheltier. Das ist emotionale Unterstützung. Und ganz ehrlich, Hasi urteilt wenigstens nicht.
4: Platz 4.
3: Das gehört dem Hund.
4: Platz 3.
3: Ich teste das gerade für einen Podcast. Sehr wichtig. Wissenschaftliche Forschung und so. Seit 14 Jahren schon.
4: Platz 2.
3: Das ist mein ergonomisches Seitenschläferkissen. Hm, mit Augen. Und einem kleinen Pulli. Ergonomie ist heute einfach so weit entwickelt.
4: Platz 1.
3: Meine Mama hat gesagt, ich soll da gut drauf aufpassen. Seit meinem 5. Geburtstag schon. Versprochen ist versprochen.
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Könntest du bitte für Clara abstimmen? Sie ist die Tochter von engen Freunden von mir und dieser Sieg ist für ihre Familie sehr wichtig. Es geht um ein Stipendium für ihre Ausbildung. Vielen Dank im Voraus für deine Unterstützung. Das, Leute, ist der Text von so einer typischen Betrugsnachricht. Es gibt den auch noch nicht nur mit dem Stipendium für die Ausbildung, sondern auch noch mit einem Fotocontest oder einem Tanzwettbewerb. Am Ende ist und bleibt es aber immer ein Phishing-Versuch. Delta ist hier mit mir, dann Joshua. Wenn ihr bei WhatsApp so eine Nachricht bekommt, dann klickt nicht auf irgendeinen Link, um abzustimmen, denn wenn ihr das macht, landet ihr zwar auf einer Seite, die nach einer wirklichen Abstimmung aussieht, dann sollt ihr euch aber unter anderem mit eurer Handynummer anmelden und einen QR-Code scannen. Und wenn ihr diesen Code scannt, dann verknüpft ihr einfach euren WhatsApp-Account mit dem Gerät von Betrügern. Für euch ändert sich erstmal nichts, weil ihr könnt euer Konto natürlich ganz normal benutzen. Also nur weil ihr WhatsApp-Web am PC aufhabt, läuft es ja auf dem Handy trotzdem weiter. Aber die Betrüger können halt einfach dann von ihrem Gerät über euer WhatsApp-Konto Nachrichten an andere schicken. Und natürlich auch eure ganzen Chats mitlesen. Deswegen, Leute, checkt auch immer mal bei euch in den Einstellungen, welche Geräte mit eurem Konto verknüpft sind. Wenn da irgendwas bei ist, was ihr nicht kennt, dann einfach direkt auf Entfernen drücken. 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
1: Mit Fabian Hoffmann. Ausweis, Führerschein und Krankenkassenkarte in einer App. Das neue staatliche Angebot soll in Deutschland kurz nach dem Jahreswechsel an den Start gehen. Heißen wird die App DU. Mehr von Daniel Bornberg.
2: Mit der App setzt das Digitalministerium eine EU-Verordnung um. Alle Mitgliedstaaten sollen die Möglichkeit einer digitalen Brieftasche schaffen. Perspektivisch sollen in der App noch viele weitere Dokumente verschlüsselt gespeichert werden können, etwa Geburtsurkunden, Hochschulzeugnisse oder Gehaltsabrechnungen. Es ist auch geplant, Kundenkarten oder Tickets für den ÖPNV einzubinden. Experten hoffen auf einen kräftigen Schub für die Digitalisierung in Deutschland.
1: Bundesverteidigungsminister Boris Pistorius hält die Milliardenausgaben für die Bundeswehr für absolut notwendig. Bei der Haushaltsdebatte im Bundestag verwies er unter anderem auf die Bedrohung durch Russland. 140 Milliarden Euro sollen nächstes Jahr für die Verteidigung ausgegeben werden. Kritikern hielt Pistorius entgegen:
3: Sie rechnen populistisch Verteidigungsausgaben gegen Investitionen in Schulen, Straßen, Gesundheitsversorgung, Elterngeld und Kindergärten. Aber sie blenden dabei aus, es braucht eine starke verteidigungsfähige Bundeswehr und eine verteidigungsfähige und geschlossene NATO, um all unsere Errungenschaften und die Art zu leben auch wirklich schützen zu können und es überhaupt erhalten zu können. Ohne Sicherheit ist alles andere nichts.
1: Der Mann, der hinter Angriffen auf Umspannwerke in Deutschland stecken soll, sitzt jetzt in U-Haft. Tagelang war der 48-Jährige auf der Flucht. Schließlich wurde er von der Polizei bei einem Kraftwerk in NRW geschnappt. Er hatte Sprengstoff dabei. Laura Dahlmeier wird in die Hall of Fame des deutschen Sports aufgenommen. Die Biathlon-Legende war letztes Jahr beim Bergsteigen in Pakistan ums Leben gekommen. Ebenfalls geehrt werden Schwimmerin Britta Steffen, Turner Fabian Hambüchen und Skirennfahrer Felix Neureuther. In der Fußball-Champions League bleiben die deutschen Teams ohne Punktverlust. Nach Borussia Dortmund hat auch der VfB Stuttgart sein Auftaktspiel in der Liga-Phase gewonnen. Mit 3:1 gegen Viking Stavanger aus Norwegen. Die nächsten Delta News gibt's in einer Stunde.
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4: Hamburg auf der B4 Amsingstraße. Zwischen der Spaldingstraße und dem Högerdamm gibt es stockenden Verkehr. Auf der B3 Hamburg Richtung Westen ist auf der Kühlbrandbrücke die linke Spur gesperrt. In Hamburg ist der Bereich um die Schleswiger Straße und die Plöner Straße vorübergehend gesperrt. Und weiterhin wird bei den kommunalen Busunternehmen gestreikt. In Lübeck fahren keine Busse von Stadtverkehr Lübeck. Aktivbus Flensburg wird bestreikt, ebenso die Linien von SWN in Neumünster. Auch bei den Verkehrsbetrieben Kreis Plön wird die Arbeit niedergelegt und auch in Kiel fahren keine Busse der KVG. Der Warnstreik läuft noch bis zum heutigen Betriebsende. Geblitzt wird in Ostrohe am Kringelkrug ortsauswärts. 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

0: Deutschlands Basketballerinnen haben bei der Heim-WM dieses Jahr etwas Historisches geschafft.
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0: Denn sie stehen zum ersten Mal überhaupt im Viertelfinale einer WM. Dafür gab es gegen Südkorea einen richtig starken 94-56 Sieg. Und damit ist auch klar, Deutschland gehört bei dieser WM zu den besten 8 Teams der Welt. Dabei sah es, wenn wir mal zurückblicken, zum Start gar nicht mal so rosig aus. Gegen Spanien gab es zum Auftakt noch eine Niederlage, aber das wurde richtig gut verarbeitet. Es wurde sich reingeworfen und dann eben auch 3 Spiele in Folge gewonnen. Jetzt wartet im Viertelfinale allerdings eine richtig harte Aufgabe, nämlich Belgien. Die sind amtierende Europameisterin und wir drücken natürlich ganz, ganz fest die Daumen. Also mehr Good News im Basketball gibt's gerade nicht.
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gibt ja echt richtig talentierte Straßenmusiker. Also zum Beispiel Sängerin Tones and I, die hat mal in der Fußgängerzone in Australien angefangen und sich dann irgendwann in die Delta Playlist gespielt mit ihrem Dance Monkey. Moin, mein Name ist dann Joshua. Ich habe jetzt in den Socials eine Straßenmusikerin

0: Und man muss ganz klar sagen, die Betonung liegt hier auf dem Wort versucht. Also ganz ehrlich, das ist doch Rage Bait im Offline-Modus, oder? Kommen wir lieber zu gutem Sound. Ich habe hier was ganz Freshes zum Beispiel für euch.
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1: Mit Fabian Hoffmann. Die digitale Brieftasche kommt in Deutschland kurz nach dem Jahreswechsel. Dann geht die staatliche DU-App an den Start. Über die können etwa Ausweis, Führerschein und Krankenkassenkarte verschlüsselt auf dem Smartphone gespeichert werden. Perspektivisch soll das Angebot noch erweitert werden. Digitalminister Carsten Wildberger.
2: Zehnerkarte fürs Hallenbad oder Bahn perspektivisch natürlich, all diese Dinge. Und da ist auch der kommunalen Vielfalt keine Grenzen gesetzt.
1: Experten hoffen durch die neue App auf einen kräftigen Schub für die Digitalisierung in Deutschland. Das BSW will nach der Landtagswahl in Sachsen-Anhalt jetzt mit der AfD über eine mögliche Zusammenarbeit sprechen. Der BSW-Landesvorstand sprach sich dafür einstimmig aus. Es soll um die Themen Energieversorgung, Bildung und Friedenspolitik gehen. Die AfD hatte die Wahl am Wochenende haushoch gewonnen, eine absolute Mehrheit aber verpasst. AfD-Spitzenkandidat Siegmund sieht einen Regierungsauftrag. Ob und wie er Ministerpräsident werden könnte, ist noch offen. Alle anderen Parteien, also CDU, SPD, Grüne und Linke, lehnen jede Zusammenarbeit mit der AfD ab. Der Verteidigungsetat Deutschlands ist ein Sicherheitsversprechen. Das hat Bundesverteidigungsminister Boris Pistorius bei der Haushaltsdebatte im Bundestag gesagt. Er hält die geplanten Ausgaben von 140 Milliarden Euro im nächsten Jahr für absolut notwendig und sagt:
3: Einige Menschen wollen auch schlichtweg die Augen vor der Bedrohung verschließen, die Putins Russland für dieses Land und unseren Kontinent darstellt. Wir stehen buchstäblich im Fadenkreuz Moskaus. Die Ereignisse der letzten Wochen führen uns das drastisch vor Augen. Russland versucht, unsere Gesellschaften auszuspähen, zu beeinflussen, einzuschüchtern, zu destabilisieren und vor allem die Menschen zu verunsichern.
1: Der VfB Stuttgart ist erfolgreich in die neue Champions-League-Saison gestartet. Zum Auftakt der Liga-Phase gewannen die Stuttgarter mit 3:1 gegen Viking Stavanger aus Norwegen. Mann des Abends war Ermedin Demirovic. Der bosnische Nationalspieler erzielte in der ersten Halbzeit einen Dreierpack. Die nächsten Delta News gibt's in einer Stunde.
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4: Auf der B3 Hamburg Richtung Westen ist auf der Kühlbrandbrücke die linke Spur gesperrt. Weiterhin wird bei den kommunalen Busunternehmen gestreikt. In Lübeck fahren keine Busse von Stadtverkehr Lübeck. Aktivbus Flensburg wird bestreikt, ebenso die Linien von SWN in Neumünster. Auch bei den Verkehrsbetrieben Kreis Plön wird die Arbeit niedergelegt und auch in Kiel fahren keine Busse der KVG. Der Warnstreik läuft noch bis zum heutigen Betriebsende. Geblitzt wird in Ostrohe am Kringelkrug ortsauswärts. 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
1: Es gibt Dinge, Leute, da würde man sich eigentlich freuen, wenn man sie nicht weiter erforscht. Na? Dazu gehören aktuell Benzinpreise, Wahlergebnisse oder auch, wie weit unser Klo spritzt.
2: Ja. Leider, bitte?
1: Ja, leider kann ich euch da mal die letzten Messungen geben. Eure Toilette schafft eine Höhe von 1,63 Meter und einen Radius von bis zu 1,5 Metern.
2: Oh,
1: so hoch und weit spritzen also die Wassertropfen und Aerosole, wenn ihr die Spülung drückt. Ja. Außerdem schweben sie dann so ca. 20 Sekunden noch in der Luft. Heißt also, alles, was ihr in die Schüssel ballert, fliegt euch im wahrsten Sinne des Wortes um die Ohren.
2: Danke.
1: Eklig, ja. Mhm. Aber jetzt denkt mal bitte noch mal ein bisschen weiter, und zwar an eure Zahnbürste.
3: Bürsten!
1: Hilfe, noch ekliger! Also, was raten die Forschenden? Ganz einfach beim Spülen Deckel zu und Zahnbürste nicht in der Nähe vom Klo lagern. Ach ja, und das Bad regelmäßig putzen. So, jetzt habt ihr noch ein Argument für den Menschen in der WG, der den Putzplan immer mehr so als Küchendeko sieht.
4: Sag mir einfach Danke und geh.
5: So, liebe Aluhutträger, es könnte sein, dass es bald ein Aufregerthema weniger für euch gibt.
6: Oh.
5: Es geht um Chemtrails.
6: Das kann doch nicht wahr sein.
5: Oder wie man normalerweise sagt, Kondensstreifen. Ganz so cool sind die tatsächlich leider nicht, weil sie nun mal klimaschädlich sind. Kondensstreifen entstehen nämlich, wenn Flugzeuge in kalter und feuchter Luft unterwegs sind. Und einige bleiben so lange am Himmel, also diese Streifen, dass sie sich zu dünnen Wolkenschleiern entwickeln, die Wärme in der Atmosphäre speichern können. Und das ist eben nicht so schön. Mhm. Aber Google will Kondensstreifen jetzt tatsächlich per KI reduzieren. Dafür testet man auch schon zusammen mit einer Airline aus Asien eine neue Technik im regulären Flugbetrieb. Und zwar lotst ein KI-System Flugzeuge ganz gezielt an solchen Luftschichten vorbei. Google kombiniert dafür KI, Wetterdaten und Satellitenaufnahmen. Und das System berechnet schon vor dem Start, wo die Bereiche liegen, in denen sich besonders viele Kondensstreifen bilden könnten. Für das Flugzeug bedeutet das, dass es einfach nur hin und wieder mal ein paar tausend Fuß steigen und wieder sinken muss. Bei Testflügen konnten die Kondensstreifen dadurch schon um rund 40% reduziert werden.
2: Cool.
5: Ob es weltweit Standard wird, steht noch nicht fest. Erstmal soll das Ganze noch auf weiteren Strecken zum Einsatz kommen und getestet werden.
6: Bleibt am Ball. Ich melde mich.
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1: 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Heute Abend schon was vor? Jetzt auf jeden Fall. Beim St. Pauli Comedy Club gibt's 2 Stunden Stand-Up und hoffentlich mehr Lachanfälle als Fremdscham. Verschiedene Comedians, neue Jokes und jede Menge Stories. Perfekt für einen Abend, an dem euer Kopf einfach mal Pause machen darf. In der Reeperbahn 25 in Hamburg könnt ihr heute Abend ab 20 Uhr dabei sein. Tickets gibt's für gut 10 Euro.
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4: Mit Fabian Hoffmann. Ausweis, Führerschein und Krankenkassenkarte in einer App. Das neue staatliche Angebot soll in Deutschland kurz nach dem Jahreswechsel an den Start gehen. Heißen wird die App DU. Mehr von Daniel Bornberg.
5: Mit der App setzt das Digitalministerium eine EU-Verordnung um. Alle Mitgliedstaaten sollen die Möglichkeit einer digitalen Brieftasche schaffen. Perspektivisch sollen in der App noch viele weitere Dokumente verschlüsselt gespeichert werden können, etwa Geburtsurkunden.

0: Hochschulzeugnisse oder Gehaltsabrechnungen. Es ist auch geplant, Kundenkarten oder Tickets für den ÖPNV einzubinden. Experten hoffen auf einen kräftigen Schub für die Digitalisierung in Deutschland.
1: Bundesverteidigungsminister Boris Pistorius hält die Milliardenausgaben für die Bundeswehr für absolut notwendig. Bei der Haushaltsdebatte im Bundestag verwies er unter anderem auf die Bedrohung durch Russland. 140 Milliarden Euro soll nächstes Jahr für die Verteidigung ausgegeben werden. Kritikern hielt Pistorius entgegen:
2: Sie rechnen populistisch Verteidigungsausgaben gegen Investitionen in Schulen, Straßen, Gesundheitsversorgung, Elterngeld und Kindergärten. Aber Sie blenden dabei aus, es braucht eine starke verteidigungsfähige Bundeswehr und eine verteidigungsfähige und geschlossene NATO, um all unsere Errungenschaften und die Art zu leben auch wirklich schützen zu können und es überhaupt erhalten zu können. Ohne Sicherheit ist alles andere nichts.
1: Der Mann, der hinter Angriffen auf Umspannwerke in Deutschland stecken soll, sitzt jetzt in U-Haft. Tagelang war der 48-Jährige auf der Flucht. Schließlich wurde er von der Polizei bei einem Kraftwerk in NRW geschnappt. Er hatte Sprengstoff dabei. Laura Dahlmeier wird in die Hall of Fame des deutschen Sports aufgenommen. Die Biathlon-Legende war letztes Jahr beim Bergsteigen in Pakistan ums Leben gekommen. Ebenfalls geehrt werden Schwimmerin Britta Steffen, Turner Fabian Hambüchen und Skirennfahrer Felix Neureuther. In der Fußball-Champions League bleiben die deutschen Teams ohne Punktverlust. Nach Borussia Dortmund hat auch der VfB Stuttgart sein Auftaktspiel in der Liga-Phase gewonnen. Mit 3:1 gegen Viking Stavanger aus Norwegen. Die nächsten Delta-News gibt's in einer Stunde.
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4: Auf der B3 Hamburg Richtung Westen ist auf der Kühlbrandbrücke die linke Spur gesperrt. 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
1: Bei ihrem Konzert auf der Trabrennbahn in Hamburg haben die Jungs von Kraftklub einen Moment genutzt und einfach mal mit so Sprühfarbe auf eine Bande geschrieben: 16.09. 16 Uhr. Die Frage war nur so, was passiert denn jetzt eigentlich am 16.09.? Tja, die Spekulationen waren groß. Trennt sich die Band? Gibt es ein Live-Album? Gibt es ein neues Album? Oder vielleicht ja was ganz anderes? Tja, die Hinweise haben sich dann aber doch in den letzten Tagen etwas verdichtet, weil sie immer mal wieder Outfit-Videos gedreht haben von ihren ganzen Alben und Touren, die sie so gemacht haben. Und jetzt kam auch raus, Tatsache, sie gehen wieder auf Tour. Das Ganze heißt, das war ja keine Phase-Tour 2027 und spielen einfach nächstes Jahr im, Achtung, Volksparkstadion. Und natürlich dreht das Internet da gerade komplett durch. Valide, wie ich finde. Wir schauen mal gemeinsam in die Kommentare. So schreibt zum Beispiel diese Userin nur: Welcome back, Eras Tour. Katharina noch: Ich heule wie arschgeil. Endlich mal tolle News. Vivi nur: Werden auch Friendship Bracelets gemacht? Und Anna nur: Das ist der beste Tag meines Lebens.
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könntest du bitte für Clara abstimmen? Sie ist die Tochter von engen Freunden von mir und dieser Sieg ist für ihre Familie sehr wichtig. Es geht um ein Stipendium für ihre Ausbildung. Vielen Dank im Voraus für deine Unterstützung. Das, Leute, ist der Text von so einer typischen Betrugsnachricht. Es gibt den auch noch nicht nur mit dem Stipendium für die Ausbildung, sondern auch noch mit einem Fotocontest oder einem Tanzwettbewerb. Am Ende ist und bleibt es aber immer ein Phishing-Versuch. Delta ist hier mit mir, dann Joshua. Wenn ihr bei WhatsApp so eine Nachricht bekommt, dann klickt nicht auf irgendeinen Link, um abzustimmen. Denn wenn ihr das macht, landet ihr zwar auf einer Seite, die nach einer wirklichen Abstimmung aussieht, dann sollt ihr euch aber unter anderem mit eurer Handynummer anmelden und einen QR-Code scannen. Und wenn ihr diesen Code scannt, dann verknüpft ihr einfach euren WhatsApp-Account mit dem Gerät von Betrügern. Für euch ändert sich erstmal nichts, weil ihr könnt euer Konto natürlich ganz normal benutzen. Also nur weil ihr WhatsApp-Web am PC aufhabt, läuft es ja auf dem Handy trotzdem weiter. Aber die Betrüger können halt einfach dann von ihrem Gerät über euer WhatsApp-Konto Nachrichten an andere schicken. Und natürlich auch eure ganzen Chats mitlesen. Deswegen, Leute, checkt auch immer mal bei euch in den Einstellungen, welche Geräte mit eurem Konto verknüpft sind. Wenn da irgendwas bei ist, was ihr nicht kennt, dann einfach direkt auf Entfernen drücken.

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3: Mit Fabian Hoffmann.

0: Nicht wundern, wenn das Handy heute um 11 Uhr laut piept. Das soll genauso sein, denn es ist wieder bundesweiter Warntag. Silas Quiring mit den Einzelheiten.
1: Bund, Länder, Städte und Gemeinden proben für den Katastrophenfall und schauen, wie gut ihre Warnsysteme funktionieren. Der Probealarm kommt nicht nur auf unsere Handys, auch im Radio und Fernsehen läuft das Ganze, außerdem heulen die Sirenen. Um 11.45 Uhr gibt's dann Entwarnung. Im letzten Jahr wurden am Warntag etwa 97% der Menschen in Deutschland erreicht, so das Bundesamt für Bevölkerungsschutz und Katastrophenhilfe.
0: Die digitale Brieftasche kommt in Deutschland kurz nach dem Jahreswechsel. Dann geht die staatliche DU-App an den Start. Über die können etwa Ausweis, Führerschein und Krankenkassenkarte verschlüsselt auf dem Smartphone gespeichert werden. Perspektivisch soll das Angebot noch erweitert werden. Digitalminister Carsten Wildberger.
2: Zehnerkarte fürs Hallenbad oder Bahn perspektivisch natürlich, all diese Dinge. Und da ist auch der kommunalen Vielfalt keine Grenzen gesetzt.
0: Experten hoffen durch die neue App auf einen kräftigen Schub für die Digitalisierung in Deutschland. Wohnungen für Einheimische statt für Touristen. Die EU plant einheitliche Regeln, damit Städte Kurzvermietungen etwa über Airbnb einschränken oder auch verbieten dürfen. Details hat Daniel Bornberg.
3: Der Vorstoß zielt auf Metropolen ab, in denen der Wohnungsmarkt besonders angespannt ist. Denn da sind die vielen Airbnbs häufig ein Problem. Die Wohnungen fehlen für Einheimische. Barcelona, Lissabon, Amsterdam oder auch Berlin. Einige Städte haben bereits reagiert, um die Airbnb-Flut einzudämmen. Dabei gibt es aber immer wieder rechtliche Unsicherheiten, weil eine europaweite Regelung noch fehlt.
0: Der VfB Stuttgart ist erfolgreich in die neue Champions League-Saison gestartet. Zum Auftakt der Liga-Phase gewannen die Stuttgarter mit 3:1 gegen Viking Stavanger aus Norwegen. Mann des Abends war Ermedin Demirovic. Der bosnische Nationalspieler erzielte in der ersten Halbzeit einen Dreierpack. Die nächsten Delta-News gibt's in einer Stunde.
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5: Auf der B3 Hamburg Richtung Westen ist auf der Kühlbrandbrücke die linke Spur gesperrt. 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

0: bin gerade so kuschelig.
1: Das wäre einer der Gründe, würde ich persönlich sagen. Wenn man kuschelig ist, dann holt man sich einfach ein Kuscheltier ins Bett. Ist doch ganz logisch.
2: Ja, du, also ich meine, ich habe auch schon mal mit meiner Bettdecke mal gekuschelt, weil ich halt kein Kuscheltier zu Hause hatte. Aber wir haben ja gerade den Teddybär-Tag gehabt und wir wissen auch statistisch gesehen, gibt es immer mehr Leute, die noch irgendwie ein Teddy oder ein Kuscheltier im Bett haben, auch im hohen Alter.
1: So ist es, soll ja auch ganz gut sein tatsächlich. Yes. Hier sind Schwenker und Feist bei Delta. Ich sag mal so, wenn man dann zum Beispiel ein Date mit nach Hause bringt und da liegt so ein Arsenal an Kuscheltieren im Bett, kommt vielleicht nicht immer so gut an.
2: Nee.
1: Kollegin Pia, ich weiß nicht, ob sie es selber erlebt hat, aber die hat auf jeden Fall so ein paar Ausreden parat, warum man mit 30 noch ein Kuscheltier im Bett liegen hat.
3: Platz 5. Das ist gar kein Kuscheltier. Das ist emotionale Unterstützung. Und ganz ehrlich, Hasi urteilt wenigstens nicht.
4: Platz 4.
3: Das gehört dem Hund.
4: Platz 3.
3: Ich teste das gerade für einen Podcast. Sehr wichtig. Wissenschaftliche Forschung und so. Seit 14 Jahren schon.
4: Platz 2.
3: Das ist mein ergonomisches Seitenschläferkissen. Mit Augen und einem kleinen Pulli. Ergonomie ist heute einfach so weit entwickelt.
4: Platz 1.
3: Meine Mama hat gesagt, ich soll da gut drauf aufpassen. Seit meinem 5. Geburtstag schon. Versprochen ist versprochen.